0: meint der Ministerpräsident aus Schleswig-Holstein. Aber die Debatte kocht nun hoch, jetzt vor einigen wichtigen Landtagswahlen im Herbst. Claudia Wächter, Nachrichtenredaktion.
1: Bio-Lebensmittel sind weiterhin beliebt. Der Einzelhandel machte mit Bio-Produkten zwischen April und Juli einen Umsatz von 4,75 Milliarden Euro. Das teilte der Bund Ökologische Lebensmittelwirtschaft mit.
2: Das Wetter.
3: Das ist eine tropisch schwüle Nacht. Die Werte, die liegen so bei 22 bis 19 Grad. Also da kommt man schon mal ins Schwitzen. Örtlich kann es dazu auch mal ein Gewitter geben. Tagsüber kriegen wir dann wieder viel Sonne und bis zu 34 Grad.
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4: Hier die aktuelle Verkehrslage. A448 Dortmund-Witten-Bochum-West. Zwischen Bochum-Altenbochum und Bochum-Weidmar Richtungsfahrbahn gesperrt. Weiterhin auf der A4 Köln-Aachen bei Kreuz Köln-Süd Brückenarbeiten. Zusätzlich auf der A2 Hannover-Dortmund zwischen Hamm und Kamener Kreuz. Richtungsfahrbahn gesperrt und darüber hinaus auf der A57 Krefeld-Köln zwischen Dormagen und Köln-Worringen. 1 Kilometer Stau. Wir wünschen allen unterwegs gute Fahrt.
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3: Hi zusammen, einen schönen frühen Dienstagmorgen wünsche ich euch. Johanna Tänzer ist hier. Jetzt ist die Fußball-Weltmeisterschaft mittlerweile rum. Ganz ehrlich, ich vermisse sie jetzt nicht so doll. Aber finde es schon auch gut, dass die Musik uns noch ein bisschen erhalten bleibt. Shakira und Burna Boy jetzt für euch mit

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0: Die Bilder sind echt beängstigend. Dichte Rauchschwaden am Himmel und viele Löschflugzeuge im Dauereinsatz. In Südeuropa geht der Kampf gegen die Waldbrände weiter. Während die Lage in Griechenland nach wie vor dramatisch ist, hat sich in Teilen Spaniens ist ein bisschen entspannt und deshalb können sich auch die Feuerwehrleute aus Nordrhein-Westfalen wieder auf den Heimweg machen. Die waren ja extra da, um zu helfen.
1: Wir haben gestern Abend unsere Arbeit hier beendet an einem großen Waldbrand und offensichtlich haben die spanischen Behörden ja keine große Arbeit mehr für uns, sodass es dann auch jetzt schon wieder nach Hause geht.
0: Ja, das war Frank Frenser von der Feuerwehr Bonn. Nach Hause heißt in dem Fall nach Bonn, nach Düsseldorf, Leverkusen, Königswinter und Ratingen. Insgesamt waren fast 60 Feuerwehrleute aus NRW in Spanien im Einsatz. Aber warum ist Ihre Hilfe da jetzt schon nach so kurzer Zeit nicht mehr nötig?
1: Was wir hier gespürt haben, ist, dass vor allem die Nächte sehr viel kühler geworden sind, sehr viel feuchter geworden sind, was den spanischen Einsatzkräften deutliche Vorteile bei der Bekämpfung der Brände ermöglicht. Wir haben gestern die spanischen Kollegen wirklich tatkräftig unterstützt und auch vorgestern noch dabei geholfen. Aber wir haben natürlich auch die Behörden gefragt, ob wir irgendwo anders vielleicht in Spanien noch unterstützen können. Das wurde dann verneint, sodass es für uns ja, wie gesagt, ein bisschen überraschend, aber unterm Strich natürlich auch für die spanische Bevölkerung sehr positiv ist, dass offensichtlich unsere Hilfe nicht mehr gebraucht wird.
0: Ja, total. Vor Ort sollten die Einsatzkräfte vor allem ja verhindern, dass sich die Flammen wieder ausbreiten. Wie sah denn diese Arbeit dann konkret aus?
1: Also an dem Waldbrand, wo wir tätig waren, da gab es zwei Flammenfronten noch, die vor allem auch durch Flugzeuge und Löschhubschrauber bekämpft worden sind. Und dann ist es immer ein Zusammenspiel, auch mit bodengebundenen Einheiten und die dann alle, gerade in der prallen Sonne, die hier ist, und wir haben ja auch noch über 30 Grad, dann mit Händen, mit Schläuchen, mit Handwerkzeugen dann bekämpft werden müssen, damit sie nicht nochmal aufflammen. Und während dieser kräftezehrenden Arbeit haben wir die spanischen Kollegen dann auch unterstützt.
0: Ja, und jetzt nach nur anderthalb Tagen ist der Löscheinsatz von Feuerwehrleuten aus NRW im Nordwesten Spaniens wieder beendet. Der Konvoi ist wieder auf dem Weg nach Hause. Gute Rückreise!

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1: Das Wetter.
2: Die Nacht ist schwülwarm bei 19 bis 22 Grad. Es bleibt meistens trocken, aber vereinzelt kann auch mal ein Gewitter dabei sein. Im weiteren Verlauf des Tages gibt es dann wieder viel Sonne und bis zu 34 Grad.
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3: Hier die aktuelle Verkehrslage. A448 Dortmund-Witten-Bochum-West. Zwischen Bochum-Altenbochum und Bochum-Weidmar Richtungsfahrbahn gesperrt. Weiterhin auf der A4 Köln-Aachen bei Kreuz Köln-Süd. Brückenarbeiten. Zusätzlich auf der A2 Hannover-Dortmund zwischen Hamm und Kamener Kreuz. Richtungsfahrbahn gesperrt. Darüber hinaus auf der A57 Krefeld-Köln zwischen Dormagen und Köln-Worringen. 1 Kilometer Stau. Und auch auf der A40 Dortmund-Essen zwischen Dortmund-Hombruch und Dortmund-Warob. 1 Kilometer stockender Verkehr. Wir wünschen allen unterwegs gute Fahrt.
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2: Hallo, hallo. Johanna Tänzer ist hier. Wünsche euch eine ganz schöne Nacht mit uns. Schön, dass ihr dabei seid. Wir halten euch wach. Wir versuchen es zumindest.

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1: Ich bin Tanja Wagner. Der Streit um den gescheiterten Milliardenplan von FIFA-Präsident Infantino geht in die nächste Runde. Die UEFA droht jetzt offenbar mit rechtlichen Schritten. Sie hat Infantino aufgefordert, sämtliches Material im Zusammenhang mit dem Vorhaben nicht zu vernichten.
2: Sehr viel stärker kann man das Misstrauen kaum ausdrücken, als es die UEFA mit diesem Brief getan hat. Der Europäische Verband prüfe jetzt die Einleitung rechtlicher Schritte, eines Schiedsverfahrens und/oder Beschwerden bei den zuständigen Aufsichtsbehörden, heißt es da. Auch der US-Technologieinvestor Joshua Kushner soll so einen Brief erhalten haben. Er sollte bei dem Projekt eine Schlüsselrolle einnehmen. Auch Infantinos Wiederwahl als FIFA-Präsident im März nächsten Jahres droht jetzt durch die Affäre zu scheitern. Thomas Thonfeld, Sportredaktion.
1: Angesichts der Migrationskrise in der spanischen Exklave Ceuta mit mindestens 72 Toten beraten die EU-Innenminister am Vormittag über die Konsequenzen. Bei einer Videokonferenz, an der auch Bundesinnenminister Dobrindt teilnimmt, soll es auch darum gehen, wie die EU ihre Außengrenzen besser schützen kann.
3: Wer jahrzehntelang gearbeitet hat, der verdient eine würdige Rente. Respekt, sagt Rehlinger, und will verhandeln. Nicht aus dem Osten kommt also nun Gegenwind für die schwarz-rote Bundesregierung. Die will zügig die Rentenreform durchziehen, als Gesamtpaket ohne Rosinen picken. Und genau das sei auch der richtige Weg, meint der Ministerpräsident aus Schleswig-Holstein. Aber die Debatte kocht nun hoch. Jetzt vor einigen wichtigen Landtagswahlen im Herbst. Claudia Wächter, Nachrichtenredaktion.
1: Ein polnischer Freiwasserschwimmer ist durch die Ostsee von Schweden bis nach Polen geschwommen. Für die 160 Kilometer lange Strecke brauchte er 55 Stunden. Mehr als 2 Tage und 2 Nächte kämpfte er gegen Wellen, Wind und Sturm.
4: Das Wetter.
5: Jetzt in der Nacht wechselnd bewölkt. Von Südwesten sind weitere Gewitter möglich. Gebietsweise geht's da auch durch eine sehr tropische Nacht. Das mit Tiefstwerten, die liegen so zwischen 22 und 19 Grad. Der Dienstag geht dann wolkig an den Start, schiebt im Tagesverlauf örtlich Gewitter mit Starkregen rein. Hagel und schwere Sturmböen auch nicht so ganz ausgeschlossen. Und das dann heute bei 30 bis 34 Grad.
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6: Hier die aktuelle Verkehrslage. A448 Dortmund-Witten-Bochum-West zwischen Bochum-Altenbochum und Bochum-Weidmar, Richtungsfahrbahn gesperrt. Weiterhin auf der A4 Köln-Aachen bei Kreuz Köln-Süd Brückenarbeiten. Zusätzlich auf der A2 Hannover-Dortmund zwischen Hamm und Kamener Kreuz, Richtungsfahrbahn gesperrt. Darüber hinaus auf der A57 Krefeld-Köln zwischen Dormagen und Köln-Worringen 1 Kilometer Stau. Und auch auf der A40 Essen-Dortmund zwischen Dortmund-Barob und Dortmund-Hombruch 1 Kilometer stockender Verkehr. Wir wünschen allen unterwegs gute Fahrt.
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5: Tja, und weiter geht's mit ganz viel Musik durch diese Nacht. Da haben wir den jetzt hier rausgesucht, Teddy Swims und Mr. Know-It-All. Ich bin Andreas Grunwald. Euch eine angenehme Nacht.

0: ja, immer noch schön, ne? Michael Jackson und You Are Not Alone. Nee, seid ihr nicht. Ihr seid nicht allein. Wir sind bei euch und er hier auch.
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2: Wieso darf Bayern eigentlich immer als letztes Bundesland in die Ferien starten? Ne? Alle rotieren, doch nur die Bayern, die machen wieder, was sie wollen. Das ist doch der reinste Kindergarten. Alle blagen Spiel miteinander und halten sich an die Spielregeln. Nur der Kleine in Lederhosen, der sitzt alleine auf der Schaukel und zuzelt an der Weißwurst rum. Das ist doch nicht fair. Klar, Bayern sagt, es ist eine Sonderregelung wegen Pfingstferien oder traditioneller Erntezeit. Ernsthaft? Erntezeit? Als würde Bauer Wankelhuber mit dem Pferdeflug auf die Alm raus müssen und bräuchte dabei alle helfenden Hände aus dem Dorf. Das ist doch Quatsch. Oder betrifft das auch die Hopfenernte? Weil dann nee, mach das mal. Nee, manche Dinger gehen vor. Und immer dran denken. Regenwurst geht allerweil. Das heißt, glaube ich, übersetzt sowas wie Liebe deinen Nächsten oder so.
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0: Das Wetter.
1: Und da geht es wechselnd bewölkt durch diese Nacht. Das kann örtlich dann heute auch mal eine tropische Nacht sein mit Werten über 20 Grad. In Städten, da liegen die Werte stellenweise um die 24 Grad. Der Dienstag hat dann auch Gewitter am Start. Stellenweise kommen auch starke Schauer oder Hagel runter. Werte liegen noch mal über 30 Grad heute.
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2: Hier die aktuelle Verkehrslage. A448 Dortmund-Witten, Bochum-West zwischen Bochum-Altenbochum und Bochum-Weidmar, Richtungsfahrbahn gesperrt. Weiterhin auf der A4 Köln-Aachen bei Kreuz Köln-Süd Brückenarbeiten. Zusätzlich auf der A2 Hannover-Dortmund zwischen Hamm und Kamener Kreuz, Richtungsfahrbahn gesperrt. Darüber hinaus auf der A57 Krefeld-Köln zwischen Dormagen und Köln-Worringen. 1 Kilometer Stau. Und auch auf der A40 Essen-Dortmund zwischen Dortmund-Barob und Dortmund-Hombruch 1 Kilometer stockender Verkehr. Wir wünschen allen unterwegs gute Fahrt.
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1: Naja, und ihr sollt mir ja heute Nacht nicht wegpennen, deswegen jetzt mal musikalische Unterstützung von ihm hier. Fede Le Grand ist das mit der Let Me Think About It. Ich bin Andreas Grunwald. Euch eine schöne Nacht.

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1: Ich bin Tanja Wagner. Der Streit um den gescheiterten Milliardenplan von FIFA-Präsident Infantino geht in die nächste Runde. Die UEFA droht jetzt offenbar mit rechtlichen Schritten. Sie hat Infantino aufgefordert, sämtliches Material im Zusammenhang mit dem Vorhaben nicht zu vernichten.
2: Sehr viel stärker kann man das Misstrauen kaum ausdrücken, als es die UEFA mit diesem Brief getan hat. Der Europäische Verband prüfe jetzt die Einleitung rechtlicher Schritte, eines Schiedsverfahrens und/oder Beschwerden bei den zuständigen Aufsichtsbehörden, heißt es da. Auch der US-Technologieinvestor Joshua Kushner soll so einen Brief erhalten haben. Er sollte bei dem Projekt eine Schlüsselrolle einnehmen. Auch Infantinos Wiederwahl als FIFA-Präsident im März nächsten Jahres droht jetzt durch die Affäre zu scheitern. Thomas Thonfeld, Sportredaktion.
1: Angesichts der Migrationskrise in der spanischen Exklave Ceuta mit mindestens 72 Toten beraten die EU-Innenminister am Vormittag über die Konsequenzen. Bei einer Videokonferenz, an der auch Bundesinnenminister Dobrindt teilnimmt, soll es auch darum gehen, wie die EU ihre Außengrenzen besser schützen kann.
3: Wer jahrzehntelang gearbeitet hat, der verdient eine würdige Rente. Respekt, sagt Rehlinger, und will verhandeln. Nicht aus dem Osten kommt also nun Gegenwind für die schwarz-rote Bundesregierung. Die will zügig die Rentenreform durchziehen, als Gesamtpaket ohne Rosinen picken. Und genau das sei auch der richtige Weg, meint der Ministerpräsident aus Schleswig-Holstein. Aber die Debatte kocht nun hoch, jetzt vor einigen wichtigen Landtagswahlen im Herbst. Claudia Wächter, Nachrichtenredaktion.
1: Ein polnischer Freiwasserschwimmer ist durch die Ostsee von Schweden bis nach Polen geschwommen. Für die 160 Kilometer lange Strecke brauchte er 55 Stunden. Mehr als 2 Tage und 2 Nächte kämpfte er gegen Wellen, Wind und Sturm.
4: Das Wetter.
5: Und da geht's wechselnd bewölkt durch diese Nacht. Das kann örtlich dann heute auch mal eine tropische Nacht sein mit Werten über 20 Grad in Städten. Da liegen die Werte stellenweise um die 24 Grad. Der Dienstag hat dann auch Gewitter am Start. Stellenweise kommen auch starke Schauer oder Hagel runter. Werte liegen nochmal über 30 Grad heute.
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6: Hier die aktuelle Verkehrslage. A448 Dortmund-Witten-Bochum-West. Zwischen Bochum-Altenbochum und Bochum-Weidmar Richtungsfahrbahn gesperrt. Weiterhin auf der A4 Köln-Aachen bei Kreuz Köln-Süd Brückenarbeiten. Zusätzlich auf der A2 Hannover-Dortmund zwischen Hamm und Kamener Kreuz Richtungsfahrbahn gesperrt. Darüber hinaus auf der A57 Krefeld-Köln zwischen Dormagen und Köln-Worringen 1 Kilometer Stau. Und auch auf der A40 Essen-Dortmund zwischen Dortmund-Barob und Dortmund-Hombruch 1 Kilometer stockender Verkehr. Wir wünschen allen unterwegs gute Fahrt.
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5: Und das mit Andreas Grunwald. Hallo zusammen.

0: Das hier TLC und No Scrubs. Ab heute sind wir auf dem Zweirad unterwegs. Bei uns dreht sich also eine Woche lang jetzt alles ums Thema Radfahren hier bei uns in NRW. Und Laura Potting, die serviert uns jetzt mal hier den ganz großen Rundumschlag.
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3: Ich bin's, Laura.
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3: Mountainbike, Rennrad, Trekking, City, Gravel, E-Bike, Lastenrad. Das sind immer noch die Dinger mit den zwei Rädern und dem Lenker, oder? Hallo? Fahrradfans, ne, die sind auch immer so ekstatisch, wenn sie von ihrem Fahrrad erzählen, als wäre das ein Familienmitglied. Und dann erzählen sie dir immer stundenlang davon und irgendwann kommt dann die Frage, und was fährst du für ein Bike? Und du so, ein rotes, ich taufte es einst Tomate. Also versteht mich nicht falsch, ich liebe Fahrradfahren, wirklich. Aber man muss das mit der Beziehung zum Rad ja nicht übertreiben, oder? Und kann mir mal einer den Sinn von ungemütlichen Sätteln erklären? Verstehe ich nicht. Weißt du, diese Teile, die vom Gemütlichkeitslevel irgendwo liegen zwischen Stein und Scherben und dann kommt immer von diesen Profi-Radfahrern dieser Satz, ja, beim Sattel, da musst du dich erst eingewöhnen, das braucht ein bisschen. Ja, genau, und dann kann ich jetzt 8 Monate nicht sitzen oder was. Und jetzt müssen wir auch noch kurz über diese seltsame Charakterstruktur mancher Radfahrer sprechen. Ich meine nicht alle, die meisten sind nett. Und dann gibt's aber noch die, die durch die Gegend perzen, als hätten sie irgendwie, weiß ich nicht, die Luftpumpe erfunden. Erstmal klingeln machen die nicht. Warum? Weil. Und dann ist es bei denen auch immer ganz wichtig, dass man so nah wie möglich an anderen Menschen vorbeifährt, ne? Dass man immer auch mal so ein Stück Haut oder Körperbehaarung mitnehmen kann. Unfassbar, oder? Dann kommen die so von hinten mit 8000 km/h angerast, mähen dir dabei fast das Ohr ab und brüllen dir dann im Vorbeifahren noch sowas zu wie, hey, Platz machen! Am liebsten würde ich die ja beleidigen, aber die sind immer so schnell weg. Naja.
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0: Das Wetter.
1: Jetzt in der Nacht wechselnd bewölkt. Von Südwesten sind weitere Gewitter möglich. Gebietsweise geht's da auch durch eine sehr tropische Nacht. Das mit Tiefstwerten, die liegen so zwischen 22 und 19 Grad. Der Dienstag geht dann wolkig an den Start, schiebt im Tagesverlauf örtlich Gewitter mit Starkregen rein. Hagel und schwere Sturmböen auch nicht so ganz ausgeschlossen. Und das dann heute bei 30 bis 34 Grad.
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2: Hier die aktuelle Verkehrslage. A448 Dortmund-Wittenbochum-West zwischen Bochum-Altenbochum und Bochum-Weidmar Richtungsfahrbahn gesperrt. Weiterhin auf der A4 Köln-Aachen bei Kreuz Köln-Süd Brückenarbeiten. Zusätzlich auf der A2 Hannover-Dortmund zwischen Hamm und Kamener Kreuz Richtungsfahrbahn gesperrt. Darüber hinaus auf der A4 Aachen-Köln zwischen Kreuz Köln-West und Köln-Eiffeltor 1 Kilometer Stau. Und auch auf der A40 Dortmund-Essen zwischen Dortmund-Hombruch und Dortmund-Barob. 1 Kilometer stockender Verkehr. Wir wünschen allen unterwegs gute Fahrt.
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1: Ja, und da schnappen wir uns jetzt mal einen richtig flotten 2010er. Und zwar von Stromae. Hier ist er mit Alle Rondance. Ich bin Andreas Grunwald. Angenehme Nacht zusammen.
3: Alle.

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0: Ich bin Tanja Wagner. Der Streit um den gescheiterten Milliardenplan von FIFA-Präsident Infantino geht in die nächste Runde. Die UEFA droht jetzt offenbar mit rechtlichen Schritten. Sie hat Infantino aufgefordert, sämtliches Material im Zusammenhang mit dem Vorhaben nicht zu vernichten.
1: Sehr viel stärker kann man das Misstrauen kaum ausdrücken, als es die UEFA mit diesem Brief getan hat. Der Europäische Verband prüfe jetzt die Einleitung rechtlicher Schritte, eines Schiedsverfahrens und/oder Beschwerden bei den zuständigen Aufsichtsbehörden, heißt es da. Auch der US-Technologieinvestor Joshua Kushner soll so einen Brief erhalten haben. Er sollte bei dem Projekt eine Schlüsselrolle einnehmen. Auch Infantinos Wiederwahl als FIFA-Präsident im März nächsten Jahres droht jetzt durch die Affäre zu scheitern. Thomas Thonfeld, Sportredaktion.
0: Angesichts der Migrationskrise in der spanischen Exklave Ceuta mit mindestens 72 Toten beraten die EU-Innenminister am Vormittag über die Konsequenzen. Bei einer Videokonferenz, an der auch Bundesinnenminister Dobrindt teilnimmt, soll es auch darum gehen, wie die EU ihre Außengrenzen besser schützen kann.
2: Wer jahrzehntelang gearbeitet hat, der verdient eine würdige Rente. Respekt, sagt Rehlinger, und will verhandeln. Nicht aus dem Osten kommt also nun Gegenwind für die schwarz-rote Bundesregierung. Die will zügig die Rentenreform durchziehen, als Gesamtpaket ohne Rosinen picken. Und genau das sei auch der richtige Weg, meint der Ministerpräsident aus Schleswig-Holstein. Aber die Debatte kocht nun hoch, jetzt vor einigen wichtigen Landtagswahlen im Herbst. Claudia Wächter, Nachrichtenredaktion.
0: Ein polnischer Freiwasserschwimmer ist durch die Ostsee von Schweden bis nach Polen geschwommen. Für die 160 Kilometer lange Strecke brauchte er 55 Stunden. Mehr als 2 Tage und 2 Nächte kämpfte er gegen Wellen, Wind und Sturm.
3: Das Wetter.
4: Ja, und da müssen wir uns heute auf starke Schauer und Gewitter einstellen. Örtlich hat das Ganze dann auch Unwetterpotenzial, also mit Hagel oder Sturmböen. Das ist aber nicht überall der Fall. Stellenweise ist es auch nur wechselnd bewölkt und leicht regnerisch. Und das dann heute alles bei 30 bis 34 Grad.
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5: Hier die aktuelle Verkehrslage. A448 Dortmund-Witten-Bochum-West. Zwischen Bochum-Altenbochum und Bochum-Weidmar. Richtungsfahrbahn gesperrt. Weiterhin auf der A2 Hannover-Dortmund zwischen Hamm und Kamener Kreuz Richtungsfahrbahn gesperrt. Zusätzlich auf der A4 Köln-Aachen bei Kreuz Köln-Süd Brückenarbeiten und darüber hinaus auf der A57 Krefeld-Köln zwischen Dormagen und Köln-Worringen 1 Kilometer Stau. Wir wünschen allen unterwegs gute Fahrt.
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4: So, und ab jetzt wird nicht mehr auf die Schlummertaste gekloppt, weil jetzt spiele ich hier Post Malone und Chemical. Ich bin Andreas Grunwald, euch einen schönen Dienstagmorgen.

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0: Tja, das hier ist neu bei uns, Jack Dean mit Mercy.
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0: Genau das erzählt uns jetzt die Kollegin Natascha Wittmark. Guten Morgen, Natascha.
2: Guten Morgen.
0: Wir sind ja mittendrin, ne, in unserer Fahrradwoche und da radeln wir heute die Römer-Lippe-Route entlang.
2: Ja, wir schauen uns ja die schönsten Fahrradstrecken in NRW diese Woche an. Und da gehört die Römer-Lippe-Route natürlich dazu. Von Ostwestfalen-Lippe geht die bis an den Niederrhein. Schön an der Lippe entlang. Und nebenher, da könnt ihr auch noch was über die Römer lernen. Denn an der Route stehen viele Relikte aus der Zeit.
0: So, pass auf, ich kombiniere. Daher auch der Name Römer-Lippe-Route.
2: Ja, ganz genau.
0: Es wäre schön gewesen, wenn du jetzt was anderes gesagt hättest. So, außerdem hören wir heute Roxette.
2: Ja, die stand ja gestern beim Kunstrasen auf der Bühne, präsentiert von uns und da hören wir natürlich mal, wie es so war.
0: Wunderbar. Dankeschön, Natascha Wittmark, und auch wichtig für die Autofahrer, einfach mal weiter aufs Tacho achten. Diese Woche läuft ja der Blitzermarathon.

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1: Das Wetter.
2: Ja, und da müssen wir uns heute auf starke Schauer und Gewitter einstellen. Örtlich hat das Ganze dann auch Unwetterpotenzial, also mit Hagel oder Sturmböen. Das ist aber nicht überall der Fall. Stellenweise ist es auch nur wechselnd bewölkt und leicht regnerisch. Und das dann heute alles bei 30 bis 34 Grad.
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3: Hier die aktuelle Verkehrslage. A448 Dortmund-Wittenbochum-West zwischen Bochum-Altenbochum und Bochum-Weidmar Richtungsfahrbahn gesperrt. Weiterhin auf der A4 Köln-Aachen bei Kreuz Köln-Süd Brückenarbeiten. Zusätzlich auf der A2 Hannover-Dortmund zwischen Hamm und Kamener Kreuz Richtungsfahrbahn gesperrt. Und darüber hinaus auf der A57 Krefeld-Köln zwischen Dormagen und Köln-Worringen 1 Kilometer Stau. Wir wünschen allen unterwegs gute Fahrt.
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2: Tja, und die 80er schieben wir jetzt auch mal rein in diesen Dienstagmorgen. Und ich finde, das hier klingt schon so 80er, oder? Rick Astley ist das mit Together Forever. Ich bin Andreas Grunwald. Guten Morgen zusammen.

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0: Nochmal einen schönen guten Morgen an diesem Dienstag in Buenos Aires. Da zeigt das Kinder- und Jugendprojekt ASE, ja, wie Musik und Kreativität Selbstvertrauen wachsen lassen können. Also warum Kinder vor allem Menschen brauchen, die an ihre Fähigkeiten glauben. Dazu jetzt mal Katrin Schirmer von der Evangelischen Kirche.
1: Augenblick mal. Ich kann das. Manchmal sind es nur drei kleine Worte und sie verändern das Leben. Ich habe das in Buenos Aires in Argentinien erlebt, in dem Kinder- und Jugendprojekt ASE, das von der Evangelischen Kirche am Rio de la Plata unterstützt wird. Kinder und Jugendliche kommen nach der Schule dorthin. Sie bekommen etwas zu essen und sie können ein Instrument lernen. Trompete, Schlagzeug, Geige oder Cello. Die ersten Töne klingen noch schief, aber Woche für Woche verändert sich etwas. Aus den einzelnen Tönen wird wunderbare Musik. Und auch das Selbstvertrauen wächst. Am Ende spielen alle zusammen im Orchester der Tagesstätte. Stolz nehmen die Kinder den Applaus entgegen und der kleine Junge an der Trompete strahlt. Im ASE-Projekt im Armenviertel San Fernando wird aber nicht nur musiziert. In einer Töpferwerkstatt entstehen Schalen, Figuren und kleine Kunstwerke. Auch da machen die Kinder eine tolle Erfahrung. Ich kann das. Ich kann etwas schaffen. Meine Hände können etwas gestalten. Mich hat das sehr bewegt. Denn genau das brauchen Kinder und Jugendliche. Menschen, die an sie glauben. Orte, an denen sie ihre Stärken entdecken können. Die Erfahrung, ich bin wertvoll, ich habe etwas zu geben. Ich glaube, Gott hat jedem Menschen Gaben geschenkt. Nicht allen dieselben, aber jedem etwas Besonderes. Manchmal braucht es nur jemanden, der daran glaubt und hilft, diese Gaben sichtbar und hörbar zu machen. Welche Gabe steckt in dir? Und wen könntest du heute bestärken, die eigenen Talente zu entdecken? Katrin Schirmer von der Evangelischen Kirche für Augenblick mal.

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1: Mit Marc Weiß. Schönen guten Morgen. Die Bilder von Ceuta haben Spuren hinterlassen und viele in der EU sind in Alarmbereitschaft. Bis zu 60.000 Menschen hat in der vergangenen Woche von Marokko aus die spanische Exklave erreicht. Mindestens 72 Menschen sollen bei dem Versuch gestorben sein. Am Vormittag schalten sich deshalb die EU-Innenminister zur Videokonferenz zusammen und beraten über die Situation. Danny Hoppe aus dem News-Team. Es soll auch besprochen werden, wie die EU die Außengrenzen besser schützen kann.
2: Ja, und dabei geht's wohl auch darum, die Wogen innerhalb der EU zu glätten. Denn Spanien hatte zuletzt einiges zu hören bekommen. Es habe die Lage nicht im Griff, war noch mit das Netteste. Es gab ja sogar erste Rufe, Spanien aus dem Schengen-Raum auszuschließen. Madrid wiederum warf den anderen EU-Staaten vor, die Krise politisch auszuschlachten und forderte mehr Solidarität. Also da ist Druck drin. Für die EU-Kommission ist es deshalb jetzt wichtig zu zeigen, unser EU-Migrationssystem, das ja erst vor 7 Wochen in Kraft getreten ist, funktioniert. Genau das betont auch EU-Migrationskommissar Brunner und sagt, Europa habe diesen ersten Härtetest bestanden, niemand sei in den Schengen-Raum gelangt. Migrationsexperten sehen es anders und sagen, die EU habe sich direkt beim ersten Stresstest sofort spalten lassen.
1: Infos von Danny Hoppe aus dem News-Team. Vielen Dank. Jetzt die weiteren Themen in der Zusammenfassung. Wegen seines Rekordniedrigwassers wird der Rhein neu vermessen. An mehreren Orten fahren deshalb Schiffe des Wasserstraßen- und Schifffahrtsamtes gleichzeitig stromabwärts, um den Wasserspiegel über die gesamte Flussstrecke zu erfassen. Die Daten liefern dann wichtige Infos für die Ermittlung der Fahrrinnentiefe für die Schifffahrt. Der Innenausschuss des Bundestages befasst sich am Mittag mit dem Anschlag am Rande des Christopher Street Days in Berlin. Bei dem islamistischen Anschlag waren eine Frau getötet und 31 weitere Menschen verletzt worden. Der 21-jährige Attentäter war als Gefährder eingestuft, befand sich aber auf freiem Fuß. Die Menschen in Deutschland bekommen so viele Medikamente verschrieben wie noch nie. Das hat die Techniker-Krankenkasse hochgerechnet. Insgesamt lösten die 6,2 Millionen bei der TK versicherten Menschen im vergangenen Jahr Rezepte für mehr als 34 Millionen Präparate ein. Ein Plus von nochmal 2,6%. Am häufigsten wurden demnach Herz-Kreislauf-Medikamente verschrieben, wie zum Beispiel Blutdrucksenker. Es folgen Präparate gegen Magen-Darm-Beschwerden und Mittel für das Nervensystem, wie zum Beispiel Antidepressiva. Laut der Auswertung wurden die mit Abstand meisten Medikamente in Sachsen-Anhalt und dem Saarland verordnet. Die wenigsten Rezepte gab es für die Menschen in Baden-Württemberg.
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3: Mit Lukas Brechtefeld. In Witten ist die erste Baustelle für die internationale Gartenausstellung 2027, kurz IGA, gestartet. Deshalb ist die Nachtigallbrücke gesperrt, voraussichtlich bis Ende des Jahres. Da entsteht das neue Tor zum Ruhrtal. Eine Stahlskulptur und eine Aussichtsplattform sollen den Zugang zum Muttental in Zukunft besser sichtbar machen. Die Stadt Hattingen hilft Tierschützerinnen und Tierschützern. Egal ob ein neues Katzenhaus, Nistkästen für Wildvögel oder Aufklärungsprojekte für Kinder in der Schule, Vereine, Bildungseinrichtungen und auch Privatpersonen können ab sofort Fördergeld für ihre Tierschutzprojekte bekommen. Für dieses und nächstes Jahr stehen jeweils 5.000 Euro zur Verfügung.
4: Ja, würde ich nehmen, ne? So, das Ennepe Wetter, bis zu 34 Grad heute. Dazu bewölkt, am Nachmittag gibt es ein paar mehr Wolken, es kann zu Hitzegewittern kommen. Zum Abend kühlt es dann deutlich ab. Aktuell messen wir 20 Grad in der Schwelmer Altstadt, 22 Grad an der Kemnade. Morgen wird es dann deutlich milder bei einem freundlichen Sonne-Wolken-Mix. Im Laufe der Woche kühlen die Temperaturen dann weiter runter. Der Radio Ennepe Ruhr Verkehr A45, Dortmund Richtung Gießen, zwischen Kreuzhagen und Hagen Süd. 1 Kilometer stocken, da seid ihr aber ein paar Minütchen durch. Ansonsten alles frei aktuell, allen unterwegs, gute Fahrt, kommt gut an.
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4: Dienstag, kurz nach 6. Schön, dass ihr dabei seid. Ich bin Flo Franke und das ist Kato, der macht das Licht aus. Guten Morgen.

0: 6 nach 6, guten Morgen bei Radio Ennepe Ruhr. Wenig Regen, extreme Hitze. Dieser Sommer, der ist eine Herausforderung für die Natur. Die ist im Trockenstress. Flüsse und Seen bei uns sind deutlich leerer als normal. Und auch drumherum, der Natur fehlt Wasser. Kollegin Chantal Teubert, die hat sich mit Förster Sebastian Rabe getroffen und sich angeschaut, was das Wetter mit den Wäldern bei uns macht.
1: Die Jahreszeit Herbst hat sich mehrere Monate nach vorne verschoben.
2: Ja, das wollte ich gerade sagen. Ne? Das merkt man hier so beim Laufen schon. Ist schon einiges los hier auf dem Boden. Ne? Ist wirklich schon wie Herbst.
3: Die Bäume, die hier stehen, die sollten eigentlich viel mehr Laub haben und die Blätter sollten eigentlich deutlich größer sein, dass man da hauptsächlich blau sieht vom Himmel und nicht ein geschlossenes Kronendach. Ist eigentlich schon ein Zeichen, dass es den Bäumen nicht so sonderlich gut geht und da ein deutlicher Mangel an Wasser herrscht. Die ersten Anzeichen für eine Trockenheit in der Natur ist eigentlich, dass die Gräser und Kräuter braun werden.
2: Die sind ja auch so klein und zart, da ist ja gar nicht viel Fläche. Die haben doch eigentlich fast keine Chance, oder?
3: Ja, hängt dann auch immer von der Pflanzenart ab. Da gibt es auch verschiedene Strategien, so welche die...
2: Unkraut bleibt.
3: Genau.
2: Wie geht's Ihnen denn, wenn Sie so an die nächsten Jahre denken?
3: Ja, ich muss sagen, die Trockenjahre, die wir erlebt haben, waren schon sehr, sehr belastend. Also zu sehen, wie Wälder absterben, das ist natürlich zum einen für uns eine hohe Arbeitsbelastung. Aber auch, muss ich schon sagen, emotional ist das schon als Förster, der den Beruf gewählt hat, weil da schon eine große Liebe zum Wald ist, ist das schon auch belastend, das mitzuerleben.
2: Können wir denn als Nicht-Försterinnen und Förster, können wir irgendwie was beachten, damit es den Wäldern bei uns besser geht?
3: Ja, ein Thema, was wir gerade natürlich haben, sind Waldbrände. Also nicht rauchen, kein Feuer machen, nicht grillen im Wald. Ansonsten immer gerne in den Wald gehen, die kühle Luft genießen, den Schatten genießen, sich da wohlfühlen. Weil das ist schon ein großer Schatz und gerade an heißen Tagen ein guter Ort, um mal ein bisschen zu entfliehen.
2: Ja, hier lässt es sich auch sein.
0: Ja, absolut. Knapp 10 Grad kühler ist es im Wald. Also wenn ihr heute so einen Spot sucht, der ein bisschen angenehmer ist, raus ins Grüne, ne?
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0: Nico Santos. Gleich Viertel nach sechs. Guten Morgen bei Radio Ennepe Ruhr. 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
3: Kinder sind toll. Ruinieren halt deinen Körper und deinen Verstand. Aber sonst geht's eigentlich, ne? Und dann gehst du in so Krabbelgruppen. Wart jemand von euch in einer Krabbelgruppe? Was für Frauen trifft man in einer Krabbelgruppe? Übermütter. Diese Mütter, ich nenne die immer Britta, weil ich hatte so eine Kack-Britta in der Krabbelgruppe, ja? Das sind so Übermütter. Das sind diese Mütter, wo die Kinder alles können. Die kommen schon mit 32 Zähnen auf die Welt, wo du sagst, ja, viel Spaß beim Stillen. Alles Gute, ne? Diese Mütter, die so wohl alles, die sagen auch gar nicht mehr ich, die sagen wir, ja? Wir drehen uns jetzt. Ja, du bist 36, da würde ich mich auch mal drehen. Ich meine.
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Sia, Cheap Thrills und jetzt so ein bisschen Boygroup-Feeling. Das sind Blue. Hört man direkt an den Streichern, ne? Das ist so ein bisschen 90er, Anfang 2000er ist You Make Me Wanna. Flo Franke hier, guten Morgen bei Radio Ennepe Ruhr. Kommt gut in den Dienstag.

0: Song.
1: Ah, you make me wanna. Von Blue, 6.21 Uhr, guten Morgen. Nächstes Jahr kommt die IGA zu uns, das größte Gartenfestival Europas. Millionen Touristen werden da erwartet und dafür macht sich der Kreis richtig schick. Es gibt viele tolle Projekte und die Arbeiten in Witten dazu haben jetzt angefangen. Das hört ihr gleich in unseren Nachrichten um halb. 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

0: Es ist 6:30.
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2: Mit Lukas Brechtefeld. Guten Morgen. Wie kann die EU ihre Außengrenzen sicherer machen? Darüber beraten heute die Innenministerinnen und Innenminister der EU in einer Videokonferenz. Grund dafür sind die rund 60.000 Migranten, die Ende Juli von Marokko nach Spanien gekommen sind. Die Menschen in Deutschland bekommen so viele Medikamente wie noch nie. Das hat die Techniker Krankenkasse mitgeteilt. Insgesamt wurden rund 34 Milliarden Medikamente verordnet. Besonders häufig verschrieben werden Herz-Kreislauf-Medikamente, Antidepressiva sowie Magen-Darm-Medikamente.
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2: In Witten ist die erste Baustelle für die internationale Gartenausstellung 2027, kurz IGA, gestartet. Laut Stadt ist deshalb die Nachtigallbrücke gesperrt, voraussichtlich bis Ende des Jahres. Die Arbeiten konnten kurzfristig früher starten als geplant. Letzte Woche ging es los. Alle mit Rad, Rollern oder auch zu Fuß müssen jetzt eine Umleitung nehmen über die Ruhrbrücke in Bommern oder per Ruhrtalfähre. Anni Stoßberg berichtet.
3: An der Nachtigallbrücke entsteht das neue Tor zum Ruhrtal. Eine Stahlskulptur und eine Aussichtsplattform sollen den Zugang zum Muttental in Zukunft besser sichtbar machen für alle, die da zum Beispiel einen Ausflug hinmachen. Unter dem Motto Zukunft blüht in Witten beteiligt sich die Stadt unter anderem mit den Projekten Ruhrfenster Muttental Zeche Nachtigall, Ruhrfenster Mühlengraben und den Starterprojekten zur Erneuerung des Ruhrtalradwegs an der IGA.
2: Die Stadt Hattingen hilft Tierschützerinnen und Tierschützern. Egal ob ein neues Katzenhaus, Nistkästen für Wildvögel oder Aufklärungsprojekte für Kinder in der Schule. Vereine, Bildungseinrichtungen und auch Privatpersonen können ab sofort Fördergeld für ihre Tierschutzprojekte bekommen. Für dieses und nächstes Jahr stehen jeweils 5.000 Euro zur Verfügung. Ein Teil muss aber in Form von Eigenleistungen oder eigenem Geld beigesteuert werden. Anträge für dieses Jahr sind laut Stadtverwaltung noch bis Ende August möglich über ihre Internetseite. Mehr auf radioennepe.ruhr.de. In Herdecke kommt Bewegung in das neue Gewerbegebiet Galenfeld 4. Die Stadt hat eine erste große Teilfläche für eine Ansiedlung reserviert. Bürgermeisterin Iris Stalzer hat dazu eine Absichtserklärung unterschrieben mit dem Herdecker Unternehmen Arco Chemie. Die Firma stellt Produkte für die Gesundheitsindustrie her. Sie will auf 15.000 Quadratmetern neu bauen. Bisher sitzt das Unternehmen an der Wetterstraße. Der Umzug soll jetzt schrittweise passieren. Laut Herdecker Stadtverwaltung ist das ein wichtiges Signal für die Wirtschaft vor Ort. Außerdem wird dadurch an der Wetterstraße Platz für neue Wohnungen frei, heißt es. Das waren die Nachrichten mit Lukas Brechtefeld.
4: Das Ennepe-Ruhr-Wetter bewölkt und schwül heute. Um die 34 Grad gibt es in der Spitze. Aktuell ist es noch kühler. 23 Grad in Stockholm, 20 in der Gevelsberger City. Heute Nachmittag zieht es dann weiter zu. Es kann zu Hitzegewittern kommen. Zum Abend kühlt es dann deutlich ab. Der Mittwoch wird milder bei einem freundlichen Sonne-Wolken-Mix. Der Radio Ennepe-Ruhr-Verkehr. Nur ein Stauchen habe ich da. A45 Richtung Gießen zwischen Kreuzhagen und Hagen Süd. 2 Kilometer stockend, 5 Minuten plus. Ansonsten alles frei. Allen unterwegs, gute Fahrt. Kommt gut an.
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4: Ja, Ferienwoche 3, das geht immer fix, ne? Wenn euch ganz langsam die Ideen ausgehen, was man da so machen kann, kein Problem. Ich habe gleich einen schönen Ausflugstipp direkt vor der Haustür für euch. Ich bin Flo Franke, wünsche euch jetzt einen tollen Start in den Dienstag. Guten Morgen.
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0: Vamos a la playa, singen sie da. Also, lass uns zum Strand. Ja, da habe ich was für euch. Ferienwoche 3. Wir checken ja die schönsten Badeseen und Ausflugsziele in NRW für euch. Und heute habe ich einen direkt vor der Haustür für euch, den Baldeneysee in Essen.
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2: Das große Badeseetindern. Wo treffen wir uns?
3: Beim Seaside Beach am Baldeneysee in Essen.
2: Muss ich was bezahlen?
4: Ja, wir haben einen Eintritt für Erwachsene von 6 Euro. Für Schüler, Studenten ist er ermäßigt. Wir haben ein Familienticket, also die liegt bei 15 Euro für zwei Erwachsene, zwei Kinder.
2: Was können wir da machen?
5: Boah, hier kannst du alles machen. Das ist ein super Urlaubsparadies.
6: Kann da hinten Minigolf. Man kann sich auch einfach nur hier hinlegen und sich unterhalten.
2: Stand-up-Paddling und so?
4: Beachvolleyballfeldern, Fußballplatz.
2: Kann ich meine Kids mitbringen? Jein. Also Kinder, die schwimmen können auf jeden Fall, ansonsten eher Jugendliche und so. Also für kleine Kinder ist es nicht so geeignet.
1: Treffen wir uns zum Essen oder nur für Drinks?
4: Wir haben so die Regelung, dass man bis 16 Uhr auch sich gerne 0,5er Getränk mitbringen kann. Ein paar kleine Snacks und ansonsten haben wir genug an Essen und Getränken hier, sodass man sich ganz gut verpflegen kann.
7: Wir haben Pommes, Chicken Nuggets, Currywurst.
2: Also typisch Robot-Essen, sag ich jetzt mal.
5: Fast Food par excellence.
1: Können wir da chillen?
8: Ja. Kann man auch spontan einfach hinkommen, wenn man Langeweile hat. Und hier ist alles, was man so braucht.
2: Ist ein cooler Treffpunkt.
5: Bitte kommt alle zum Chillen hierher. Ihr seid nachher so gechillt, ihr könnt euch das gar nicht vorstellen.
2: Ist es ein Match?
5: Definitiv Match. Kommt her, Leute.
2: Ja, doch schon, auf jeden Fall. Finde ich schon. Ich find's cool hier. Es ist coole Leute, nette Leute. So typisch Ruhrpott trifft sich so.
9: Ja, also als eher Freizeitoption sehen und nicht wirklich immer als Badesee.
3: Ja, rein als Badesee überzeugt der Baldeneysee mit seinen nur zwei kleinen abgesperrten Schwimmbecken nicht wirklich. Doch das vergisst man schnell, wenn man das Ganze drumherum sieht. Ein superschöner Strand mit weichem Sand, Getränkebar, Foodtruck und ganz viel Fläche zum Ausruhen, selbst wenn super viele Leute kommen. Und ein bisschen Gefühl von Strandurlaub mitten im Ruhrgebiet.
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Leute, das ist mal wirklich der beste Mix von DJ Bobo zu einem der angesagtesten Songwriter überhaupt. Somba ist das Homewrecker. Gnadenlos guter Indie-Song. Liebe ich sehr. Perfekt für den Start in den Dienstag. Guten Morgen bei Radio in der Probe.

0: Das ist ein guter Song, Homewrecker von Somba, 6.46 Uhr. Guten Morgen bei Radio Ennepe-Ruhr. Es ist zu trocken und zu warm. Der Sommer, der macht der Natur ordentlich zu schaffen. Man sieht es an den Bäumen, ne? Das sieht schon fast nach Herbst aus. Wie ist das mit euren Pflanzen zu Hause? Radio Ennepe-Ruhr-Reporterin Chantal Teubert, die hat mal nachgefragt.
1: Was, im Balkon oder im Garten zu Hause?
2: Ja.
1: Was denn?
2: Im Garten.
1: Wie geht's denn deinem Rasen, deinen Pflanzen?
2: Schrecklich. Obwohl, nee, wir gießen regelmäßig.
1: Ist ja ein harter Sommer, ne, für die Natur.
2: Ja, doch.
1: Aber du hast alles im Griff oder ist hier schon ein bisschen was weggetrocknet?
2: Es ist wohl schon was weggetrocknet.
1: Wie geht's denn Ihren Pflanzen im Moment?
3: Gut, super gut sogar.
1: Weil die haben ja einen harten Sommer.
3: Die haben einen harten Sommer, aber mit ein bisschen Pflege zum Balkon ja gut zu handeln. Die Gartenfreunde, die tun mir leid. Die mussten sich wirklich entscheiden. Gieße ich jetzt oder bin ich umweltbewusster? Verbrauche ich nur so viel Wasser wie eben nötig? Da muss man schon drüber nachdenken. Ne?
1: Haben Sie einen Balkon oder einen Garten?
3: Garten.
1: Wie geht's denn den Pflanzen?
3: Gut.
1: Weil es war ja schon jetzt lange Zeit sehr trocken und sehr heiß. Ne? Wie hat sich das so ausgewirkt?
4: Aber wir haben wie einen Behälter, in dem wir Wasser gespeichert haben. Und das haben wir benutzt. Und das klappte super bis jetzt.
1: Was sagst du generell so zum Wetter? Was wünschst du dir?
2: Kühlere Temperaturen.
0: Da habe ich gute Nachrichten. Denn im Laufe der Woche wird es deutlich milder. Ein bisschen Regen soll es auch geben. Die Natur freut sich auf jeden Fall.
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1: Mit Marc Weiß. Schönen guten Morgen. Wie konnte es zum Massenandrang von Migranten in der spanischen Exklave Ceuta kommen und wie kann man so etwas in Zukunft verhindern? Mit diesen Fragen beschäftigen sich ab dem Vormittag die EU-Außenminister in Brüssel. Die irische Ratspräsidentschaft hat die Dringlichkeitssitzung einberufen. Die Vorfälle hatten einen Streit um die Migrationspolitik in der EU ausgelöst. Mehr zum Thema von Christian Böder aus dem News-Team.
2: Der EU-Kommissar für Inneres und Migration Brunner sagte im Vorfeld des Treffens, Ceuta sei der Härtetest für die Sicherheit der europäischen Außengrenzen gewesen. Denn erst vor 7 Wochen ist das neue EU-Migrationssystem in Kraft getreten. Brunner sprach indirekt auch davon, dass hinter dem Andrang auf die spanische Exklave Akteure stecken könnten, die den Zusammenhalt und die Handlungsfähigkeit Europas auf die Probe stellen wollten. Deutlicher wird der CDU-Geheimdienstexperte Henrichmann. Er hält es für möglich, dass der Massenandrang ein Akt hybrider Kriegsführung gegen die EU war. Das sagte er dem Redaktionsnetzwerk Deutschland. Zwischen Spanien und Marokko gibt es seit Jahren Spannungen. Die marokkanische Regierung könnte mit einem gesteuerten Ansturm reagiert haben. Die Regierung in Madrid steht unterdessen weiter unter Druck, auch im eigenen Land. Der spanische Geheimdienst soll angeblich von der Massenankunft gewarnt haben. Oppositionelle und einige Medien werfen der Regierung allerdings vor, das ignoriert zu haben. Die Regierung in Madrid bestreitet das.
1: Infos von Christian Böder aus dem News-Team. Vielen Dank. Und jetzt die weiteren Themen in der Zusammenfassung. In der Union herrscht weiter Uneinigkeit über die Rentenreform. Der Widerstand gegen das geplante Ende der Rente mit 63 wächst. Inzwischen haben sich 7 Ministerpräsidenten dagegen gestellt. Der neue Unionsfraktionschef Frei hat aber noch einmal betont, dass er keinen Spielraum für Nachbesserungen sehe. In den Niederlanden ist nahe der Grenze zu NRW ein Waldbrand ausgebrochen. Das Feuer in einem Naturschutzgebiet in der Nähe von Ostrum zerstörte eine Fläche von bisher 21 Hektar, heißt es von den Behörden. Deutschland hat in den ersten 6 Monaten des Jahres weniger Energie verbraucht als im Jahr davor. Nach Berechnungen der Arbeitsgemeinschaft Energiebilanzen ging der Verbrauch um fast 2% runter. Der Grund ist laut Experten aber nicht unsere überzeugte Bereitschaft, Energie zu sparen, sondern eher die Wirtschaftskrise. Die Industrie hat weniger produziert und die Verbraucher haben vor allem weniger getankt. Der Verbrauch von Mineralöl ging um satte 8% zurück. In der Gesamtenergiebilanz konnten die erneuerbaren Energien weiter zulegen, vor allem die Windkraft. Der Anteil der Erneuerbaren stieg auf 22%. Den Großteil der in Deutschland verbrauchten Energie lieferten mit 76%, aber nach wie vor Öl, Erdgas und die Kohle.
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3: Mit Lukas Brechtefeld. In Witten ist die erste Baustelle für die internationale Gartenausstellung 2027, kurz IGA, gestartet. Deshalb ist die Nachtigallbrücke gesperrt, voraussichtlich bis Ende des Jahres. Da entsteht das neue Tor zum Ruhrtal. Eine Stahlskulptur und eine Aussichtsplattform sollen den Zugang zum Muttental in Zukunft besser sichtbar machen. Die Stadt Hattingen hilft Tierschützerinnen und Tierschützern. Egal ob ein neues Katzenhaus, Nistkästen für Wildvögel oder Aufklärungsprojekte für Kinder in der Schule. Vereine, Bildungseinrichtungen und auch Privatpersonen können ab sofort Fördergelder für ihre Tierschutzprojekte bekommen. Für dieses und nächstes Jahr stehen jeweils 5.000 Euro zur Verfügung.
4: Das Ende purer Wetter. Bis zu 34 Grad heute in der Spitze. Dazu bewölkt. Am Nachmittag kann es auch zu Hitzegewittern kommen. Am Abend kühlt es sich dann deutlich ab. Aktuell messen wir 23 Grad am Hengsttalsee, 21 Grad im Breckerfeld. Morgen wird es deutlich milder bei einem freundlichen Sonne-Wolken-Mix. Im Laufe der Woche kühlen die Temperaturen dann weiter runter. Der Radio Ennepe Ruhr Verkehr. Nur einen Stau habe ich da für euch. A45 Richtung Gießen zwischen Schwerte-Ärgste und Hagen Süd. 3 Kilometer Stau, knappe 20 Minuten braucht ihr aktuell länger. Und einen Blitzer gibt es in Wuppertal, Grenze Schwelm auf der Schwelmer Straße. Allen unterwegs gute Fahrt. Kommt gut an.
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4: Hitzewellen, wenig Regen, die extrem heißen Tage, die sind eine große Herausforderung für die Natur. Die Böden sind einfach extrem trocken und vielen Bäumen bei uns geht es nicht gut. Wir haben mit einem Förster über die aktuellen Probleme im Wald gesprochen. Hört ihr gleich bei mir. Ich bin Flo Franke, kommt gut in den Dienstag. Ja!

0: Name Bon Jovi 77. Guten Morgen bei Radio Ennepe Ruhr. Ist euch das auch schon aufgefallen? Man geht durch den Wald und hat fast schon das Gefühl, es ist Herbst. Überall vertrocknetes Laub. Der trockene Sommer, der macht der Natur zu schaffen. Zu wenig Regen, zu viele heiße Tage. Kollegin Chantal Teubert, die hat sich mit Förster Sebastian Rabe getroffen und über die Herausforderungen im Wald gequatscht.
1: Der Sommer bisher, wir sind ja noch mittendrin. Aber so im Vergleich zu den letzten Jahren?
2: Wir hatten jetzt ein paar gute Jahre, sage ich mal. Da gab es auch Trockenphasen, es war auch zu warm, auf jeden Fall. Aber die Niederschläge waren in Ordnung. Dieses Jahr ist schon wieder sehr auffällig. Und ehrlich gesagt kriegen wir auch direkt wieder Bauchschmerzen. Die Klimaprognosen sind uns bekannt. Aber es so mitzuerleben ist natürlich schon nochmal was anderes als aus den Büchern. Wir haben ja zum Teil sehr alte Wälder, die kennen ja dieses Klima überhaupt nicht. Und jetzt müssen wir eben eine neue Waldgeneration heranziehen, die mit Trockenheit besser zurechtkommt.
1: Das klingt spannend. Wie?
2: Ist wahnsinnig aufregend auch. Gibt es ganz verschiedene Strategien. Hinter uns standen mal ganz, ganz viele Bäume. Hier war ein richtig geschlossener Wald. Der Wald ist bei der letzten Trockenphase abgestorben. Und im Grunde ist hier jetzt so gut wie kein Baum mehr. Das heißt, hier haben wir jetzt die Chance, neue Bäume einzubringen, die mit Trockenheit besser zurechtkommen. Und zum anderen, hier hatten wir eben das Problem, hier war eine Fläche, eine Baumart, alle gleich alt. Wenn die dann anfangen abzusterben, dann ist das so ein Dominoeffekt, das heißt, die ganze Fläche stirbt ab. Und das ist eben auch eine wichtige Strategie, dass im Grunde unter jedem großen Baum auch ein kleiner steht, der in Warteposition ist, dass wenn der große abstirbt, ein kleiner direkt in den Startlöchern sitzt.
1: Wie bei so einem Gebiss fast, ne?
2: Ja, genau. Der Milchzahn fällt aus und da kommt der richtige.
0: Ja, für Hitzeschutz wahnsinnig wichtig, die Wälder. Knapp 10 Grad ist es da kühler mit Bäumen. Also hoffen wir mal auf ein bisschen Regen.
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0: Tonight, Kamrat, fühlt sich lebendig, viele live. Ja, und das macht man ja am besten, indem man so ein bisschen tanzt, ne? Da habe ich die richtige Musik für euch. Justin Timberlake, Sexy Back.
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1: Bisschen was zum Wachtanzen. Sexy Back, Justin Timberlake, Viertel nach sieben haben wir's. Guten Morgen bei Radio Nippe-Ruhr. Wir sprechen ja diese Woche über alles rund ums Radfahren. Ne? Gefühlt fahren ja auch gerade super viele. Der Radweg, der ist hart umkämpft. Sagt zumindest unser Hannes.
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3: Ganz Deutschland sitzt doch nur noch im Sattel. An sich ja gut, ne? Aber auf Radwegen ist der Überlebenskampf ausgebrochen. Bei schönem Wetter sieht's da aus wie bei der Startetappe der Tour de France. Früher gab's ja eine natürliche Auslese bei Fahrradfahrern. Demografische Wegfahrsperre will ich's mal nennen. Also die Alten kamen einfach nicht mehr in den Sattel. Aber dank Technik und E-Antrieb und wahrscheinlich auch dank künstlicher Kniegelenke kannst du heute Fahrradfahren, bis es in die Kiste geht. Ich nenne das immer Rentnerrallye. Ja, schön mit 25 Stuckis auf dem Kiesweg in die Kurve. Entscheidet ihr selbst, ob das eine gute Idee ist, ne? Dann gibt's natürlich noch die Rennradfront, ne? Ihr wisst schon, enge Hosen, kleine Sattel, selbst der Schlüpper ist aus Kohlefaser. Für die kleine Runde um den See sind die meisten mit Proviant bepackt, als ging's den Alpe d'Huez hoch, ne? Noch besser sind die auf dem Gravelbike. Laut einer Studie haben 100% der Graveler auch eine Siebträgermaschine. Das ist die Midlife-Crisis-Light, Freunde. Ne? Zu arm für den Porsche, zu hässlich für die Affäre. Dreimal dürft ihr raten, wer so ein Ding hat. Genau, Icke, euer Hannes. Ne? Aber immer dran denken, lieber schlecht gefahren als gut gelaufen.
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0: 7.22 Uhr, guten Morgen. Nächstes Jahr kommt die IGA zu uns, das größte Gartenfestival Europas. Millionen Touristen werden da erwartet und dafür macht sich der Kreis richtig schick. Es gibt viele ganz, ganz tolle Projekte und die Arbeiten in Witten haben dazu jetzt auch angefangen. Hört ihr gleich in unseren Nachrichten um 20:30. 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

0: Es ist 7:30.
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2: Mit Lukas Brechtefeld. Guten Morgen. Wie konnte es zum Massenandrang von Migranten in der spanischen Exklave Ceuta kommen und wie kann man sowas in Zukunft verhindern? Mit diesen Fragen beschäftigen sich die EU-Außenminister in Brüssel. Die Vorfälle hatten einen Streit über die Migrationspolitik in der EU ausgelöst. In der Union herrscht weiter Uneinigkeit über die Rentenreform. Der Widerstand gegen das geplante Ende der abschlagsfreien Rente mit 63 wächst. Inzwischen haben sich 7 Ministerpräsidenten dagegen gestellt.
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2: Die Stadt Witten baut jetzt für die IGA 2027. Die Arbeiten für die ersten Projekte der Internationalen Gartenausstellung sind gestartet und das recht kurzfristig. Wegen der Arbeiten bleibt die Nachtigallbrücke jetzt lange dicht, voraussichtlich bis Ende Dezember. Baubeginn war bereits vergangene Woche, meldet die Stadt jetzt. Anni Stoßberg hat die Einzelheiten.
3: Die Brücke ist dicht für alle, die da zu Fuß oder auf Rädern oder Rollen drüber wollen. Da heißt es jetzt Umwege nehmen über Bommern oder die Ruhrtalfähre nehmen. An der Nachtigallbrücke entsteht eine Aussichtsplattform als neues Tor zum Ruhrtal. Alles unter dem Motto Zukunft blüht in Witten. Weitere Projekte sind außerdem die Modernisierung des Ruhrtal-Radwegs und Arbeiten am Mühlengraben, heißt es von der Stadt. Bis 2027 soll alles pünktlich fertig werden.
2: Die Stadt Hattingen hilft Tierschützerinnen und Tierschützern. Egal ob ein neues Katzenhaus, Nistkästen für Wildvögel oder Aufklärungsprojekte für Kinder in der Schule. Vereine, Bildungseinrichtungen und auch Privatpersonen können ab sofort Fördergeld für ihre Tierschutzprojekte bekommen. Für dieses und nächstes Jahr stehen jeweils 5.000 Euro zur Verfügung. Ein Teil muss aber in Form von Eigenleistung oder eigenem Geld beigesteuert werden. Anträge für dieses Jahr sind laut Stadtverwaltung noch bis Ende August möglich über ihre Internetseite. Mehr dazu auf radioennepe.ruhr.de. In Herdecke kommt Bewegung in das neue Gewerbegebiet Gardenfeld 4. Die Stadt hat eine erste große Teilfläche für eine Ansiedlung reserviert. Bürgermeisterin Iris Steitzer hat dazu eine Absichtserklärung unterschrieben mit dem Herdecker Unternehmen Arco Chemie. Die Firma stellt Produkte für die Gesundheitsindustrie her. Sie will auf 15.000 Quadratmetern neu bauen. Bisher sitzt das Unternehmen an der Wetterstraße. Der Umzug soll jetzt schrittweise passieren. Laut Herdecker Stadtverwaltung ist das ein wichtiges Signal für die Wirtschaft vor Ort. Außerdem wird dadurch an der Wetterstraße Platz frei für neue Wohnungen, heißt es. Das waren die Nachrichten mit Lukas Brechtefeld.
4: Wir schauen aufs Ennepe-Ruhr Wetter. Das ist heute bewölkt und schwül. Um die 34 Grad gibt es in der Spitze. Aktuell messen wir 22 Grad in Milsbe, 24 in Welper. Heute Nachmittag zieht es zu. Es kann zu Hitzegewittern kommen. Am Abend kühlt es dann ab. Der Mittwoch wird deutlich milder bei einem freundlichen Sonne-Wolken-Mix. Der Radio Ennepe-Ruhr Verkehr ab 45 Richtung Dortmund zwischen Kreuzhagen und Westhofener Kreuz. 2 Kilometer stockend, 5 Minuten plus und in die Gegenrichtung zwischen Schwerte-Ärgste und Hagen Süd. 3 Kilometer Stau, knappe 10 Minuten plus. Geblitzt wird in Schwelm auf der Frankfurter Straße und in Witten auf der Nachtigallstraße, Höhe Hausnummer 15. Allen unterwegs, gute Fahrt, kommt gut an.
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4: Wie oft enden Radwege eigentlich im Nirgendwo? Ne? Das gibt es ja immer wieder, dass man denkt, Moment, wo soll es denn jetzt hier eigentlich weitergehen? Das soll sich ändern. Die Landesregierung, die hat eigentlich 1000 Kilometer neue Radwege versprochen. Wir schauen gleich, wie es damit aussieht. Ich bin Flo Franke, wünsche euch einen schönen Dienstag. Jetzt mit 30 Seconds to Mars, Walk on Water. Flo Franke, guten Morgen.

0: Walk on Water. 30 Seconds to Mars. 7.36 Uhr haben wir es. Guten Morgen bei Radio Ennepe Ruhr. Tanken sauteuer gerade, ne? Das Wetter super, deswegen steigen viele aufs Rad um. Ne? Vielleicht habt ihr euch da auch schon geärgert. Manchmal gibt es eben keine guten Radwege, die ausgebaut sind. Das soll sich ändern. Die NRW-Landesregierung, die hat vor einigen Wochen ihr Programm für den Ausbau vom Radwegenetz vorgestellt. 172 Millionen Euro sollen da investiert werden. So viel wie noch nie. 1000 Kilometer neue Radwege sollen entstehen. NRW-Verkehrsminister Oliver Krischer, der sagt, ein bisschen fehlt noch, aber das Ziel, das ist durchaus realistisch.
1: Ende letzten Jahres hatten wir genau 661 Kilometer. Wir haben noch zwei Jahre vor uns. Wir bauen jedes Jahr etwa 200 Kilometer, hoffen, dass in diesem Jahr 26 und 27 durch zusätzliche Mittel nochmal deutlich steigern zu können. Und dann werden wir das Ziel erreichen der 1000 Kilometer. Da bin ich ganz optimistisch, dass das gelingt.
0: Zu 1000 Kilometer ist das eine, aber zur Wahrheit gehört auch Radwege alleine. Das bringt nicht die Wende, es braucht mehr. Matthias Pesch vom ADFC, der hat konkrete Ideen.
2: Andere Aspekte neben sicheren Radwegen, wo ich langfahren kann, ist einerseits das Thema Fahrradparken zum Beispiel. Also wir als Radfahrende wollen natürlich unser Fahrrad sicher abstellen, aber ich möchte das auch nirgendwo hinstellen, wo ich andere blockiere. Beschleunigung von Routen und auch der technische Fortschritt. Das Thema Pedelec ist etwas, wo man sagen kann, welche Strecken eignen sich gut fürs Fahrrad.
0: Ja, 1000 Kilometer neue Radwege hat die NRW-Landesregierung versprochen. Mal schauen, ob das bis zur nächsten Wahl auch klappt. Die sind ja schon bald. Wäre eine gute Sache, wenn da so ein bisschen Zug reinkommt. Ich freue mich ja zum Beispiel auch auf die Bergisch-Märkische Veloroute. Da habe ich schon richtig Lust drauf. Von Wuppertal nach Hagen.
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Leute, für mich die beste Band aller Zeiten, ganz klar, die Beatles. Und alle reden da über Paul McCartney oder John Lennon. Er kommt mir da aber immer ein bisschen zu schlecht weg. I got my mind set. Das ist George Harrison, auch ein super Musiker, auch ein Ex-Beatle, kann gefühlt alles, singt toll, spielt Gitarre, hat hier eine absolute gute Laune-Nummer aus den 60ern gecovert. Song ist original gar nicht von ihm, aber macht trotzdem richtig Spaß. Got My Mind Set On You, perfekt für den Dienstag. Ich wünsche euch guten Start rein, guten Morgen bei Radio N. Radio N.

0: Ich sage ja, gute Laune-Nummer von George Harrison. 7:45 haben wir es. Guten Morgen und wir machen weiter mit guter Laune. 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
3: Ja, nee, ist klar.
4: Murmeltiere auf OnlyFans. Der Spiegel schreibt, Murmeltierforscher aus den USA zeigen die putzigen Nager jetzt auf der Plattform OnlyFans, um fehlende Fördergelder zu kompensieren. Ja, was haben also Sarah Kern, Michaela Schäfer und Murmeltiere gemeinsam? Alle drei sind faul und liegen oft auf dem Rücken. Aber jetzt mal im Ernst, gibt's bei OnlyFans eigentlich Rubriken wie bei YouPorn? Murmeltiere wären ja dann bei unrasiert, oder? Ich bin ja eigentlich gegen Tierversuche, aber wenn es doch für den guten Zweck ist und Murmeltiersex kennen ja viele von uns aus langen Beziehungen. Da heißt das schon mal, und echt, Sex? Jetzt ist denn schon wieder Juli? Ist ja auch warm im Moment, ne? Aber damit Fördergelder zu sammeln, ist doch an und für sich erstmal eine gute Idee. Nur wie kam die denn da drauf? Haben die vorher andere Sachen ausprobiert, um an Kohle zu kommen? Hä? Schafswolle kannst du ja wenigstens noch verkaufen, aber rasier mal so ein Murmeltier. Die sehen doch aus wie eine fette Ratte ohne Schwanz. Was kannst du denn noch mit denen machen? Weitwurf? Ja, verdienst du auch kein Geld mit und ist auch nicht gern gesehen. Ich werde mich jetzt erstmal in die Badewanne legen, ein paar Kerzen anmachen und auf OnlyFans recherchieren, für welches soziale Projekt ich mich als nächstes engagiere.
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1: Mit Marc Weiß. Schönen guten Morgen. Die Rentenreform bleibt ein Dauerthema. Als ein Teil der Reform soll die sogenannte Rente mit 63, also ohne Abschläge nach 45 Jahren, abgeschafft werden. Doch dagegen regt sich immer mehr Widerstand unter den Ministerpräsidenten. Auch wenn der neue Unionsfraktionschef Frei sagte, er sehe keinen Verhandlungsspielraum. Mehr dazu von Christian Böder aus dem News-Team.
2: Frei befürchtet, dass die komplette Rentenreform scheitern wird, wenn eines ihrer Kernelemente geändert wird. Er verwies in dem Zusammenhang auf die Vorarbeit der Rentenkommission, die die Abschaffung der abschlagsfreien Rente für besonders langjährig Versicherte auch vorgeschlagen hatte. Er sehe nicht, dass man klüger sein sollte als die Wissenschaftler und Politiker, die dort mitgearbeitet haben, sagte er. Sachsen-Anhalts Ministerpräsident Schulze hat unterdessen nochmal klargemacht, dass es nicht darum gehe, die Rentenreform insgesamt in Frage zu stellen. Er befürchtet nur, dass viele Menschen in Ostdeutschland im Alter ausschließlich auf die gesetzliche Rente angewiesen sind. Unter den Länderchefs wächst der Widerstand gegen das Aus der Rente ab 63. Unterstützung bekamen die drei CDU-Landeschefs zunächst von ihren SPD-Amtskollegen aus Mecklenburg-Vorpommern und Brandenburg, Schwesig und Woidke. Mittlerweile haben sich auch die Ministerpräsidentin des Saarlandes, Rehlinger, und Bremens Regierungschef Bovenschulter hinter die Forderung gestellt.
1: Christian Böder mit Infos. Vielen Dank und jetzt die weiteren Themen in der Zusammenfassung. Vor der Krisensitzung der EU-Innenminister zum Massenandrang von Migranten in Ceuta hat der zuständige Kommissar Brunner die Mitgliedsländer zur Geschlossenheit aufgerufen. Es komme jetzt darauf an, geeint zu handeln, sagte er der Augsburger Allgemeinen. Mehrere Länder hatten Spanien vorgeworfen, nicht oder zu spät auf den Massenandrang reagiert zu haben. Der Energiegesamtverbrauch in Deutschland ist im ersten Halbjahr um fast 2% gesunken. Das geht aus einer Hochrechnung der Arbeitsgemeinschaft Energiebilanzen hervor. Hauptgründe dafür sind die unverändert schwache Wirtschaft und der Anstieg der Energiepreise. Dadurch haben vor allem Verbraucher weniger getankt, heißt es. Unter der aktuellen Hitze leiden nicht nur Menschen, sondern natürlich auch Tiere. Im Zoo von Tokio gab es dazu jetzt einen traurigen Zwischenfall. Auch in Japan herrschen im Moment 40 Grad. Drei Löwinnen sind laut Tierarzt im Gehege des Zoos an einem Hitzschlag gestorben. Bei den Tieren seien Dehydrierung und mehrfaches Organversagen festgestellt worden, heißt es. Weitere Löwen des Rudels seien mit Symptomen in Behandlung. Nun sollten Löwen hohe Temperaturen aus ihrer natürlichen Umgebung eigentlich gewohnt sein, meint man. Zu der extremen Hitze in Tokio komme aber auch noch eine extrem hohe Luftfeuchtigkeit, sagte eine Zoosprecherin. Die Kombination dieser beiden Wetterextreme war für die Tiere offenbar tödlich.
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3: Mit Lukas Brechtefeld. In Witten ist die erste Baustelle für die internationale Gartenausstellung 2027, kurz IGA, gestartet. Deshalb ist die Nachtigallbrücke gesperrt, voraussichtlich bis Ende des Jahres. Da entsteht das neue Tor zum Ruhrtal. Eine Stahlskulptur und eine Aussichtsplattform sollen den Zugang zum Muttental in Zukunft besser sichtbar machen. Die Stadt Hattingen hilft Tierschützerinnen und Tierschützern. Egal ob ein neues Katzenhaus, Nistkästen für Wildvögel oder Aufklärungsprojekte für Kinder in der Schule. Vereine, Bildungseinrichtungen und auch Privatpersonen können ab sofort Fördergeld für ihre Tierschutzprojekte bekommen.
4: Das Ennepeer Wetter, bis zu 34 Grad heute, dazu bewölkt. Am Nachmittag können auch Hitzegewitter kommen. Zum Abend kühlt es dann deutlich ab. Aktuell messen wir 25 Grad in Blankenstein, 20 in Linderhausen. Morgen wird es deutlich milder bei einem freundlichen Sonne-Wolken-Mix. Im Laufe der Woche kühlen die Temperaturen dann weiter runter. Der Radio Ennepeer Ruhr Verkehr. A45 Richtung Dortmund zwischen Kreuzhagen und Westhofener Kreuz. 2 Kilometer stockend, 5 Minuten plus. Und geblitzt wird in Witten auf der Nachtigallstraße, Höhe Haus Nummer 15. Und in Schwelm auf der Frankfurter Straße. Allen unterwegs, gute Fahrt, kommt gut an.
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4: Guten Morgen bei Radio Ennepe Ruhr. Heute live bei mir im Studio. Ich freue mich sehr. Frank Schacht, 12 Jahre lang Leiter der Feuerwehr Ennepetal, seit Juli im wohlverdienten Ruhestand. Guten Morgen, schön, dass du da bist.
5: Ja, guten Morgen, Florian. Schön, dass ich da sein darf. Guten Morgen in die Runde.
4: Genau, wir haben uns aufs Du geeinigt, nicht, dass ihr euch wundert da draußen. Kannst du dich noch erinnern, wann du entschieden hast, du willst Feuerwehrmann werden?
5: Oh, das war eigentlich gar keine Wahl. Ich bin in einem kleinen Dorf in Blankenstein aufgewachsen, damals noch sehr klein. Und es gab zwei Möglichkeiten, Messdiener zu werden oder freiwilliger Feuerwehrmann. Ich habe mich für beides entschieden damals. Und meine Familie, mein Vater, mein Onkel, alle waren in der Freiwilligen Feuerwehr. Und von daher bin ich da quasi reingewachsen.
4: Ja, du machst das jetzt seit 44 Jahren, engagierst du dich in der Feuerwehr, 40 davon hauptberuflich. Hast du das jemals bereut?
5: Nein, bereut nie. Vielleicht würde man im Rückblick das eine oder andere mal anders machen, aber eigentlich war es genau die richtige Entscheidung und sie hat mich ja auch über die letzten 40 Jahre wirklich sehr intensiv begleitet.
4: Ja, was das für Entscheidungen waren und was du vielleicht jetzt anders machen würdest, sprechen wir gleich drüber, über deine Zeit bei der Feuerwehr, auch auf deinen Blick auf die Gesellschaft. Du hast nämlich einen viel beachteten Nachruf, nenne ich es mal, geschrieben in Social Media. Ich freue mich drauf. Gleich nach den Red Hot Chili Peppers geht's los im Gespräch. Frank Schacht heute hier bei Radio Ennepe Ruhr. Ich bin Flo Franke, schönen Dienstag euch.

0: 8. Guten Morgen bei Radio Ennepe-Ruhr. Heute im Gespräch mit Frank Schacht, langjährigem Leiter der Feuerwehr in Ennepetal, seit Juli im wohlverdienten Ruhestand. Nochmal guten Morgen, schön, dass du da bist. Du warst 44 Jahre bei der Feuerwehr, 40 hauptberuflich. Was hat sich in dieser Zeit am meisten verändert?
1: Oh, ganz viel. Das fängt natürlich bei der Technik an. Also ich habe noch angefangen mit Langhaubern, Langhaubaufahrzeuge ohne synchronisiertes Getriebe und ganz viele Dinge, die heute selbstverständlich sind, die gab es damals noch nicht. Es gab kein GPS, kein Internet, es gab aber auch keine, was weiß ich, Rauchschutzvorhänge oder solche Dinge. Das ist alles erst im Laufe der Zeit erfunden worden.
0: Jetzt habe ich gelesen, 2002 hattest du einen Flashover, vielleicht für die Nicht-Feuerwehrleute einmal kurz erklärt, was ist das überhaupt?
1: Also das ist eine sogenannte Rauchgasdurchzündung, also ein Raum brennt, ist ein Vollbrand, eine unvollkommene Verbrennung, es wird nicht genug Sauerstoff zugeführt. Wenn dann Sauerstoff dazukommt, zünden die Gase halt durch, es gibt eine Druckwelle, es gibt einen Feuerball und das ist halt ein brandgefährliches Szenario in einem Innenangriff. Ja.
0: Das heißt im Prinzip, du stehst in einem Raum und alles brennt auf einmal. Was macht das mit einem, wenn man da so steht? Hast du da jemals daran gezweifelt, dass der Beruf vielleicht doch der richtige für dich ist?
1: Nein, daran gezweifelt gar nicht. Es war ja sinnvoll, dass wir da waren, dass wir vorgegangen sind. Es wurden zwei Menschen vermisst in dieser Wohnung und dann riskiert man natürlich auch ein Stück weit etwas. Es war ein professionelles Vorgehen. Es gab diese Rauchgasdurchzündung. Wir waren gut geschützt, wir hatten gutes Equipment. Wir sind relativ unverletzt da rausgekommen, tatsächlich aus der Situation. Und das hat dann eigentlich eher bestärkt darin, dass man was Wichtiges und was Richtiges tut.
0: Was Wichtiges, was Richtiges hast du anscheinend auch in deiner Zeit in Ennepetal getan. Du warst an ganz großen Projekten beteiligt, Neubau der Kreisleitstelle, Zentralisierung des Notrufs. Was war so die größte Herausforderung im Rückblick, die dir da begegnet ist?
1: Also beruflich die größte Herausforderung war ganz sicher das Zusammenschalten der Notrufe von den 9 Städten des Ennepe-Ruhr-Kreises. 5 Städte haben zu dem Zeitpunkt ihren Notruf noch selber abgefragt in ihren eigenen Einsatzzentralen, die 5 größeren Städte. Und das war natürlich eine Herausforderung, das zu koordinieren, sowohl technisch, wir haben eine komplett neue Leitstelle, damals die modernste Europas gebaut, und dann eben auch alle mitzunehmen auf dieser Reise, die Städte, die natürlich auch nicht unbedingt begeistert waren von der Situation. Und das dann auch so mit Leben zu füllen, dass es ein Gewinn ist für alle, also sowohl natürlich für die Feuerwehren, aber insbesondere für die Menschen in Not, für die wir nun mal da sind.
0: Jetzt hast du schon gesagt, ihr seid für die Menschen in Not da. Worauf bist du im Rückblick am meisten stolz in deiner Zeit bei der Feuerwehr?
1: Ach, stolz auf ganz viel. Stolz darauf, dass es mir offensichtlich gelungen ist, immer wieder Wegbegleiter zu finden, auch die den Weg mit mir gemeinsam gehen. Relativ gut zu netzwerken, auch mit anderen Organisationen. Also ich habe mich nie nur auf Feuerwehr beschränkt, sondern ich habe auch immer zugesehen, dass wir versuchen, möglichst alles in dieser Blaulichtfamilie, wie wir heute sagen, mitzunehmen. Das ist sicherlich etwas, was sehr prägnant ist. Und was Zweites, was mir persönlich sehr wichtig ist, ist auch das Leitbild, was ich für die Feuerwehr geschrieben habe, was jedes Mitglied der Freiwilligen Feuerwehr unterschreibt, wenn es in die Feuerwehr eintritt, bei uns in Ennepetal. Das sind solche Dinge, die mir wichtig sind, ja.
0: Lass uns dann einmal kurz über das Leitbild sprechen, weil das ist ja was sehr Besonderes in Ennepetal gewesen. Das gab es vorher noch nirgends, oder? Also das hast du eingeführt und das Leitbild sagt im Prinzip, es ist egal, woher man kommt, es ist egal, woran man glaubt, ne? Jeder wird gleich behandelt. Warum war dir das so wichtig, das einzuführen?
1: Ja, also ob es das nirgendwo gab, das weiß ich nicht. Ne? Also zumindest im Ennepe-Ruhr-Kreis gab es das nicht, auch in Nordrhein-Westfalen war es mir zumindest nicht bekannt zu dem Zeitpunkt. Mir war das wichtig, weil ich damals den Eindruck hatte, es war die Zeit so vor gut 10 Jahren, als Hartmut Ziebs, den einen oder anderen vielleicht auch im Ennepe-Ruhr-Kreis noch bekannt, Präsident des Deutschen Feuerwehrverbandes war, dort stark angegangen wurde wegen seiner deutlichen Positionierung gegen rechts und letztendlich auch zurückgetreten ist von diesem Amt. Und für mich war eigentlich wichtig zu vermeiden, dass das durchschlägt auf die Feuerwehren, auf die Mannschaft und dass eben deutlich wird, wir sind für alle da. Und uneingeschränkt für alle da, egal wo sie herkommen.
0: Sagt Frank Schacht, 12 Jahre Leiter der Feuerwehr Ennepetal. Wir sprechen gleich weiter im großen Interview über deine Zeit bei der Feuerwehr, auch über das, was du gesellschaftlich beobachtet hast in der Zeit. Ich freue mich sehr drauf.
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0: Viertel nach acht. Zurück im großen Live-Interview mit Frank Schacht, ehemaligem Chef der Ennepetaler Feuerwehr, seit Juli im verdienten Ruhestand. Du hast in deiner Abschiedsrede auch über die psychische Herausforderung im Beruf gesprochen. In über 40 Jahren gab es bei dir bestimmt heftige Schicksale, die du so miterlebt hast. Wie verändert einen sowas? Und wie bist du mit diesen Schicksalen klargekommen?
1: Tja, also es ist durchaus so, dass einen viele Dinge nicht mehr loslassen und einen auch übers Leben dann begleiten. Und das ist durchaus eine schwierige Situation. Ich stamme noch aus einer Zeit, als Feuerwehrleute harte Knochen waren. Sowas wie psychosoziale Unterstützung, Notfallseelsorge, all diese Dinge waren noch gar nicht erfunden. Ne? Also die gab's gar nicht. Heute werden Feuerwehrleute ganz anders begleitet bei solchen Situationen, als es früher der Fall war. Ich trage eine Menge mit mir mit, das stimmt. Einige spektakuläre Einsätze natürlich, aber am allermeisten, glaube ich, belastet über die Jahre, über Jahrzehnte dieser Rucksack an vielen kleinen Schicksalen, die man so miterlebt.
0: Das wäre jetzt aber auch meine Frage gewesen, wie sich der Umgang mit dieser psychischen Belastung vielleicht über die Jahre verändert hat. Da hast du jetzt schon gesagt, es gibt jetzt eine psychologische Begleitung. Ist trotzdem wahrscheinlich eine absolut herausfordernde Sache für Feuerwehrleute, ne? Dieser psychische Druck, der da auf diesem Beruf lastet, oder?
1: Ja, natürlich. Und deswegen ist Feuerwehr auch letztendlich eine Aufgabe, glaube ich, die man nur mit der nötigen Berufung auch machen kann. Und vor allem über Jahre durchstehen kann. Es gibt nicht wenige, die auch daran zerbrechen. Also es ist durchaus relativ gesehen häufig, dass Feuerwehrleute auch letztendlich die Bremse für sich ziehen, weil sie dieser psychischen Belastung nicht gewachsen sind. Und dem gilt es natürlich auch entgegenzuwirken, vor allem Spätfolgen entgegenzuwirken bei den Menschen.
0: Ein Einsatz, der bei dir wirklich weltweit durch die Medien ging, war 2018. Du musstest deinen eigenen Sohn schwer verletzt bei einem Einsatz vorfinden. Wie schafft man das auszublenden dann, wenn du an einen Unfallort kommst und dann merkst, okay, da liegt mein Sohn. Wie funktioniert das?
1: Ja, man kann sich halt nicht wirklich vorbereiten auf so eine Situation. Man hofft immer, dass einem sowas nicht erwischt. Es ist so, dass ich wider Erwarten eigentlich sehr professionell agiert habe. Ich habe meinen Job getan in dem Moment. Das kam eigentlich erst hinterher, dass wirklich dann einem so bewusst wurde, was da gerade alles passiert ist. Aber es war schon relativ spektakulär, auch von der Alarmierung her. Wir wussten schon, während wir uns in meinem Schlafzimmer noch anzogen, wenn ich mich anzog, wussten wir schon, dass mindestens einer, wahrscheinlich beide unserer Söhne, beteiligt sind an dem Unfall. Das wünscht man keinem.
0: Die Geschichte ging damals weltweit durch die Medien. Du hast mir off-air eben erzählt, das hat dich so ein bisschen überrollt, weil das die Geschichte gar nicht eigentlich hergegeben hat für dich. Ist das rückblickend so eine der Geschichten, die dich auch am meisten geprägt hat im Einsatz?
1: Auch das will ich nicht sagen, am meisten geprägt, aber mich hat beeindruckt, wie viel Zuspruch man bekommen hat an der Stelle, wie viel Interesse da war. Also die großen Fernsehanstalten haben sich gemeldet. Ne? Es wurde ging viral im Netz, aber auch in den Medien. Das hat mich schon so ein Stück weit erstaunt, ne? wie sehr doch auch die Menschen da mitgehen. Und unheimlich viele, also wirklich Hunderte an Menschen aus der ganzen Welt haben sich gemeldet und ihre Schicksale geschildert. Das war auch so was Beeindruckendes, ungleich schlimmere Schicksale als das. Bei mir war einer meiner beiden Söhne letztendlich nur beteiligt in dem Unfall. Er war schwer verletzt, die Nacht auf der Intensivstation werde ich nie vergessen. Aber ich weiß nicht, was ich sonst noch dazu sagen soll. Es war einfach eine Situation, die einem wirklich in dem Moment als ganz normaler Einsatz vorkam, aber es tatsächlich nicht war.
0: Wie wichtig ist Familie da? Also überhaupt jetzt im Berufsbild Feuerwehrmann, um dir einen Rückhalt zu geben in der Situation?
1: Ja, Familie ist natürlich wichtig, Rückhalt zu haben im Freundeskreis, in der Familie. Ich habe eine tolle Familie, ne? Und ich glaube mal, vieles würde man auch schwieriger verarbeiten, wenn man nicht mit jemandem drüber reden könnte.
0: Wir haben jetzt viel über die schweren Momente im Beruf gesprochen. Gab es denn auch Einsätze, die dir besonders positiv in Erinnerung geblieben sind? Also wo du einfach mit einem Lächeln drauf zurückschaust?
1: Ja, natürlich auch ganz viel. Und das muss man auch sagen, hängen bleiben häufig die negativen Dinge. Ne? Aber meistens helfen wir ja. Meistens tun wir Gutes, ne? Meistens retten wir Leben, meistens vermindern wir zumindest Schaden, ne? an Gebäuden, an Infrastruktur. Das sind natürlich Dinge, wo man ganz viel rausziehen kann. Dass ich jetzt sagen kann, da gab es den einen Einsatz, der besonders beeindruckend war, nein. Aber es ist schon so, dass das Positive bei weitem überwiegt. Ich glaube, sonst würde man auch nicht 40 Jahre den Job machen können.
0: Das ist aber eine schöne Bilanz, finde ich ehrlich gesagt. Ja, wenn du sagst, das Positive überwiegt doch, ne, bei dem ganzen Negativen, was man dann auch in dem Job natürlich abbekommt, finde ich das sehr schön. Wir sprechen gleich weiter nach den Nachrichten. Ich freue mich jetzt schon drauf.
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0: 8.24 Uhr. Guten Morgen. Nächstes Jahr kommt die IGA zu uns, das größte Gartenfestival Europas. Millionen Touristen werden da erwartet. Und dafür macht sich der Kreis richtig schick. Es gibt viele tolle Projekte, die arbeiten in Witten. Dazu haben wir jetzt auch angefangen. Hört ihr gleich in unseren Nachrichten um 9:30 Uhr. 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
1: Es ist 8:30.
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3: Mit Lukas Brechtefeld. Guten Morgen. Wie konnte es zum Massenandrang von Migranten in der spanischen Exklave Ceuta kommen? Und wie kann man sowas in Zukunft verhindern? Mit diesen Fragen beschäftigen sich die EU-Außenminister in Brüssel. Die Vorfälle hatten einen Streit über die Migrationspolitik in der EU ausgelöst. In der Union herrscht weiter Uneinigkeit über die Rentenreform. Der Widerstand gegen das geplante Ende der abschlagsfreien Rente mit 63 wächst. Inzwischen haben sich 7 Ministerpräsidenten dagegen gestellt.
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3: In Witten ist die erste Baustelle für die internationale Gartenausstellung 2027, kurz IGA, gestartet. Laut Stadt ist deshalb die Nachtigallbrücke gesperrt, voraussichtlich bis Ende des Jahres. Die Arbeiten konnten kurzfristig früher starten als geplant. Letzte Woche ging es los. Alle mit Rad, Roller oder auch zu Fuß müssen jetzt eine Umleitung nehmen über die Ruhrbrücke in Bommern oder per Ruhrtalfähre. Anni Stoßberg berichtet.
4: An der Nachtigallbrücke entsteht das neue Tor zum Ruhrtal. Eine Stahlskulptur und eine Aussichtsplattform sollen den Zugang zum Muttental in Zukunft besser sichtbar machen für alle, die da zum Beispiel einen Ausflug hinmachen. Unter dem Motto Zukunft blüht in Witten beteiligt sich die Stadt unter anderem mit den Projekten Ruhrfenster Muttental Zeche Nachtigall, Ruhrfenster Mühlengraben und den Starterprojekten zur Erneuerung des Ruhrtalradwegs an der IGA.
3: Die Stadt Hattingen hilft Tierschützerinnen und Tierschützern. Egal ob ein neues Katzenhaus, Nistkäste für Wildvögel oder Aufklärungsprojekte für Kinder in der Schule. Vereine, Bildungseinrichtungen und auch Privatpersonen können ab sofort Fördergeld für ihre Tierschutzprojekte bekommen. Für dieses und nächstes Jahr stehen jeweils 5.000 Euro zur Verfügung. Ein Teil muss aber in Form von Eigenleistungen oder eigenem Geld beigesteuert werden. Anträge für dieses Jahr sind laut Stadtverwaltung noch bis Ende August möglich. Mehr auf radioennepe-ruhr.de. In Herdecke kommt Bewegung in das neue Gewerbegebiet Galenfeld 4. Die Stadt hat eine erste große Teilfläche für eine Ansiedlung reserviert. Bürgermeisterin Iris Steitzer hat dazu eine Absichtserklärung unterschrieben mit dem Herdecker Unternehmen Arco Chemie. Die Firma stellt Produkte für die Gesundheitsindustrie her. Sie will auf 15.000 Quadratmetern neu bauen. Bisher sitzt das Unternehmen an der Wetterstraße. Der Umzug soll jetzt schrittweise passieren. Laut Herdecker Stadtverwaltung ist das ein wichtiges Signal für die Wirtschaft vor Ort. Außerdem wird dadurch an der Wetterstraße Platz frei für neue Wohnungen, heißt es. Das waren die Nachrichten mit Lukas Brechtefeld.
1: Das Ennepe-Ruhr-Wetter. Um die 34 Grad heute in der Spitze, dazu bewölkt und schwül. Aktuell messen wir 21 Grad in Silschede, 24 am Harkortsee. Heute Nachmittag zieht es ein bisschen zu, es kann zu Hitzegewittern kommen. Am Abend kühlt es dann ab. Der Mittwoch wird deutlich milder bei einem freundlichen Sonne-Wolken-Mix. Der Radio Ennepe-Ruhr Verkehr. Die Straßen sind aktuell frei, aber geblitzt wird in Witten auf der Nachtigallstraße, Höhe Haus Nummer 15 und in Schwelm auf der Frankfurter Straße. Allen unterwegs gute Fahrt, kommt gut an.
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1: Guten Morgen, live im Studio heute Frank Schacht, 12 Jahre lang Leiter der Feuerwehr Ennepetal, seit Juli im Ruhestand. Nochmal guten Morgen. Hast du dich schon an den Ruhestand eigentlich gewöhnt?
5: Das ist eine gute Frage. Ja, doch. Also ich habe bewusst die Weichen so gestellt, dass ich direkt in die nächste große Baustelle eingestiegen bin. Ich restauriere gerade ein 40 Jahre altes Feuerwehrauto, baue daraus ein Reisemobil. Und von daher bin ich sehr beschäftigt, habe also wenig Zeit zum Nachdenken. Das ist ganz positiv. Aber es ist schon so, dass man relativ schnell merkt, dass man Kontakte, die vorher so selbstverständlich waren, dann ein Stück weit vermisst.
1: Hast du Angst davor, dass du irgendwann ins Nachdenken kommst und so überlegst, ach, jetzt ist mir doch langweilig, vermisse ich doch ein bisschen die Zeit?
5: Ja, die Angst kenne ich nicht. Also, dass ich die Zeit vermisse, das kann ich mir schon gut vorstellen. Das ist im Moment auch so. Es war aber eine tolle Zeit. Ich bereue nicht einen einzigen Tag. Aber dass ich die Sorge habe, Langeweile bekommen, nein, die habe ich ganz bestimmt nicht.
1: Sehr gut. Langeweile kommt nicht auf, hier auch nicht im Gespräch. Wir sprechen gleich über deine aktive Zeit, den Blick auf die Gesellschaft. Ich freue mich drauf. Nach den Sugar Babes geht's weiter hier im großen Interview mit Frank Schacht, dem ehemaligen Leiter der Ennepetaler Feuerwehr. Ich bin Flo Franke, schönen Dienstag euch, guten Morgen.

0: 8.37 Uhr. Guten Morgen bei Radio Ennepe Ruhr. Heute im Gespräch mit dem langjährigen Chef der Feuerwehr Ennepetal seit Juli im Ruhestand, Frank Schacht. Du hast zum Ausstand eine vielbeachtete Rede gehalten, die nachher auch auf Social Media nochmal gepostet. Da ging es auch um gesellschaftliche Entwicklung. Warum war dir das zum Schluss nochmal wichtig?
1: Ach, das war mir nicht nur zum Schluss wichtig. Das hat mein Leben eigentlich begleitet. Ich glaube einfach, dass wir als Gesellschaft viel mehr und ganz anders zusammenstehen müssen. Und wenn ich wir als Feuerwehr, als überwiegend Ehrenamtsorganisation, klar uns positionieren und klares Statement abgeben, wer dann?
0: Welche Entwicklung macht dir denn gesellschaftlich da besonders Sorge, dass es vielleicht nicht mehr so ist?
1: Nun, der gesellschaftliche Zusammenhalt ist sicherlich ein zentrales Thema an der Stelle. Wir haben in der Feuerwehr Ennepetal wirklich erfolgreich dagegen halten können in der Zeit. Nach meiner Wahrnehmung auch die anderen Feuerwehren, also nicht, dass ein falscher Eindruck entsteht. Aber es gilt natürlich während den Anfängen.
0: Ja, gerade Feuerwehr ist für mich auch ein Sinnbild eigentlich für Kameradschaft, für Zusammenstehen, für Gemeinschaft. Ne? Also eigentlich, wenn nicht da, wo sonst? Ne? Wie war die Resonanz auf diese Rede? Also was hast du für Feedback bekommen?
1: Durchweg positiv, sieht man von einigen Trolls ab, die natürlich dann ihre Kommentare abgegeben haben. Mich bezahlen schließlich auch AfD-Wähler oder solche Dinge. Ja, nur eigentlich überwiegend eine positive Resonanz darauf, was mich sehr gefreut hat.
0: Du hast das, was du in der Rede gesagt hast, eigentlich auch vorher mit Leben gefüllt. Du hast es ja gerade schon angedeutet. Du hast ja das Leitbild in der Feuerwehr in der Ennepetal auch etabliert. Jeder ist gleich, wird gleich behandelt, egal wo er herkommt. Siehst du eine Gefahr, dass das in Zukunft nicht mehr so gesehen wird? Oder dass das vielleicht auch von der Feuerwehr irgendwie nochmal explizit so gefordert werden muss?
1: Eine Gefahr macht immer den Eindruck einer unmittelbaren Bedrohung. Ich glaube, das ist ein Stück weit zu hoch aufgehängt. Also tatsächlich, das, was ich gerade sagte, während den Anfängen, also rechtzeitig aufmerken, schauen, wo entwickelt sich etwas hin und was kann man tun, damit es weiter, dass die Feuerwehr zumindest, das ist ja nun mal meine Baustelle gewesen, die Feuerwehr zumindest weiterhin für alle Menschen gleich da ist, sich nicht instrumentalisieren lässt von irgendwelchen Strömungen, egal welcher Art, gesellschaftlicher Art, politischer Art. Die Feuerwehr ist neutral in diesen Dingen und muss es auch sein.
0: Gibt es da was, was dir mit Blick auf die Zukunft Hoffnung macht, was den Zusammenhalt in der Gesellschaft angeht?
1: Ja, natürlich. Also ich sag mal, das ehrenamtliche Engagement in der Gesellschaft ist ja nach wie vor verblüffend hoch. Und das beziehe ich nicht nur auf die Feuerwehr, natürlich nicht. Und auch nicht nur auf die Blaulichtfamilie, auf die anderen Hilfsorganisationen und Organisationen wie das Technische Hilfswerk, sondern auch in ganz vielen anderen Bereichen, in sozialen Bereichen. Das ist das Ehrenamt, die Stütze der Gesellschaft. Und das gilt es natürlich auch zu wahren, zu pflegen, zu stützen, zu fördern. Und ich sag mal, solange wie das funktioniert, ist mir auch um die Gesellschaft nicht bange.
0: Würdest du dir da manchmal mehr Wertschätzung?
1: Ja, ich glaube, wir bekommen schon sehr, sehr viel Wertschätzung. Und letztendlich ist das Feedback für das, was wir tun in den Gesellschaftsschichten, für die wir es tun, sehr, sehr groß.
0: Jetzt hast du sinngemäß in deiner Rede gesagt, dass du damals von deinem Vorgänger eine verdammt gut aufgestellte Feuerwehr übernommen hast. In welchem Zustand hast du sie abgegeben?
1: Ich hoffe auch in einem sehr guten Zustand. Natürlich hat sich in diesen 12 Jahren unglaublich viel entwickelt, technischer Art. Wir haben den gesamten Fuhrpark der Feuerwehr einmal ausgetauscht in diesen Jahren gegen moderne Technik. Wir haben sehr, sehr viel investiert, natürlich ins Ich glaube, ich habe relativ wenig große Baustellen hinterlassen. Ganz sicher, das ist die Gebäudestruktur, das geht daraus auch hervor. Also wir haben 3 Feuerwachen, die sicherlich zeitnah renoviert oder neu gebaut werden müssen. Alles in allem steht die Feuerwehr aber, glaube ich, auch jetzt ganz gut da. Und es wird zumindest auch das gespiegelt.
0: Gibt es trotzdem was du dir wünschen würdest für die nächsten Jahre für die Feuerwehr?
1: Ja, dass sie sich genauso weiterentwickelt, wie sie sich bei meinem Vorgänger entwickelt hat und bei mir entwickelt hat. Meinem Nachfolger wünsche ich dafür natürlich alles erdenklich Gute. Lucian Günther macht sicherlich einen guten Job und wird ihn auch in Zukunft, dass die Feuerwehr halt mit der Zeit geht.
0: Gleich gibt's noch mal einen kleinen Nachschlag mit Frank Schacht, 12 Jahre lang Leiter der Ennepetaler Feuerwehr. Ich freue mich drauf, Flo Franki hier. Schönen Dienstag euch da draußen bei Radio Ennepe Ruhr.

0: Love is all around, das ist doch mal ein schöner Titel jetzt hier im Live-Gespräch mit Frank Schacht, ehemaligem Leiter der Feuerwehr Ennepetal. Love is all around, das wäre ein guter Wunsch eigentlich für die Zukunft gesellschaftlich und für die Feuerwehr, oder?
1: Ja, da bin ich dabei, natürlich.
0: Was sind aus deiner Sicht die größten Herausforderungen in Zukunft für die Feuerwehr?
1: Nun, das ist natürlich einmal die gesellschaftliche Entwicklung, da meine ich jetzt tatsächlich die Alterung der Gesellschaft. Die Einsatzszenarien haben sich deutlich verlagert in den letzten Jahren, werden sich weiter verlagern. Aber eine Riesenherausforderung ist ganz sicherlich alles das, was mit der gesamten Entwicklung auf der Welt zu tun hat. Ne? Wir wollen kriegstüchtig werden, das betrifft natürlich auch die zivile Verteidigung und somit insbesondere die Feuerwehren. Wir arbeiten alle sehr, sehr massiv in verschiedensten Arbeitskreisen, aber natürlich auch vor Ort dran. Und alles das, was, ich sag mal, Klimawandelfolgen sind. Also die Unwetterszenarien haben dramatisch zugenommen. Wir haben ganz neue Einsatzszenarien in einer Dimension, wie wir sie noch vor 10, 20 Jahren so nicht kannten. Und all das jetzt zu begleiten und vorzudenken und dann auch Mehrheiten zu gewinnen, dass man sich darauf vorbereiten kann. Ich glaube, das ist die große Herausforderung der Zukunft.
0: Wie weit ist das denn? Also ich bin zum Beispiel tatsächlich privater Waldbesitzer. Ja, was ist die Feuerwehr auf Waldbrände gut vorbereitet? Wie schaut das aus in Ennepetal oder im Ennepe-Ruhr-Kreis generell?
1: Also ist in Ennepetal gut vorbereitet. Das wäre schlimm, wenn ich jetzt was anderes sagen würde. Hätte ich meinen Job nicht ordentlich gemacht oder wir hätten unseren Job nicht ordentlich gemacht. Ich bin aber der Überzeugung, ich kann das für den gesamten Ennepe-Ruhr-Kreis sagen. Und man kommt natürlich als kommunale Feuerwehr auch sehr schnell an die Grenzen, gerade bei solchen zeit- und flächenintensiven Einsätzen und personalintensiven Einsätzen. Das heißt, wir haben Kreisstrukturen dafür geschaffen in den letzten Jahren und Jahrzehnten, die sehr gut funktionieren. Sei es in der Führungsebene mit Krisenstäben, aber natürlich auch in der Zusammenarbeit der Feuerwehren, der Hilfsorganisationen, die sehr, sehr früh dann auch mit überörtlichen Komponenten tätig werden. Und das gilt dann letztendlich über die Kreisgrenze hinaus auch landes- und bundesweit.
0: Ich glaube, auch nur so funktioniert der Schutz dann vor Unwettern auch. Ne? Ich weiß noch, als ich hingezogen bin nach Ennepetal, gab es diese großen Regenfälle. Da ist bei mir auch ein kompletter Hang abgerutscht. Ich glaube, die Feuerwehr war 24/7 komplett nonstop unterwegs, um irgendwie Leute zu helfen. Ich glaube, das geht nur, wenn man irgendwie zusammenarbeitet und möglichst händeübergreifend irgendwie funktioniert. Ne? Wie ist das mit Nachwuchs in der Feuerwehr? Du hast eben darüber gesprochen, dass das ein Beruf ist, der auch Berufung sein muss, wo die Leute total hinterstehen. Wir haben aber auch über die Herausforderungen in dem Beruf gesprochen, psychisch, physisch. Auch da haben wir schon oft im Radio darüber berichtet, über Angriffe auf Rettungskräfte und sowas. Hast du das Gefühl, Nachwuchs in der Feuerwehr ist schwierig oder bist du da ganz zuversichtlich?
1: Wir arbeiten bei der Feuerwehr ja mehr oder weniger zweigleisig, dem erheblichen Teil im Ehrenamt, aber eben auch im hauptberuflichen Bereich, wo die Anforderungen natürlich unterschiedlich sind, also wie man letztendlich in dieses System hineinkommt und was man dann dort tut und zu leisten hat. Im Ehrenamt haben wir sehr gute Nachwuchsarbeit, flächendeckend auch im Ennepe-Ruhr-Kreis, auch im ganzen Land und in Ennepetal eben auch mit Kinderfeuerwehren, mit Jugendfeuerwehren. Wir fangen sehr früh an, Kinder zu interessieren für die Feuerwehr, was nicht wirklich schwierig ist. Ne? Also nahezu jedes Kind ist erstmal begeistert von Feuerwehr. Aber die dann auch dabei zu halten und irgendwann in den aktiven Dienst zu übernehmen. Und über diese Schiene, glaube ich, leben auch die Freiwilligen Feuerwehr noch recht gut, was ihre Mitgliedszahlen angeht. Seiteneinsteiger zu bekommen, wird immer schwieriger, weil die Schnelllebigkeit der Zeit natürlich bei der Feuerwehr keinen Fuß fassen kann. Der Bürger hat einen Anspruch darauf, wenn jemand in Uniform kommt, dass er gut ausgebildet ist. Das fordert Zeit, Invest. Das wird immer schwieriger. Im Hauptamt haben wir immer noch eine relativ große Nachfrage. Da haben wir eher das Problem, dass die Leistungsfähigkeit gerade im sportlichen, körperlichen Bereich gewaltig nachgelassen hat. Also da filtern wir extrem viele Menschen schon im Auswahlverfahren aus, was sehr, sehr schade ist.
0: Ich glaube, meine erste Frage war, bereust du es, in die Feuerwehr eingetreten zu sein? Da hast du gesagt, nein, nie. Ich würde aber vielleicht manche Dinge anders machen. Was würdest du anders machen, rückblickend?
1: Oh, das ist schwierig. Man hat es ja nicht anders gemacht. Aber es ist so, man hat extrem viel mit Menschen zu tun, natürlich, und trifft Entscheidungen in der Situation. Meistens sehr, sehr schnelle Entscheidungen bei der Feuerwehr, ne, oder aber auch planerische Entscheidungen, die Menschen vor den Kopf stoßen. Im Nachgang hat man manchmal den falschen Leuten vor den Kopf gestoßen. Da würde ich heute vielleicht anders entscheiden, dann, wenn es um personelle Dinge geht. Strategische Entscheidungen habe ich nie in Frage gestellt.
0: Jetzt kommen wir noch einmal kurz zurück zu deiner Abschlussrede. Die hast du nämlich beendet mit einem Zitat von Margot Friedländer: Seid Menschen. Was möchtest du den Hörerinnen und Hörern vielleicht rede?

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1: Mit Marc Weiß. Schönen guten Morgen. Die aktuelle Hitzewelle hat Nordrhein-Westfalen noch heute im Griff. Der Deutsche Wetterdienst erwartet Temperaturen von bis zu 34 Grad und es gilt die zweithöchste Hitzewarnstufe. Gegen Abend erwarten die Wetterexperten dann Gewitter mit Starkregen. Das wird aber vermutlich nur kurzfristig etwas gegen die anhaltende Trockenheit tun. Länger anhaltender Regen ist auch weiter nicht in Sicht. Christian Böde aus dem News-Team. Wegen dieser andauernden Hitze- und Trockenperiode droht uns hier ein Problem, das wir in den vergangenen Tagen in Südeuropa schon gesehen haben, nämlich Vegetationsbrände.
2: Das stimmt. Aktuell gibt es einen Waldbrand praktisch vor unserer Haustür, genauer in den Niederlanden nahe der NRW-Grenze. Und der Brand ist weiter nicht unter Kontrolle. Das Feuer ist in einem Naturschutzgebiet in der Nähe von Ostrum in der Provinz Limburg ausgebrochen und breitet sich seitdem aus. Der Brand hat zwar bei weitem nicht die Dimensionen wie das, was in Frankreich, Spanien und Griechenland passiert, aber rund 100 Hektar Fläche sind schon betroffen, sagen die örtlichen Behörden. Nach letztem Stand der Dinge sind rund 300 Feuerwehrleute und auch Löschhubschrauber im Einsatz, um die Flammen zu löschen. Wind und Trockenheit lassen den Brand aber sich weiter schnell ausbreiten. Ein nahegelegener Campingplatz wurde bereits geräumt, der Zugverkehr in der Region eingestellt.
1: Infos von Christian Böde aus dem News-Team. Vielen Dank. Jetzt die weiteren Themen in der Zusammenfassung. Die Rentenreform bleibt ein Dauerthema. Als ein Teil der Reform soll die sogenannte Rente mit 63, also ohne Abschläge nach 45 Jahren Beitragszahlung, abgeschafft werden. Dagegen regt sich immer mehr Widerstand unter den Ministerpräsidenten. Inzwischen sind 7 gegen die geplante Abschaffung. Die Zahl der Brauereien in Deutschland sinkt weiter. Im vergangenen Jahr gab es bundesweit noch 1415 Brauereien. Laut Statistischem Bundesamt hatten 53 geschlossen. Das Brauereisterben gibt es seit 2019. In diesem Jahr gab es so viele Brauereien wie seit Jahrzehnten nicht. Seitdem geht die Zahl aber in jedem Jahr weiter zurück. Die Menschen in Deutschland bekommen so viele Medikamente verschrieben wie noch nie. Das hat die Techniker-Krankenkasse hochgerechnet. Insgesamt lösten die rund 6,2 bei der TK-Versicherten im vergangenen Jahr Rezepte für über 34 Millionen Präparate ein. Ein Plus von nochmal 2,6%. Am häufigsten wurden demnach Herz-Kreislauf-Medikamente verordnet, wie zum Beispiel Blutdrucksenker. Das folgen Präparate gegen Magen-Darm-Beschwerden und Mittel für das Nervensystem, wie zum Beispiel Antidepressiva. Laut der Auswertung wurden die mit Abstand meisten Medikamente in Sachsen-Anhalt und dem Saarland verschrieben. Die wenigsten gab es in Baden-Württemberg.
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3: Mit Lukas Brechtefeld. In Witten ist die erste Baustelle für die internationale Gartenausstellung 2027, kurz IGA, gestartet. Deshalb ist die Nachtigallbrücke gesperrt, voraussichtlich bis Ende des Jahres. Da entsteht das neue Tor zum Ruhrtal. Eine Steigskulptur und eine Aussichtsplattform sollen den Zugang zum Muttental in Zukunft besser sichtbar machen. Die Stadt Hattingen hilft Tierschützerinnen und Tierschützern. Egal ob ein neues Katzenhaus, Nistkästen für Wildvögel oder Aufklärungsprojekte für Kinder in der Schule. Vereine, Bildungseinrichtungen und auch Privatpersonen können ab sofort Fördergeld für ihre Tierschutzprojekte bekommen.
4: Das Ennepeer Wetter. Richtig warm wird's. 34 Grad in der Spitze, dazu bewölkt. Am Nachmittag kann es auch zu Hitzegewittern kommen. Am Abend kühlt es sich dann deutlich ab. Aktuell messen wir 24 Grad in Herbitte, 23 in Förde. Morgen wird es deutlich milder bei einem freundlichen Sonne-Wolken-Mix. Im Laufe der Woche kühlen die Temperaturen dann weiter ab. Der Radio Ennepe Ruhr Verkehr. Die Straßen sind aktuell frei, aber geblitzt wird in Witten auf der Nachtigallstraße Höhe Haus Nummer 15 und in Schwelm auf der Frankfurter Straße. Allen unterwegs gute Fahrt, kommt gut an.
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4: Ist euch das auch schon aufgefallen? Man geht durch den Wald und hat schon fast das Gefühl, es ist Herbst, weil überall vertrocknetes Laub liegt. Der trockene Sommer, der macht der Natur richtig zu schaffen. Zu wenig Regen, zu viele heiße Tage. Wir haben mit einem Förster über die aktuellen Herausforderungen im Wald gesprochen. Das hört ihr gleich bei mir. Ich bin Flo Franke, wünsche euch einen schönen Dienstag. Guten Morgen bei Radio Ennepe Ruhr.

0: Guten Morgen bei Radio Ennepe Ruhr, gleich 10 nach 9. Hitzewellen, wenig Regen, die extrem heißen Tage, die sind eine krasse Herausforderung für die Natur bei uns. Die Böden sind extrem trocken, vielen Bäumen bei uns geht es nicht gut. Kollegin Chantal Teubert, die hat sich mit Förster Sebastian Rabe getroffen und drüber gesprochen.
1: Was ist Ihr Lieblingswald?
2: Oh ja, das werde ich oft gefragt. Tatsächlich habe ich gar keinen richtigen Lieblingswald. Ich könnte nicht sagen, es gibt den tollen Wald, sondern jeder hat so irgendwo seine Besonderheit. Und schön ist natürlich immer mit Zusammenspiel mit Wasser, verschiedene Baumarten. Da arbeiten wir auch dran. Vielfalt, viele, viele verschiedene Bäume.
1: Wieso ist es denn überhaupt so wichtig, verschiedene Baumarten zu haben?
2: Ja, das ist so ein bisschen Risikostreuung. Also zum einen wissen wir nicht genau, was passiert mit dem Klimawandel. Es kommen auch immer neue Schädlinge, die wir bisher nicht so auf dem Tableau haben. Das ist dann der Weg, den wir verfolgen, um da ein bisschen das Risiko zu minimieren, dass wenn eine Baumart jetzt zum Beispiel aufgrund eines Schädlings ausfällt, dass dann daneben andere Baumarten schon sind, dass der Wald da bleibt, auch wenn eine Baumart verschwindet.
1: Was ist das Geile am Förster sein?
2: Also Wald habe ich schon als Kind geliebt. Das war mein Hauptspielplatz. Ich glaube, da ist so, kommt so ein bisschen alles her. Wald ist wahnsinnig vielseitig. Das betrifft so viele Facetten von Biologie, Chemie, aber auch Politik, Ökonomie. Alles spielt da rein, das finde ich auch sehr spannend. Es ist ein wahnsinnig wichtiger Bestandteil unserer Landschaft, der uns wahnsinnig viel Leistung erbringt. Und es ist einfach ein schöner Ort, um zu arbeiten. Es gibt manchmal sogar Tage, wo ich denke, ach, dafür kriegst du Geld, verrückt. Ist einfach.
1: Geht mir auch so.
2: Ja, ist ein super Beruf.
0: Ja, ist das nicht schön, wenn jemand so von seiner Arbeit schwärmt? Aber ist ja auch ein super wichtiger Beruf. Der Wald, der kämpft mit der aktuellen Trockenheit. Viele Bäume werfen schon Blätter ab. Die Infos dazu gibt's auch nochmal auf radioenneperuhr.de.
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Alex Warren, Fever Dream. 9.17 Uhr haben wir es. Guten Morgen bei Radio NFW. Jetzt ganz viel Gefühl auf der Playlist. Robbie Williams ist das. Feel. Ich bin großer Fan von Robbie, vor allem aus dieser Zeit. Da hat er nämlich zusammen mit Guy Chambers Songs geschrieben. Für mich die schönsten seiner Karriere, Let Me Entertain You, Angel, Supreme oder eben Feel. Leider haben sie sich danach zerstritten. Meiner Meinung nach ging es dann musikalisch so ein bisschen bergab für Robbie. Hier ist er aber so, wie er zum absoluten Star wurde nach seiner Boygroup-Zeit, mit ganz viel Gefühl und dieser super emotionalen Nummer. Tolle Melodie, stimmt einfach alles. Feel, Robbie Williams, jetzt für euch. Bei Radio NFW.

0: viel. Robbie Williams, 9.21 Uhr. Guten Morgen. Nächstes Jahr kommt die IGA zu uns, das größte Gartenfestival Europas. Millionen Touristen werden da erwartet. Und dafür macht sich der Kreis richtig schick. Es gibt tolle Projekte. Und die Arbeiten in Witten haben dazu jetzt auch angefangen. Hört ihr gleich in unseren Nachrichten um 20:30. 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

0: Es ist 9:30 Uhr.
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2: Mit Lukas Brechtefeld. Guten Morgen. Gegen Abend warnt der Deutsche Wetterdienst wieder vor Gewittern und Starkregen. Das hilft allerdings nur kurzfristig gegen die anhaltende Trockenheit. Der dringend benötigte, länger anhaltende Regen ist weiterhin nicht in Sicht. In der Union herrscht weiter Uneinigkeit über die Rentenreform. Der Widerstand gegen das geplante Ende der abschlagsfreien Rente mit 63 wächst. Inzwischen haben sich 7 Ministerpräsidenten dagegen gestellt.
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2: In Schwelm waren diese Nacht über 130 Menschen stundenlang in einem ICE eingesperrt. Fast 5 Stunden haben sie festgesessen. Der Zug musste eine Notbremsung einlegen, weil ein Baum in die Oberleitung gefallen ist, bestätigt die Feuerwehr. Ohne die Notbremsung wäre der Zug mit dem Baum kollidiert. Der Baum hat laut der Westfalenpost Feuer gefangen. In Höhe der Nordstraße ist das passiert, gegen 23 Uhr. Grund für den Vorfall war das Unwetter, sagt die Feuerwehr. Die Fahrgäste wurden vor Ort von den Einsatzkräften betreut, konnten aber aus Sicherheitsgründen nicht evakuiert werden. Mitarbeiter der Deutschen Bahn haben in der Nacht den Baum entfernt. Der Bahnverkehr war stark eingeschränkt. Die Stadt Witten baut jetzt für die IGA 2027. Die Arbeiten für die ersten Projekte der Gartenausstellung sind gestartet und das recht kurzfristig. Wegen der Arbeiten bleibt die Nachtigallbrücke jetzt lange dicht, voraussichtlich bis Ende Dezember. Baubeginn war bereits vergangene Woche, meldet die Stadt jetzt. Anni Stoßberg mit den Einzelheiten.
3: Die Brücke ist dicht für alle, die da zu Fuß oder auf Rädern oder Rollen drüber wollen. Da heißt es jetzt, Umwege nehmen über Bommern oder die Ruhrtalfähre nehmen. An der Nachtigallbrücke entsteht eine Aussichtsplattform als neues Tor zum Ruhrtal. Alles unter dem Motto, Zukunft blüht in Witten. Weitere Projekte sind außerdem die Modernisierung des Ruhrtal-Radwegs und Arbeiten am Mühlengraben, heißt es von der Stadt. Bis 2027 soll alles pünktlich fertig werden.
2: Die Stadt Hattingen hilft jetzt Tierschützerinnen und Tierschützern. Egal ob ein neues Katzenhaus, Nistkästen für Wildvögel oder Aufklärungsprojekte für Kinder in der Schule. Vereine, Bildungseinrichtungen und auch Privatpersonen können ab sofort Fördergeld für ihre Tierschutzprojekte bekommen. Für dieses und nächstes Jahr stehen jeweils 5.000 Euro zur Verfügung. Ein Teil muss aber in Form von Eigenleistungen oder eigenem Geld beigesteuert werden. Anträge für dieses Jahr sind laut Stadtverwaltung noch bis Ende August möglich, über die Internetseite. Mehr dazu auf radioennepe.ruhr.de. Das waren die Nachrichten mit Lukas Brechtefeld.
4: Das Ennepe-Ruhr-Wetter bewölkt und schwül, um die 34 Grad in der Spitze, aktuell 24 Grad in Rüggeberg, 26 Grad in Ann. Heute Nachmittag zieht es zu, es kann zu Hitzegewittern kommen, zum Abend kühlt es dann ab. Der Mittwoch wird deutlich milder bei einem freundlichen Sonne-Wolken-Mix. 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Die Straßen sind aktuell frei, nur geblitzt wird. In Witten auf der Nachtigallstraße, Höhe Haus Nummer 15 und in Gefelsberg am Kotten. Allen unterwegs gute Fahrt. Kommt gut an.
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4: 9.33 Uhr haben wir es. Ich wünsche euch einen tollen Start in den Dienstag. Flo Franke hier. Kommt gut rein. Jetzt mit Avicii und Sandro Cavazza.

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0: Ein Song wie eine warme Wolldecke, Birds of a Feather, Billie Eilish. Guten Morgen, 20 vor 10 haben wir es. Wir sprechen diese Woche übers Radfahren. Es sind Ferien, das Wetter ist gut, viele radeln. Und damit es auch sicher ist, haben wir uns ein paar Tipps geholt. Matthias Pesch vom ADFC, der hat mit uns drüber gesprochen und uns erklärt, wo man zum Beispiel am besten auf der Straße fährt, damit es maximal sicher ist.
1: Wenn man auf der Straße fährt, nicht rechts an der Seite fahren. Selbst die Polizei empfiehlt, 1 Meter Abstand zu halten von parkenden Autos. Das hat einen doppelten Effekt. Wenn ich es vermeintlich gut meine und sage, ich fahre als Radfahrender mehr rechts, dann habe ich ein Problem mit den parkenden Autos. Wenn sich dort vor mir eine Tür öffnet, habe ich einen sogenannten Doring-Unfall und fahre gegen die Tür. Da gibt es Schwerverletzte, da gibt es Todesfälle.
0: Ah, Doring. Also wenn die Tür aufgeht, man nicht mehr ausweichen kann, super gefährlich als Radfahrer. Deswegen Abstand halten zu parkenden Autos. Nicht der einzige Grund, etwas mittiger zu fahren.
1: Meine ich es als Radfahrender gut und fahre weiter rechts, glauben Autofahrer, ich kann da noch überholen. Das heißt, auch vom fließenden Verkehr werde ich mit viel zu wenig Abstand überholt. Wenn dann plötzlich ein Schlagloch ist, ein Gully ist und ich muss mal ausweichen, kann es auch schnell zu einer Kollision kommen.
0: Ja, gerade jetzt im Sommer sieht man auch viele Radfahrer mit Musik auf dem Bike und da muss man auch ein bisschen was beachten. Eigentlich ganz logisch.
1: Die Grenze ist da, wo ich sage, ich höre so laut Musik, dass ich die Umgebung nicht mehr wahrnehme.
0: Ja, ist eigentlich, ne, ja, ganz logisch, wie gesagt. Deswegen nicht mit Noise-Canceling-Kopfhörern Radfahren. Besser, man sagt es aber trotzdem nochmal. Matthias Pesch vom ADFC hatte die Tipps zum sicheren Radfahren. Ich habe jetzt Musik für euch, die ihr auf jeden Fall ganz laut machen könnt. Das ist nämlich Cyndi Lauper mit einem absoluten Kult-Hit hier auf der Playlist. Girls Just Wanna Have Fun. 9 Uhr, gleich 42 haben wir es. Guten Morgen, kommt gut in den Dienstag. Ich bin Flo Franke.

Girls, Just Wanna Have Fun, Cindy Lauper, 9:45 Uhr, guten Morgen bei Radio Ende Ruhr. Jetzt eine der schönsten Stimmen aus dem Pop-Business für uns auf der Playlist. Das ist Teddy Swims, der könnte das Telefonbuch vorsingen und es würde sexy klingen. Ich finde es wirklich richtig toll. Wahnsinnig viel Soul in der Stimme und für mich der perfekte Song, um in den Feierabend zu starten. Das mache ich nämlich jetzt. Ich lasse euch alleine, habe hier Teddy Swims nochmal für euch und wünsche euch einen fantastischen Dienstag. Wir hören uns morgen wieder. Ich würde mich freuen, wenn ihr dabei seid. Wie immer von 6 bis 10. Ich bin Flo Franke, habt einen tollen Dienstag. Guten Morgen bei Radio Ennepe Ruhr. Bis morgen. Ciao, ciao.

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1: Mit Marc Weiß. Schönen guten Tag. In diesen Minuten startet die Dringlichkeitssitzung der EU-Innenminister zum Migrantenandrang auf die spanische Exklave Ceuta. Außenminister Dobrindt ist wie viele seiner Kollegen per Video zugeschaltet. Es geht um die Frage, wie die EU ihre Außengrenzen besser schützen kann. Ende vergangener Woche waren in nur wenigen Tagen bis zu 60.000 Migranten von Marokko aus nach Ceuta gekommen, die meisten von ihnen über die Seegrenze. Weitere Infos dazu von Christian Böder.
2: Vor den Gesprächen zum EU-Grenzschutz hat der CSU-Europapolitiker und Chef der konservativen Europäischen Volkspartei Weber deutlich mehr Befugnisse für die europäische Grenzschutzagentur Frontex gefordert. Im Zweifel müsse Frontex auch das Kommando übernehmen, wenn Mitgliedstaaten nicht in der Lage seien, ihre Außengrenzen eigenständig zu sichern. Das sagte er im ZDF-Morgenmagazin. Von Spanien forderte er einen Kurswechsel in der Migrationspolitik. Die Regierung in Madrid hatte beim Andrang auf Ceuta die Hilfe von Frontex nicht angenommen. Österreichs Innenminister Karner macht vor dem Treffen Druck, dass Asylverfahren künftig in Staaten außerhalb der EU bearbeitet werden sollen. Der EU-Asylpakt mache das rechtlich möglich, jetzt müsse das auch umgesetzt werden, sagte er der Welt. Der CDU-Geheimdienstexperte Henrichmann hält es für möglich, dass der Massenandrang ein Akt hybrider Kriegsführung gegen die EU war. Marokko könnte mit einem gesteuerten Ansturm auf die anhaltenden Spannungen mit Spanien reagiert haben, sagte er dem Redaktionsnetzwerk Deutschland.
1: Christian Böder mit Infos, vielen Dank und jetzt die weiteren Themen in der Zusammenfassung. Die Börse bleibt im Höhenflug. Nach dem Rekord gestern hat der DAX vorhin den eigenen Bestwert von gestern schon wieder übertroffen. Kurz nach Handelsstart notierte der deutsche Leitindex bei 26.218 Punkten, ein Plus von nochmal 0,8%. Bei den Waldbränden rund um Athen hat sich die Lage leicht entspannt. Die Brandherde westlich der Stadt seien weitgehend unter Kontrolle, heißt es von der Feuerwehr. Entwarnung gibt es aber noch nicht, denn besonders kritisch seien die heißen Mittagsstunden, heißt es. In der Union herrscht weiter Uneinigkeit über die Rentenreform. Der Widerstand gegen das geplante Ende der Rente mit 63 wächst. Inzwischen haben sich 7 Ministerpräsidenten dagegen gestellt. Der neue Unionsfraktionschef Frei hat aber noch einmal betont, dass er keinen Spielraum für Nachbesserungen sehe. Die Bahn hat vorhin aktuelle Zahlen zur Pünktlichkeit vorgestellt und man hätte aus Versehen auch die Präsentation vom letzten Mal wiederholen können. Es wäre niemandem aufgefallen, denn die Quote ist unverändert. Mit 52,6% war etwas mehr als die Hälfte der Fernzüge pünktlich. Das ist exakt dieselbe Zahl wie vor einem Monat. Es gibt also weiter keine Verbesserung. Als Grund dafür nennt die Bahn diesmal vor allem die Hitze. Viele Bau- und Reparaturarbeiten könnten bei extremer Hitze nicht wie geplant durchgeführt werden, sagte ein Sprecher. Außerdem habe es im vergangenen Monat sehr viele Störungen an den Bahnanlagen gegeben. Was nun genau dahinter steckt, ist offenbar noch nicht klar. Und das waren die Nachrichten mit Marc Weiß.
3: Das Wetter.
4: Heute gibt es einen Mix aus Sonne und Wolken. Später werden die Wolken dann ein bisschen dichter. Dann sind örtlich auch Schauer und Gewitter drin. Meistens bleibt es aber trocken. Und es wird wieder heiß und schwül bei 29 bis 35 Grad. Morgen wird das ganz ähnlich. Ein bisschen kühler, aber immer noch 31 Grad.
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4: Hallo Autofahrer, hier steht ihr gerade am längsten. Los geht's mit der A3 Oberhausen Richtung Arnheim. Zwischen Dienstlaken Nord und Wesel 2 Kilometer Stau. Ihr braucht eine Dreiviertelstunde mehr. A30 Osnabrück Richtung Rheine zwischen Lotte und Ibbenbüren 5 Kilometer, 22 Minuten plus. Dann A44 Kassel Richtung Dortmund zwischen Marsberg und Lichtenau 3 Kilometer stockender Verkehr, 18 Minuten kommen da oben drauf. Und A57 Köln Richtung Krefeld zwischen Köln-Borringen und dem Dreieck Neuss-Süd 4 Kilometer Stau, 23 Minuten plus. Gute und sichere Fahrt euch.
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4: Hi zusammen, guten Morgen. Johanna Tänzer hier für euch. Habt ihr euch auch so einen abgeschwitzt letzte Nacht? Oh, war das übel. Ich bin gar nicht klargekommen. Aber wir machen das hier jetzt zusammen. Ja, wir kriegen uns wieder zusammen. Das schaffen wir. Und guck mal hier, Michael Schulte, der war auch schon so früh deswegen. Hier, seit 5 a.m. wie ich.

0: Ja, die haben es so gut hier bei uns. Bis da in der Arbeitszeit schön am Badesee rumchillen. Das machen die. Vielleicht auch noch ein bisschen mehr. Aber gut, die wollen ja oder sollen ja für euch herausfinden, welche Seen in NRW sich gerade so lohnen. Weil gerade bei dieser schwülen, ekligen Hitze, also ist eine Abkühlung ja wirklich Gold wert. Für meinen Kollegen Jonas Mikolajczak, der ging's nach Essen zum Baldeneysee.
1: Es fehlt eigentlich nur noch ein Pina Colada an meiner Hand. Und ich könnte meinen, man hätte Hawaii hier ins Ruhrgebiet geholt. Also wirklich, ein wunderschöner, feiner Sandstrand hier aufgebaut worden. Überall stehen so ein bisschen verteilt Palmen, die so tropisches Feeling geben. Ihr kommt gerade frisch aus dem Wasser, ne?
2: Ja, genau.
1: Wie war's?
2: Oh, schon angenehm.
1: Wie würdet ihr das hier so als Badesee bewerten?
2: Also ich finde den Badesee vielleicht ein bisschen klein hier, also diesen Bereich. Aber ich mein, trotzdem, wenn es jetzt nicht ganz so viele Leute sind, dann passt das trotzdem.
3: Ist gut zum Abkühlen.
1: Ja, ich würde fast so weit gehen und sagen, das ist weniger Badesee hier, sondern Erlebnispark. Mit was werft ihr hier gerade rum? Es scheint irgendwie so ein größerer Federball zu sein oder so.
4: Ja, irgendwie sowas in die Richtung. So ein bisschen auch wie ein Football mit so, einem, bisschen mit so einer Fischflosse hinten dran.
1: Da fliegt er und gefangen. Traumhaft. Seid ihr zum ersten Mal hier am Baldeneysee?
4: Wir sind nicht oft hier, aber ich war hier schon mal und sonst war es hier schwierig, aber sonst hier schön geil, schön große Fläche und so.
1: Ich stehe auch gerade vor so einer Art Wegweiser, wo alle Aktivitäten aufgelistet sind. Du kannst Kanu fahren, Stand-Up-Paddling, du hast einen Grillplatz, du hast einen Klettergarten, du kannst Bogenschießen, du kannst Beachvolleyball spielen, du kannst Fußball spielen, also mir geht auch langsam die Luft aus. Durch diese ganzen Aktivitäten kriegt man aber wahrscheinlich auch sehr schnell Hunger. Dann würde ich einmal die Seaside-Fritten Mexicano probieren.
5: Komm gleich!
1: Dann probieren wir mal. Ja, das sind Fritten mit Fertig-Guacamole, Fertig-Sour-Cream und Fertig-Salsa. Also, ich erwarte hier keine kulinarische Neuerfindung. Es erfüllt seinen Zweck, aber die Portion ist groß genug. Also, wer wirklich nur zum Schwimmen einen Badesee sucht, der ist vielleicht woanders besser aufgehoben. Aber der Baldeneysee ist perfekt geeignet für einen grandiosen Sommertag. Du hast ein wunderschönes Strandfeeling hier am See, hast eine riesige Rasenfläche, wo du so viel machen kannst. Also die Redaktion kann lange auf mich warten. Ich bleib jetzt hier und sonne mich.
0: Ja, gönn dir, gönn dir. Ja, apropos See, hier ist das Haus am See von Peter Fox.
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0: Das Wetter.
1: Heute ist es wieder schwül und heiß bei 29 bis 35 Grad. Dazu kriegen wir Sonne und Wolken im Wechsel. Später kann es sich dann mal zuziehen und örtlich auch mal ein Schauer oder ein Gewitter dabei sein. Meistens bleibt es aber trocken. Und morgen wird das ganz ähnlich bei Temperaturen von bis zu 31 Grad.
0: NRW Verkehr.
1: Und hier steht ihr gerade am längsten. A3 Köln Richtung Oberhausen. Zwischen Duisburg-Weder und Oberhausen-Lierich 3 Kilometer Stau, Viertelstunde plus. A3 Oberhausen Richtung Arnheim. Zwischen Dienstlaken Nord und Wesel 6 Kilometer, 32 Minuten plus. A30 Osnabrück Richtung Rheine zwischen Lotte und Ibbenbüren, 16 Minuten Wartezeit, 7 Kilometer Stau. Und A44 Kassel Richtung Dortmund zwischen Kreuz Werl und Kreuz Dortmund-Unna, 5 Kilometer, 12 Minuten plus. Gute Fahrt.
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1: So Freunde, es ist Tag 2 unserer Fahrradwoche. Wir stellen euch hier jeden Tag unter anderem die schönsten Radrouten vor. Und heute machen wir eine kleine Zeitreise zu den Römern. Jo, wir stellen euch den Römer-Lippe-Radweg vor. Dresscode ist natürlich klar, ne? Römer-Sandalen dürft ihr von mir aus tragen. Den Römer-Helm, den solltet ihr aber eher gegen den richtigen eintauschen. Ja, ich glaube, damit fahrt ihr besser. Johanna Tänzer hier. Hallo, schönen Dienstag.

0: Hi bei Radio Ennepe-Ruhr. Heute hatte ich Frank Schacht zu Gast bei mir im Studio, ehemaligen Leiter der Feuerwehr Ennepetal.
1: Ich glaube einfach, dass wir als Gesellschaft viel mehr und ganz anders zusammenstehen müssen.
0: Ja, das hat er mir heute Morgen im Interview erzählt. Ein wahnsinnig spannendes Gespräch. Das komplette Interview über seine Zeit bei der Feuerwehr und die Entwicklung in den letzten Jahren findet ihr auf radioennepe-ruhr.de. Schaut da gerne mal rein und hört's nach. Ich bin Flo Franke, wünsche euch einen schönen Dienstag und freue mich, wenn ihr morgen wieder dabei seid, wie immer von 6 bis 10.
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0: Also bei Zurück in die Zukunft war ja ein Auto eine Zeitmaschine, um in Zukunft und Vergangenheit zu reisen, ne? Das geht aber auch günstiger, Freunde. Mit dem Rädchen nämlich. Da geht's zurück bis zu den Römern. Bei unserer Fahrradthemenwoche stellen wir euch ja ganz besondere Radrouten in NRW vor. Mein Kollege Daniel Denning, der hat da die Römer-Lippe-Route als Favorit mal mitgebracht.
1: Ja, und da ist allein schon toll daran, dass sie wirklich einmal quer durchs Land geht. Vom Hermannsdenkmal im Teutoburger Wald bei Detmold, dann an der Lippequelle vorbei und immer flussabwärts durch Paderborn, Lippstadt, Hamm, Haltern am See bis nach Xanten am Niederrhein.
0: Boah, Hermannsdenkmal um Xanten, da war doch mal was im Geschichtsunterricht, ne?
1: Ja, absolut richtig. Dieser Themenradweg macht eine Geschichtsreise mit uns, wie damals die Römer eben vom Rheinland bis zum Teutoburger Wald gekommen sind. Und das eben an der Lippe, die meist neben dem Radweg entlang fließt. Und auf der Lippe haben ja damals schon die Römer Waren transportiert, sagt Sebastian Kaiser von Tourismus NRW.
2: Also wenn man etwas übrig hat für die verschiedenen Epochen der Römerzeit, dann ist man auf diesem Weg absolut richtig aufgehoben.
1: Und der Radweg führt euch immer wieder zu römischen Relikten entlang der Lippe. Und ein toller Stopp ist auch das Römermuseum in Haltern.
0: Okay, cool. Was empfiehlst du denn, wie wir die Route am besten fahren?
1: Naja, eigentlich haben beide Richtungen ihren Reiz. Da der Wind oft aus Westen weht, lässt es sich meistens gut mit Rückenwind von Xanten Richtung Detmold radeln. Aber umgekehrt, flussabwärts, geht's eben nicht gegen die Steigung. Auch schön. In beiden Richtungen lässt sich die Route perfekt auch in kleine Etappen zerlegen. Schleifen führen einen dann nochmal an extra Highlights und wieder zurück auf den Weg. Und immer wieder kommen wir auch an Bahnhöfen vorbei. Und bis auf das Stück am Teutoburger Wald ist die Tour wirklich sehr flach durch die Auenlandschaft der Lippe. Also super familienfreundlich.
0: Klingt gut. Also wenn euch an den Radwegweisern ein rot-blaues Schild mit weißem Römerhelm auffällt, dann seid ihr auf der Römer-Lippe-Route. Die hat der Kollege Daniel Delling euch vorgestellt und alle Infos dazu findet ihr auch auf unserer Homepage. Gute Fahrt euch!
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1: Mit Marc Weiß. Schönen guten Tag. Auch heute gilt hier bei uns in Nordrhein-Westfalen die zweithöchste Hitzewarnstufe. Und selbst wenn es Gewitter geben sollte, ist es insgesamt zu trocken. Frage an Christian Böde aus dem News-Team. Der Rhein hat inzwischen so wenig Wasser, dass die Schifffahrt sehr erschwert wird und zum Teil wohl auch gar nicht mehr stattfindet.
2: Genau, schon am Wochenende waren historische Niedrigwasserstände an wichtigen NRW-Messstationen verzeichnet worden. Bis Freitag sollen die Pegel noch weiter sinken, sagen Experten. Für die Frachter auf dem Rhein heißt das auch, sie dürfen weniger laden, die Güter müssen auf mehr Schiffe verteilt werden. Das bedeutet mehr Kosten und mehr Fahrten. Die Schiffe nutzen die Fahrrinne im Rhein, die deutlich tiefer ist als der Rest des Flusses, aber auch hier macht sich das Niedrigwasser bemerkbar. Das Wasserstraßen- und Schifffahrtsamt Rhein sammelt nun mittels spezieller Schiffe Daten zum Wasserspiegel, um unter anderem die Strömungsverhältnisse zu überprüfen und die tatsächliche Tiefe der Fahrrinne zu ermitteln.
1: Diese Probleme der Binnenschifffahrt haben vermutlich Auswirkungen auf die Wirtschaft?
2: Genau, es ist ja nicht nur der Rhein betroffen, sondern auch andere wichtige schiffbare Flüsse, allen voran die Donau. Experten des Instituts der deutschen Wirtschaft schätzen, dass das Wachstum des Bruttoinlandsproduktes wegen des Niedrigwassers um 0,4 Punkte niedriger ausfallen könnte als bisher erwartet. Denn wenn weniger oder weniger beladene Schiffe auf den Wasserstraßen unterwegs sind, dann könnte es zu echten Lieferengpässen kommen. Bei Kunden, aber auch bei Unternehmen, die etwa auf Rohstoffe warten. Die müssten dann ihre Produktion drosseln. Betroffen wären dann unter anderem Chemie- und Stahlunternehmen und Raffinerien.
1: Infos von Christian Böde aus dem News-Team. Vielen Dank. Und jetzt die weiteren Themen in der Zusammenfassung. Die Fernzüge der Bahn sind nach wie vor unpünktlich. Nur 52,6% kamen im vergangenen Monat in etwa so an wie geplant. Damit hat sich die Quote im Vergleich zum Juni nicht verändert. Die Innenminister der EU beraten in einer Dringlichkeitssitzung über die Vorfälle in Ceuta. Ende vergangener Woche waren in nur wenigen Tagen bis zu 60.000 Migranten von Marokko aus über die Seegrenze in die spanische Exklave gekommen. Der Massenandrang hatte zu einem neuen Streit über den Grenzschutz und den Umgang mit Flüchtlingen geführt. Der nächste Ölkonzern hat seine Bilanz vorgelegt und auch hier wurde extrem gut in der Krise verdient. BP hat den Gewinn im zweiten Quartal verdoppelt. 5,7 Milliarden Dollar Gewinn machte der britische Konzern von April bis Juni. In den vergangenen Tagen hatten schon Shell, ExxonMobil und Chevron in den USA ihre Profite gemeldet. Chevron hat seinen Gewinn in der Ölkrise sogar verfünffacht. Grund für diese Rekordgewinne ist vor allem der massiv gestiegene Ölpreis. Und solange nicht deutlich weniger Öl verbraucht wird, wird sich an diesen Gewinnen auch nichts ändern. Allerdings haben die Zahlen jetzt auch US-Präsident Trump auf den Plan gerufen. Trump sagte, die Ölkonzerne machten zu viel Geld und das gefalle ihm nicht. In den USA sind die Spritpreise seit Beginn des Iran-Krieges um fast 40% gestiegen. Für Trump und seine Republikaner ist das vor den Kongresswahlen im November ein Problem. Und das waren die Nachrichten mit Marc Weiß.
3: Das Wetter. Heute gibt's viele Wolken, die Sonne kommt aber auch durch. Dazu schwül, heiße Temperaturen. Wir kommen wieder ordentlich ins Schwitzen bei 29 bis 35 Grad. Im Verlauf des Tages kann es sich dann zuziehen und auch mal schauern und gewittern. Meistens bleibt's aber trocken. Und morgen sieht das ganz ähnlich aus bei maximal 31 Grad.
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3: Wir gucken auf die Straßen, gibt gerade nur zwei kleine längere Staus. Und zwar einmal die A4 Aachen Richtung Köln zwischen Kreuz Köln West und Köln Eiffeltor. 3 Kilometer, ihr braucht 11 Minütchen mehr. Und A46 Düsseldorf Richtung Heinsberg zwischen Kapellen und Grevenbruch. 2 Kilometer, 11 Minuten plus. Gute Fahrt.
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3: Guten Tag zusammen. Hallo am Dienstag. Johanna Tänzer hier für euch. Also mehr als rumsitzen ist bei dem Wetter auch nicht drin, oder? Am besten noch mit der Klimaanlage rumsitzen. Das ist am allerschönsten, jawohl. Deswegen verstehe ich da schon, was Lene Marlender macht. 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

0: Die zauberhafte Olivia Dean für euch mit So Easy to Fall in Love. Leute, Fahrradfahren ist ja super beliebt. Ne? Wir sprechen diese Woche über alles rund ums Rad. Gefühlt fahren ja wirklich alle nur noch. Das ist auch unserem Hannes aufgefallen.
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2: Ganz Deutschland sitzt doch nur noch im Sattel. An sich ja gut, ne? Aber auf Radwegen ist der Überlebenskampf ausgebrochen. Bei schönem Wetter sieht's da aus wie bei der Startetappe der Tour de France. Früher gab's ja eine natürliche Auslese bei Fahrradfahrern. Demografische Wegfahrsperre will ich's mal nennen. Also die Alten kamen einfach nicht mehr in den Sattel. Aber dank Technik und E-Antrieb und wahrscheinlich auch dank künstlicher Kniegelenke kannst du heute Fahrradfahren, bis es in die Kiste geht. Ich nenne das immer Rentnerrallye. Ja, schön mit 25 Stuckis auf dem Kiesweg in die Kurve. Entscheidet ihr selbst, ob das eine gute Idee ist. Ne? Dann gibt's natürlich noch die Rennradfront. Ne? Ihr wisst schon, enge Hosen, kleine Sattel. Selbst der Schlüpper ist aus Kohlefaser. Für die kleine Runde um den See sind die meisten mit Proviant bepackt, als ging's den Alpe d'Huez hoch. Ne? Noch besser sind die auf dem Gravelbike. Laut einer Studie haben 100% der Graveler auch eine Siebträgermaschine. Das ist die Midlife-Crisis-Light-Freunde. Ne? Zu arm für den Porsche, zu hässlich für die Affäre. Dreimal dürft ihr raten, wer so ein Ding hat. Genau. Icke, euer Hannes. Ne? Aber immer dran denken, lieber schlecht gefahren als gut gelaufen.
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0: Das Wetter.
1: Heute kriegen wir Sonne, Wolken und später sind aber auch Schauer und Gewitter drin. Meistens bleibt es aber trocken. Die Temperaturen, die liegen so zwischen 29 und 35 Grad. Dazu wird es ziemlich schwül. Und auch morgen bleibt das ganz ähnlich. Da kriegen wir einen Mix aus Sonne und Wolken und bis zu 31 Grad.
0: NRW Verkehr.
1: Kurz nach 11:30, hier kommen die längsten Staus. A4 Aachen Richtung Köln zwischen Kreuz Köln West und Köln Eifeltor. 4 Kilometer, 11 Minuten plus. Dann A4 Olpe Richtung Köln zwischen Bergisch Gladbach Bensberg und Bergisch Gladbach Refrath. 4 Kilometer, auch 11 Minuten plus. Und A44 Kassel Richtung Dortmund zwischen Kreuz Werl und Kreuz Dortmund Unna. 6 Kilometer Stau, Viertelstunde kommt da on top. Gute Fahrt.
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1: Guten Tag, schönen Dienstag euch. Johanna Tänzer ist hier und wenn ihr mal an den Flüssen bei uns in NRW, weiß ich nicht, vorbeispaziert oder drüber gefahren seid, dann habt ihr es wahrscheinlich gesehen, ne? Da ist nicht mehr viel drin. Das Wasser ist weg, die Hitze verursacht eine krasse Trockenheit und die Flüsse haben gerade so wenig Wasser wie nie. Bis Freitag sollen die Pegel sogar noch weiter sinken. Welche Probleme das aktuell für die Schifffahrt mit sich bringt, das klären wir gleich. Ahoi!

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0: Abi, Topic und Becky G hier für euch am Dienstag. Also jeder, der gerade an einem unserer Flüsse in NRW unterwegs ist, der sieht das. Das kann man nicht übersehen. Da ist nämlich einfach nichts drin. Oder wenig zumindest. Wenig Wasser. Gerade beim Rhein ist das besonders krass. Da sind die Pegel auf ein Rekordniveau gefallen. Kollege Robert Jans ist da. Was heißt denn das jetzt konkret?
1: Ja, das heißt, dass die Hitze und Trockenheit der letzten Tage jetzt immer sichtbarer werden. Am Wochenende wurden historische Tiefststände an wichtigen Messstationen registriert. In Emmerich lag der Pegel sogar im Minus. Wichtig ist aber, ein Pegel von Null heißt jetzt nicht, dass der Rhein dann trocken ist.
0: Hä? Okay, das musst du nochmal kurz erklären.
1: Ja, also es ist ein bisschen kompliziert.
0: Cool.
1: Also, ein Pegel ist wie ein Lineal im Fluss, so kann man sich das vorstellen. Mhm. Und dieses Lineal zeigt, wie hoch das Wasser gerade ist. Ja, ein einfaches Beispiel mal, zeigt der Pegel heute einen Meter und morgen nur noch 80 Zentimeter, dann ist das Wasser um 20 Zentimeter gesunken. Mhm. Und der Pegel zeigt aber jetzt nicht direkt, wie tief der ganze Fluss ist. Das ist quasi nur die Veränderung.
0: Ja, okay. Und wie viel Wasser ist dann jetzt noch unter den Schiffen?
1: Ja, das ist lokal extrem unterschiedlich und das macht es für die Schiffe ja gerade so schwierig. Ja, Pascal Leupold ist Schiffeichsaufnehmer, so heißt das.
0: Schiffeichsaufnehmer, auch noch nicht gehört.
1: Ja, wow. Und ich habe echt geübt, das auszusprechen.
0: Hast du
1: sagst
0: gemacht.
1: Das jetzt einfach nur so aus dem Ärmel.
0: Wer kann,
1: naja. Auf jeden Fall, der Mann ist dafür zuständig, um zu checken, wie schwer Schiffe sind, also wie viel die halt laden können, und das ist einfach gerade Stress pur.
2: Natürlich ist es stressig momentan, es ist unglaublich viel. Die Schiffe müssen 3 bis 4 Mal häufiger fahren, um die gleiche Lademenge zu fahren, also teilweise sogar noch öfter. Dann kann man sich vorstellen, dass alle sehr gut zu tun haben, ja.
1: Also für dieselbe Fracht braucht man gerade mehr Schiffe. Das ist ein riesiges Problem für die Wirtschaft, weil die Transportkosten in die Höhe schießen. Und auch so Ausflugsschiffe und Fähren können jetzt im Moment nicht so fahren wie sonst.
0: Der Rhein erreicht historisch niedrige Wasserstände. Ist ein riesiges Problem natürlich für die Schifffahrt. Wir halten euch da auf dem Laufenden. Und Robert, sag nochmal.
1: Schifffahrt, also wichtiger Mann halt.
0: Schiff, Eisaufnehmer, toll.
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2: Mit Marc Weiß. Schönen guten Tag. Wenn die Wehrpflicht zurückkommen sollte, dann soll auch der Zivildienst zurückkommen. Darüber war spekuliert worden und das wurde jetzt bestätigt. Im Familienministerium liefen deshalb schon jetzt Vorbereitungen auf unterschiedliche Situationen und Szenarien. Das sagte Unionsfraktionschef Frei den Sendern RTL und NTV. Mehr dazu von Christian Böder.
3: Das Wiedereinsetzen der Wehrpflicht ist bislang noch reine Theorie. Einen neuen Stand in der Wehrdienstdebatte gäbe es nicht, sagte Frei. Aber man will vorbereitet sein, wenn es doch zum Fall kommt. Dann müsse es auch eine Grundlage geben, um auch Angebote für Wehrersatz bzw. Zivildienste machen zu können. Das sagte ein Sprecher des Bundesfamilienministeriums der Bild. Demnach hat das Ministerium in den vergangenen Monaten schon 23 Verbände und Organisationen befragt, ob sie schnell Zivildienstleistende aufnehmen und einsetzen können. 22 der 23 Befragten sagten dazu, dass sie grundsätzlich über entsprechende Infrastrukturen verfügen. Das Ministerium will seine Pläne dazu offiziell nach der Sommerpause vorstellen. Die Wehrpflicht in Deutschland für männliche Staatsbürger und damit auch die Pflicht zur Ableistung eines Zivildienstes war im Sommer 2011 ausgesetzt worden, aber nicht abgeschafft, was eine Reaktivierung erleichtert.
2: Infos von Christian Böder, vielen Dank. Und jetzt die weiteren Themen in der Zusammenfassung. In der Türkei ist wieder ein Oppositionspolitiker und Erdogan-Gegner festgenommen worden. Der Bürgermeister von İzmir, İlkay Çiçek, ist in Polizeigewahrsam und mit ihm 12 Personen aus seinem Umfeld. Ihnen wird unter anderem Bestechung vorgeworfen. Wie in allen vergleichbaren Fällen davor hält die Opposition das für vorgeschoben. Es wird vermutet, dass potenzielle Gegner von Präsident Erdogan politisch ausgeschaltet werden sollen. Der Großbrand im Naturschutzgebiet im Osten der Niederlande ist weiterhin nicht unter Kontrolle. Rund 250 Feuerwehrleute sind im Einsatz, auch Löschhubschrauber der Armee. Das Feuer war gestern aus noch ungeklärter Ursache ausgebrochen. Die Zahl der Brauereien in Deutschland sinkt weiter. Im vergangenen Jahr gab es bundesweit noch 1415 davon. Laut Statistischem Bundesamt haben 53 Brauereien geschlossen. Das Brauereisterben gibt es seit 2019. Seitdem geht die Zahl in jedem Jahr weiter zurück. Der Lufthansa geht es in diesen Zeiten nicht anders als Autofahrern, die Benzin oder Diesel tanken. Die Airline musste deutlich mehr bezahlen für Kerosin, natürlich in diesem Fall eine unmittelbare Folge der hohen Ölpreise durch den Iran-Krieg. Und deshalb ist der Gewinn der Lufthansa im zweiten Quartal um fast 56% geschrumpft. Rund 380 Millionen Euro Gewinn waren es unter dem Strich. Genau die gegenteilige Entwicklung gibt es bei den Ölkonzernen, verhindert BP-Zahlen präsentiert. Demnach hat sich der BP-Gewinn aufgrund des hohen Ölpreises verdoppelt. Shell hat seinen Gewinn sogar verdreifacht. Chevron in den USA hat ihn verfünffacht. Und das waren die Nachrichten mit Marc Weiß.
4: Das Wetter.
5: Heute gibt's einen Mix aus Sonne und Wolken. Später werden die Wolken dann ein bisschen dichter. Dann sind örtlich auch Schauer und Gewitter drin. Meistens bleibt's aber trocken. Und es wird wieder heiß und schwül bei 29 bis 35 Grad. Morgen wird das ganz ähnlich. Ein bisschen kühler, aber immer noch 31 Grad.
1: NRW Verkehr.
5: Hallo Autofahrer, hier steht ihr gerade am längsten. A4 Aachen Richtung Köln zwischen Kreuz Köln-West und Köln-Eiffeltor. 4 Kilometer, 10 Minütchen plus. Dann A4 Olpe Richtung Köln zwischen Bergisch Gladbach-Beensberg und Bergisch Gladbach-Refrath. 2 Kilometer stockender Verkehr, 10 Minuten plus. Und A44 Kassel Richtung Dortmund zwischen Kreuz Werl und Kreuz Dortmund-Unna. 6 Kilometer Stau, 12 Minütchen kommen da oben drauf. Gute und sichere Fahrt euch.
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5: Hallo, guten Mittag. Johanna Tänzer ist hier. Ich habe eine Meldung für euch aus der Kategorie Süß. In Hessen hat die Polizei einen Einbrecher in einem Supermarkt nämlich auf frischer Tat ertappt. Und der war vierbeinig, klein, rund und stachelig. Leute, es war einfach ein kleiner Igel. Da war der am Vorabend scheinbar in den Supermarkt reingeflitzt. Naja, und bei seiner Erkundungstour in der Nacht hat er aus Versehen die Alarmanlage aktiviert. Jetzt geht's ihm aber gut, er wurde freigelassen und jetzt geht er draußen wieder ein paar Würmer schon.

0: Alle Farben mit Bad Ideas. Hallo am Dienstag. Also auch wenn viele über das Wetter gerade meckern, weil so heiß ist, wir sollten uns schon auch ein bisschen freuen noch, dass gerade Sommer ist. Weil, Leute, Grau und Regen, das kommt wieder schnell genug, ne? Und dann sind wir auch nicht happy. Und wie so ein Sommer und dieses Gefühl von Leichtigkeit und Freiheit klingen kann, das zeigen uns Loy und David Puentes aktuell. Die haben eine gemeinsame Single rausgebracht, heißt Golden Summer. Und dieser Song, der bedeutet gerade Loy sehr viel.
1: Ich habe ja den Song geschrieben wegen meiner Tourabsage, weil ich da so ein bisschen sad war. Und habe dann an diese Zeit gedacht, wo ich auf der Bühne stehe oder wenn ich Festivals spiele. Und dieses Gefühl wollte ich irgendwie festhalten.
0: Ja, und genau diese Euphorie und diese Leichtigkeit, die Leute auf der Bühne spürt, die sind definitiv vorhanden. Das werdet ihr gleich hören, schon bei den ersten Takten. Da klingen direkt so diese unbeschwerten, endlosen Sommerabende, die man zusammen mit Freunden erlebt, zum Beispiel bei Golden Summer durch. Von seinem letzten Golden Summer-Moment hat uns David Puentes auch ein bisschen was erzählt.
2: Als Leonie nach Hamburg kam, da hat man nämlich wirklich den ersten richtigen Sommertag hier in Hamburg und wir haben so eine gute Zeit zusammen gehabt, auch mit ihrem Team und meinem Team und wir waren so eine richtig kleine, süße Family und haben, ob wir ein Aperolchen getrunken hatten oder Quatsch im Studio gemacht haben oder auf der Straße oder wo auch immer. Das sind Sachen, die man einfach nicht mehr vergisst.
0: Ach, das klingt voll schön. Und für euch gibt's jetzt auch eine Runde Golden Summer.
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0: Das Wetter.
1: Heute ist es wieder schwül und heiß bei 29 bis 35 Grad. Dazu kriegen wir Sonne und Wolken im Wechsel. Später kann es sich dann mal zuziehen und örtlich auch mal ein Schauer oder ein Gewitter dabei sein. Meistens bleibt es aber trocken. Und morgen wird das ganz ähnlich bei Temperaturen von bis zu 31 Grad.
0: NRW Verkehr.
1: Hallo Autofahrer, hier kommen die zwei längsten Staus gerade. A40 Duisburg Richtung Essen zwischen Mülheim-Winkhausen und Essen-Frohnhausen. 3 Kilometer Stau, ihr müsst eine Stunde mehr einplanen. Und A44 Kassel Richtung Dortmund zwischen Kreuz Werl und Kreuz Dortmund-Unna. 7 Kilometer, Viertelstunde plus. Gute Fahrt.
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1: Hallo zusammen, Johanna Tänzer hier für euch. Schönen Dienstag. Ich spiele euch ja als nächstes Rosé und Bruno Mars mit diesem Mega-Hit Apete. Leute, ich habe den Bruno Mars letzte Woche live auf seiner Tour in London gesehen und bin immer noch ein bisschen verliebt und hin und weg. Also was der Typ für eine Show macht und für eine Stimme hat, es ist der Wahnsinn. Jetzt macht er eine kleine Show für euch.

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0: am Tag 2 unserer Fahrradwoche. Wir sprechen diese Woche ja ziemlich viel über dieses Thema, unter anderem auch, weil sich in den letzten Jahren echt einiges getan hat. Hier Stichwort Abstellmöglichkeiten oder besser ausgebaute Radwege. Viele Städte haben ihre Verkehrskonzepte für Fahrräder echt optimiert. Kollege Stefan Rejek ist da. Was denn zum Beispiel konkret?
1: Ja, du hast gerade das Stichwort Abstellmöglichkeiten genannt. Da wird wirklich viel gemacht. In Düsseldorf zum Beispiel werden jedes Jahr 500 neue Fahrradständer gebaut. Und dann gibt es auch immer mehr von diesen sogenannten Fahrradstationen.
0: Ah ja, das sind diese kleinen grauen Garagen, ne?
1: Ja, genau. Und da kannst du eben für kleines Geld dein Fahrrad einschließen, ist dann vor Diebstahl und vor allem vor schlechtem Wetter geschützt. Ja, und an Bahnhöfen zum Beispiel installieren die Städte jetzt immer mehr Bike-and-Ride-Parkplätze. Bedeutet, mit dem Fahrrad bis zum Bahnhof fahren und dann nahtlos in die Bahn einsteigen.
0: Okay, cool, wenn sie denn kommt. Es gibt ja nämlich noch dieses Problem mit der Infrastruktur, ne? Also, weil ich bin ganz ehrlich, in der Stadt fahre ich nicht gerne Fahrrad.
1: Ja, verständlich. Da gibt es ja auch noch einiges zu tun. Vor allem, wenn man dann beispielsweise nach Münster guckt, wo es ja gefühlt mehr und vor allem breitere Radwege als Straßen gibt. Trotzdem wird mehr für die Fahrradinfrastruktur gemacht, als man vielleicht denkt. Seit 2010 zum Beispiel gibt es den Radschnellweg Ruhr, kurz RS1. Das ist ein asphaltierter Radweg, der fast durch das gesamte Ruhrgebiet führt und auch immer wieder erweitert wird. Ja, und direkt in den Innenstädten entstehen nach und nach die sogenannten Protected Bike Lanes, also geschützte Radwege. Das sind so knallrote Streifen, die sind zwar direkt neben der Straße, sind aber durch Pöller ganz klar abgegrenzt und dadurch natürlich viel sicherer.
0: Okay, cool. Also es gibt schon ein paar ganz gute Möglichkeiten, das Fahrrad zu nutzen und vielleicht das Auto mal stehen zu lassen. Da quatschen wir diese Woche drüber in unserer Fahrradwoche.

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1: Mit Sarah Heinz. Guten Tag. Wegen der Hitze und der Trockenheit bleibt die Waldbrandgefahr hoch. Inzwischen brennt es sogar in den Niederlanden in einem Naturschutzgebiet bei Ostrom an der Grenze zu NRW. Ein Campingplatz musste geräumt werden und auch der Zugverkehr in dem Gebiet wurde eingestellt. Und Danny Hopper aus dem News-Team, das Feuer ist bisher noch nicht unter Kontrolle.
2: Nein, das Feuer war ja gestern ausgebrochen. Warum ist noch unklar? Bis in den Morgen konnten sich die Flammen immer weiter ausbreiten. Rund 250 Feuerwehrleute und auch mehrere Löschhubschrauber der Armee versuchen, das Feuer in den Griff zu bekommen. Unter Kontrolle ist es noch nicht. Die Lage sei jetzt aber immerhin stabil. Das hat die Feuerwehr am Vormittag mitgeteilt. Ein Grund dafür sei, dass der Wind etwas nachgelassen habe. Der hat gestern und in der Nacht für Probleme gesorgt, genauso wie die große Trockenheit. Dadurch konnte sich das Feuer im Naturschutzgebiet sehr schnell ausbreiten. Inzwischen sind rund 100 Hektar vom Feuer betroffen.
1: Auch in anderen Ländern gibt es ja weiter viele Waldbrände, zum Beispiel in Griechenland. Da hat sich die Lage rund um Athen aber etwas entspannt.
2: Ja, nach 4 Nächten Kampf gegen die Flammen zeichnete sich am Morgen das erste Mal eine Entspannung der Lage ab. Die Brände westlich von Athen sind weitgehend unter Kontrolle. Besonders kritisch sind aber weiter die heißen Mittagsstunden. Da hatten sich schon in den letzten Tagen aus Glutnestern wieder Brände entwickelt. Deshalb gibt es auch weiterhin keine Entwarnung. Im Laufe des Tages sollen bis zu 30 Löschhubschrauber und Flugzeuge zum Einsatz kommen. Aber nicht nur in Europa brennt es, auch aus den USA werden inzwischen verheerende Waldbrände gemeldet. Im Bundesstaat Washington haben 3 Großbrände ganze Wohngebiete verwüstet und hunderte Häuser zerstört. Die Behörden dort sprechen von der wohl schlimmsten Naturkatastrophe in dieser Region.
1: Danke, Danny, für die Infos. Noch mehr Meldungen hört ihr jetzt in der Zusammenfassung. Israel und der Libanon wollen sich heute in Rom für weitere Gespräche treffen, um über das vereinbarte Sicherheitsabkommen zu sprechen. Israel will, dass die Hisbollah sich aus dem Libanon zurückziehen und hat auch schon Tunnel der Miliz zerstört, um den Druck zu erhöhen. Durch die Forderung nach einer Entwaffnung wächst im Libanon aber die Sorge um einen möglichen Bürgerkrieg. In Brüssel sind die EU-Innenminister zusammengekommen, um über die Vorfälle in Ceuta zu sprechen und über einen besseren Grenzschutz. In nur wenigen Tagen gab es in der spanischen Exklave einen Andrang von bis zu 60.000 Flüchtlingen, größtenteils aus Marokko. Wegen der Hitze ist der Pegel im Rhein teils auf einem Rekordtief. Bis Ende der Woche soll er noch weiter sinken. Das Niedrigwasser ist vor allem für die Schifffahrt ein Problem, da Frachter so nicht vollbeladen fahren dürfen und sie ihre Ladung auf mehrere Schiffe verteilen müssen. Das sorgt für mehr Fahrten und für mehr Kosten. Auch im Juli hatte die Bahn wieder Probleme mit ihrer Pünktlichkeit. Fast die Hälfte ihrer Fernzüge ist nicht pünktlich abgefahren. Das zeigen aktuelle Zahlen des Konzerns. Pünktlich waren demnach rund 53% der Fernzüge, genau wie im Juni. Eine Verbesserung gab es also nicht. Als Grund nennt die Bahn vor allem die Hitze. Viele Bauarbeiten könnten bei extremer Hitze nicht wie geplant durchgeführt werden, sagte ein Sprecher. Zusätzlich gab es demnach auch Störungen an Bahnanlagen. Woran das lag, wurde bisher aber nicht gesagt. Und das waren die Nachrichten mit Sarah Heinz.
3: Das Wetter.
4: Heute gibt es viele Wolken, die Sonne kommt aber auch durch. Dazu schwül, heiße Temperaturen. Wir kommen wieder ordentlich ins Schwitzen bei 29 bis 35 Grad. Im Verlauf des Tages kann es sich dann zuziehen und auch mal schauern und gewittern. Meistens bleibt es aber trocken. Und morgen sieht das ganz ähnlich aus bei maximal 31 Grad.
0: NRW Verkehr.
4: Und hier steht ihr gerade am längsten. A3 Köln Richtung Oberhausen. Zwischen Duisburg-Weder und Oberhausen-Lierich 3 Kilometer Stau, 11 Minuten plus. A4 Aachen Richtung Köln. Zwischen Kreuz-Köln-West und Köln-Eiffeltor. 4 Kilometer stockender Verkehr, knappe 20 Minuten plus. A40 Duisburg Richtung Essen. Zwischen Mülheim-Winkhausen und Essen-Frohnhausen. 4 Kilometer, knappe 50 Minuten mehr. Und A44 Kassel Richtung Dortmund. Zwischen Kreuz-Werl und Kreuz-Dortmund-Unna. 8 Kilometer, 20 Minuten plus. Gute Fahrt.
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4: Tag zusammen. Hallo am Dienstag. Johanna Tänzer mein Name und wir sprechen hier gleich über das grausamste, gruseligste überhaupt am Sommer.
5: Fruchtfliegen.

0: am Dienstag. Summer mit Homewrecker. Leute, es ist so heiß und schwül. So richtig angenehm, ja, ist es nicht, müssen wir sagen. Auch bei euch in der Bude hat es sich wahrscheinlich schon gut aufgeheizt. Und die Chancen stehen auch nicht schlecht, dass ihr dann schon Besuch bekommen habt von den nervigsten, ekligsten Wesen überhaupt, nämlich von Fruchtfliegen. Ich hasse sie. Die schwirren ja gerne darum, wo Obst und Gemüse auch sind. Kollege Robert Jans, du hast für uns aber so einen kleinen Special Fact, ne?
1: Denn ja.
0: Obst macht die Fliegen heiß.
1: Die kleinen versauten Viecher. Und das alles vor unseren Augen, ja? In der heimischen Küche.
0: Nein.
1: Denn sobald irgendwo eine Banane ein bisschen zu lange herumliegt, werden die kleinen Fruchtfliegen horny, ja? Weil reifes Obst ist für männliche Fruchtfliegen offenbar so etwas wie Kerzenschein, romantische Musik und ein gedeckter Tisch in einem.
0: Also die Obstschale als Dating-App, oder wie?
1: Ja, ganz genau. Ja. Nur ohne Profilbild und ohne lästiges, was suchst du hier? Denn das ist zumindest für die männlichen Fruchtfliegen völlig klar. Sobald die den Duft reifer Früchte wahrnehmen, starten die nämlich ihr Balzprogramm und werben dann ziemlich heftig um die Weibchen. Ja, Forscher haben nämlich einen speziellen Duftrezeptor entdeckt. Der sitzt auf Nervenzellen, die das Paarungsverhalten steuern, und kommt da jetzt dann der Geruch bestimmter Fruchtstoffe an, wird im Fliegenhirn praktisch so ein Schalter umgelegt. Obst da, Weibchen da, jetzt geht's los.
0: So, ja. Aber was, wenn sie trotz aller Bemühungen keinen Erfolg haben beim Daten?
1: Ja, auch dazu gibt es interessante Versuche und tatsächlich auch, wie ich finde, Parallelen zum Menschen. Sexuell frustrierte Fruchtfliegenmännchen greifen offenbar häufiger zu alkoholhaltiger Nahrung, also zu gärendem Obst. Ja? Fruchtsaufen an der Obstschale.
0: Na klar,
1: sozusagen.
0: Kennt man. Ja. Also mit zwei N. Danke, Robert.
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0: Das Wetter.
1: Heute kriegen wir Sonne, Wolken und später sind aber auch Schauer und Gewitter drin. Meistens bleibt es aber trocken. Die Temperaturen, die liegen so zwischen 29 und 35 Grad. Dazu wird es ziemlich schwül. Und auch morgen bleibt das ganz ähnlich. Da kriegen wir einen Mix aus Sonne und Wolken und bis zu 31 Grad.
0: NRW Verkehr.
1: Und das hier sind gerade die längsten Staus. A3 Köln Richtung Oberhausen zwischen Duisburg-Wedau und Oberhausen-Bierich. 3 Kilometer, Viertelstunde plus. A4 Aachen Richtung Köln zwischen Kreuz Köln-West und Köln-Eiffeltor. 3 Kilometer Stau, 16 Minuten plus. A40 Duisburg Richtung Essen zwischen Mülheim-Dümpten und Mülheim-Heimaterde. 4 Kilometer stockender Verkehr. Ihr müsst eine Dreiviertelstunde mehr einplanen. Und A44 Kassel Richtung Dortmund zwischen Kreuz Werl und Kreuz Dortmund-Unna. 7 Kilometer, 16 Minuten kommen obendrauf. Gute Fahrt euch.
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1: Hi zusammen, Johanna Tänzer hier für euch. Kommt bitte gut durch diesen heißen Dienstag, Mittag, Nachmittag. Hier gibt es jetzt mal ein bisschen Abkühlung, Leute. Ich habe wieder meinen Freund, den Ventilator, den kleinen Superfan mitgebracht. Hört ihr? Bisschen Abkühlung für uns alle.

0: Hi bei Radio Ennepe Ruhr. Heute hatte ich Frank Schacht zu Gast bei mir im Studio, ehemaligen Leiter der Feuerwehr Ennepetal.
1: Ich glaube einfach, dass wir als Gesellschaft viel mehr und ganz anders zusammenstehen müssen.
0: Ja, das hat er mir heute Morgen im Interview erzählt. Ein wahnsinnig spannendes Gespräch. Das komplette Interview über seine Zeit bei der Feuerwehr und die Entwicklung in den letzten Jahren findet ihr auf radioenneperuhr.de. Schaut da gerne mal rein und hört's nach. Ich bin Flo Franke, wünsche euch einen schönen Dienstag und freue mich, wenn ihr morgen wieder dabei seid, wie immer von 6 bis 10.
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0: Klassiker hier am Dienstagmittag. Oasis mit Don't Look Back in Anger. Hi zusammen. Leute, diese Woche ist ja wieder Blitzermarathon. Es gibt ja überall vermehrt stehen Blitzen und es gibt Verkehrskontrollen. Ich finde aber, die Polizei könnte auch mal so kreativ werden wie die im US-Bundesstaat New Jersey. Da hat sich einer der Beamten einfach als Baum verkleidet. Ich liebe einfach alles daran. Ja, er war ein Baum und wollte dann eben Autofahrer dabei erwischen, wenn sie am Handy während der Fahrt sind, wisst ihr? Es gibt davon so Bilder im Netz. Es ist einfach nur schön. Der Typ trägt wirklich so einen grünen Tarnanzug mit Blättern und Zweigen. Man sieht nur die Augen. Naja, und er steht dann da in seinem Baumkostüm, von einem echten Baum übrigens, und hat dann so ein Fernglas in der Hand und starrt halt so auf die Autos. Und sobald der Baum, also der Polizist, dann jemanden ertappt hat, hat er die Kollegen angefunkt und die haben dann die Leute rausgezogen. So, ja, ne? Also jetzt auch bei unserem Blitzermarathon immer schön aufpassen. Vielleicht ist der Baum an der Seite ja gar keiner.
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1: Mit Sarah Heinz, guten Tag. Mitten in den Ferien gehen die Spritpreise wieder nach oben. Laut ADAC sind die Preise für Benzin und Diesel im Juli drastisch gestiegen. Entlastungen für Autofahrer sind aber nicht in Sicht. Die Politik will offenbar abwarten und das Bundeskartellamt prüft und prüft. Danny Hopper aus dem News-Team, beim Prüfen kommt es aber offenbar voran.
2: Ja, das sagt zumindest Behördenchef Mundt. Und das Bundeskartellamt hat in der Tat einen kleinen Zwischenerfolg verbucht. Es hat ja gegen 12 Mineralölkonzerne Verfahren eröffnet und will von ihnen wissen, wie die Preise der Raffinerien bei ihnen eigentlich so zustande kommen und ob sie gerechtfertigt sind. Zwei Konzerne wollten ihre Daten aber nicht offenlegen und hatten Beschwerden beim Oberlandesgericht Düsseldorf eingelegt. Die wurden inzwischen allerdings abgelehnt. Das hat Mundt jetzt bestätigt. Und erste Antworten der Konzerne seien auch schon eingegangen. Trotzdem sollten sich Autofahrer keine allzu großen Hoffnungen machen, denn gleichzeitig hat Mundt das betont, was er immer betont. Seine Behörde könne die Preise nur prüfen, aber nicht senken.
1: Das Spritpreisportal Tankerkönig hat sich ja auch angeschaut, wo das Tanken am günstigsten und wo am teuersten ist. Und da gibt es je nach Bundesland ja große Unterschiede.
2: Auf jeden Fall schauen wir uns mal die Dieselpreise an. Bei den Stichproben, die das Portal durchgeführt hat, war der Liter Diesel in Bayern 7 Cent günstiger als bei uns in NRW. Wir liegen da generell eher am teuren Ende. Und auch der Liter Super E10 kostet in Bayern 7 Cent weniger als in vielen anderen Bundesländern. Auch Sachsen, Thüringen und Hessen sind da eher teuer. Aus Sicht des ADAC sind die Spritpreise momentan aber generell zu hoch, denn der Ölpreis sei inzwischen wieder deutlich unter 90 Dollar pro Barrel gesunken. Bei den Spritpreisen mache sich das aber überhaupt nicht bemerkbar, sagt der ADAC. Die seien zum Teil trotzdem weiter gestiegen.
1: Danke, Danny. Noch mehr Meldungen jetzt kurz und kompakt. Es wird weiter über die geplante Rentenreform diskutiert. Eigentlich war geplant, die Rente mit 63 abzuschaffen. Inzwischen haben sich aber schon 7 Ministerpräsidenten dagegen gestellt. Laut Unionschef Frei würde es am Rentenpaket aber keinen Spielraum für Nachbesserungen geben. In vielen Ländern wird im Moment gegen Waldbrände gekämpft. Betroffen sind unter anderem die USA und Südeuropa. Aber auch in den Niederlanden ist am Abend ein Brand ausgebrochen, nahe der Grenze zu NRW. Ein Campingplatz musste geräumt werden und auch der Zugverkehr in dem Gebiet wurde eingestellt. In Deutschland wird wieder weniger Bier getrunken. Dadurch schließen immer mehr Brauereien. Im letzten Jahr gab es noch 1415 Betriebe, die meisten davon mit knapp 590 in Bayern. Danach folgen Baden-Württemberg und NRW. Bei uns gab es letztes Jahr noch 131 Betriebe. Fast jedes zweite deutsche Unternehmen ist nicht der Meinung, dass eine Teilkrankschreibung sinnvoll wäre. Das zeigt eine neue IFO-Umfrage. Die meisten Unternehmen glauben demnach, dass es schwierig sein könnte, zwischen arbeitsfähig und arbeitsunfähig zu unterscheiden. Außerdem rechnen sie mit einem Mehraufwand in der Organisation. Etwa jedes vierte Unternehmen steht der Teilkrankschreibung aber positiv gegenüber. Viele erhoffen sich dadurch kürzere Fehlzeiten und dass erkrankte Beschäftigte so schneller wieder arbeiten können. Und das waren die Nachrichten mit Sarah Heinz.
3: Das Wetter. Jetzt am Nachmittag sind neben Sonne und Wolken auch örtlich erste Gewitter mit Starkregen möglich. Lokal kann auch unwetterartiger Starkregen mit dabei sein. Dazu dann nochmal heiß mit 31 bis 34 Grad. Am Mittwoch beruhigt sich das Ganze dann. Es geht freundlich und trocken oder auch mal wolkig durch den Mittwoch. Und das dann bei 28 bis 31 Grad.
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3: Und auch der Blick auf die Straßen. Hier dauert es mindestens 5 Minuten länger. Auf der 3 Köln-Oberhausen zwischen Wedau und Oberhausen-Lierich 2 Kilometer Stau. Da plus 7 Minuten. A4 Aachen-Köln zwischen Kreuz Köln-West und Köln-Eifeltor 3 Kilometer Stau plus 7. A40 Duisburg-Essen zwischen Kreuz Duisburg und Duisburg-Kaiserberg 1 Kilometer Stau. Da plus 5 Minuten. Im weiteren Verlauf nochmal zwischen Mülheim-Dümpten und Essen-Frohnhausen 4 Kilometer Stau und plus 41 Minuten. Und die A44 noch Kassel in Fahrt Richtung Dortmund zwischen Kreuz Werl und Kreuz Dortmund-Unna 7 Kilometer Stau und da plus 19 Minuten.
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3: Hallo zusammen, das ist der Dienstagnachmittag gleich mit Musik. Von den Hooters packen wir mal was rein aus den 80ern und zwar Johnny B. Starten jetzt erstmal mit was Aktuellem und zwar von Holly Humberstone.
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0: Miley Cyrus. 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
3: 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Aber sonst geht's eigentlich, ne? Und dann gehst du in so Krabbelgruppen. War jemand von euch in einer Krabbelgruppe? Was für Frauen trifft man in einer Krabbelgruppe? Übermütter. Diese Mütter, ich nenne die immer Britta, weil ich hatte so eine Kack-Britta in der Krabbelgruppe, ja? Das sind so Übermütter. Das sind diese Mütter, die, wo die Kinder alles können. Die kommen schon mit 32 Zähnen auf die Welt, wo du sagst, ja, viel Spaß beim Stillen. Alles Gute, ne? Diese Mütter, die so wohl alles, die sagen auch gar nicht mehr ich, die sagen wir, ja? Wir drehen uns jetzt. Ja, du bist 36, da würde ich mich auch mal drehen. Ich meine.
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1: Um 14:30 mit Sebastian Kaiser. Der ehemalige Chef der Feuerwehr Ennepetal hat für seine Abschiedsrede viel Aufmerksamkeit bekommen, auch in den sozialen Medien. Frank Schacht hat für mehr gesellschaftlichen Zusammenhalt appelliert. 12 Jahre hat er die Feuerwehr Ennepetal geleitet, außerdem war er bei der Freiwilligen Feuerwehr seiner Heimatstadt Hattingen. Die Feuerwehr ist ein Vorbild, sagt Schacht im Interview mit Radio Ennepe Ruhr.
2: Ich glaube einfach, dass wir als Gesellschaft viel mehr und ganz anders zusammenstehen müssen. Und wenn nicht wir als Feuerwehr, als überwiegend Ehrenamtsorganisation, klar uns positionieren und klares Statement abgeben, wer dann?
1: Schacht sagt, dass die Feuerwehr für alle Menschen gleich da ist, egal wer sie sind, woher sie kommen oder woran sie glauben. Und das sollte auch für unsere ganze Gesellschaft gelten. In einer Firma in Schwelm haben Einbrecherinnen und Einbrecher eine hohe Beute gemacht. Sie stahlen Werkzeug im Wert von mehr als 100.000 Euro. Die Polizei spricht von einem niedrigen, sechsstelligen Wert. Der Einbruch an der Eisenbergstraße war irgendwann zwischen vergangenem Freitag und gestern Nachmittag. Die unbekannten Täter haben die Eingangstür aufgehebelt. Die Polizei bittet mögliche Zeuginnen und Zeugen, sich zu melden. Nachdem ein Gefelsberger einen Großeinsatz der Polizei verursacht hatte, hat er sich jetzt dafür entschuldigt. Am Wochenende hatte er die Polizei angerufen und gedroht, Menschen zu verletzen. Die Polizei kam mit vielen Einsatzkräften zu seiner Wohnung an der Hagener Straße. Aber der Mann ließ sich ohne Widerstand festnehmen. Er befand sich laut Polizei in einem psychischen Ausnahmezustand und wurde in eine psychiatrische Klinik zwangseingewiesen. Nach seiner Entlassung hat er auf der Polizeiwache angerufen und sich entschuldigt. Das waren die Nachrichten mit Sebastian Kaiser. Das Radio Ennepe Ruhr Wetter. In Ennepetal haben wir 29 Grad, in Herdecke 30. Nach einem Sonne-Wolken-Mix zieht es sich heute Abend zu. Dann sind Regen und Gewitter möglich. Im Laufe der Nacht beruhigt sich das Wetter wieder und dann bleibt es trocken. Das gilt auch für die kommenden Tage. Die Temperaturen gehen erst runter, dann wieder rauf. Morgen um die 28 Grad, Donnerstag und Freitag 23 und am Wochenende dann wieder um die 30. Und jetzt der Radio Ennepe Ruhr Verkehr. A45 Richtung Dortmund zwischen Kreuzhagen und Westhofener Kreuz, 2 Kilometer stockender Verkehr. A46 Richtung Kreuz Wuppertal Nord zwischen Wuppertal Elberfeld und Wuppertal Wichlinghausen, 1 Kilometer Stau. Und A46 Richtung Düsseldorf zwischen Wuppertal Oberbarmen und Wuppertal Barmen, 2 Kilometer Stau plus 20 Minuten.
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3: Tja, und weiter geht's durch den Nachmittag jetzt mit Musik von Linkin Park. Hier sind sie jetzt bei uns mit Lost. Ich bin Andreas Grunwald. Hallo zusammen.

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0: Das hier Leonie und Don't Worry.
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0: Ja, und wir sind mittendrin in unserer Fahrradwoche. Und gerade wenn das Wetter schön ist, dann sind sie unterwegs, die Fahrradfahrer und Fahrradfahrerinnen. Matthias Pesch vom ADFC Düsseldorf. Wenn jetzt mehr Radfahrer unterwegs sind, lassen Sie uns das mal durchgehen. Also mal so ein paar generelle Themen ansprechen. Beispiel Radweg. Wenn der endet, wo und wie fahren Radfahrer dann weiter?
3: Wenn man auf der Straße fährt, nicht rechts an der Seite fahren. Selbst die Polizei empfiehlt, 1 Meter Abstand zu halten von parkenden Autos. Das hat einen doppelten Effekt. Wenn ich es vermeintlich gut meine und sage, ich fahre als Radfahrender mehr rechts, dann habe ich ein Problem mit den parkenden Autos. Wenn sich dort vor mir eine Tür öffnet, habe ich einen sogenannten Doring-Unfall und fahre gegen die Tür. Da gibt es Schwerverletzte, da gibt es Todesfälle.
0: Also Abstand halten zu parkenden Autos und das zweite Problem?
3: Meine ich es als Radfahrender gut und fahre weiter rechts, glauben Autofahrer, ich kann da noch überholen. Das heißt, auch vom fließenden Verkehr werde ich mit viel zu wenig Abstand überholt. Wenn dann plötzlich ein Schlagloch ist, ein Gully ist und ich muss mal ausweichen, kann es auch schnell zu einer Kollision kommen.
0: Okay, wie sieht das mit Musik hören auf dem Fahrrad aus? Ist das eigentlich erlaubt?
3: Ich stelle mal eine Gegenfrage. Wie ist das mit Autofahren und Musik hören? Die Regeln sind genau die gleichen. Rein praktisch ist das auf dem Fahrrad auch in Ordnung. Die Grenze ist da, wo ich sage, ich höre so laut Musik, dass ich die Umgebung nicht mehr wahrnehme.
0: Ja, also besser auch nicht mit Noise-Canceling, Kopfhörern, Fahrradfahren. Sicher ist sicher. Wir wollen ja, ne, dass ihr gut ankommt.
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0: mit Sarah Heinz. Guten Tag. Es ist momentan weiter deutlich zu trocken bei uns und ein Ende ist zurzeit nicht in Sicht. Die Pegelstände im Rhein sinken deshalb immer weiter. In Köln und Duisburg wurden am Morgen neue Tiefststände erreicht. Danny Hoppe aus dem News-Team, es wird ja erwartet, dass die Pegel noch weiter runtergehen.
1: Ja, denn es bleibt erstmal warm. Vereinzelt gibt es zwar immer wieder Gewitter oder Unwetter mit viel Regen, das ändert aber im Wesentlichen nicht viel an den niedrigen Pegelständen. Die dürften deshalb weiter runtergehen, nicht nur im Rhein, sondern auch in anderen Flüssen wie der Donau. Auch dort gibt es Niedrigwasser. Und das wird immer mehr zum Problem. Das Institut der deutschen Wirtschaft warnt ja schon, dass das Niedrigwasser das Mini-Wachstum, was wir in Deutschland haben, schon wieder zunichte machen könnte, weil dadurch eben weniger Waren transportiert werden können und einzelne Branchen schon ihre Produktion gedrosselt haben. Die Grünen fordern deshalb, dass Kanzler Merz jetzt reagieren muss und die Hitze und das Niedrigwasser zur Chefsache macht.
0: Das Niedrigwasser scheint ja auch Auswirkungen auf die Spritpreise zu haben.
1: Ja, das beobachtet das Bundeskartellamt. Es spricht von einem Nord-Süd-Gefälle bei den Preisen. Und das liegt auch an den Beschaffungskosten, denn Rohöl wird zwar meist über Pipelines zu den Raffinerien transportiert, aber Vorprodukte wie Gasöl oder andere beziehen die Raffinerien oft über Binnenschiffe. Und Binnenschiffe sorgen auch für den Abtransport von Produkten ab den Raffinerien. Ab Mitte Juli sind die Beschaffungskosten laut Bundeskartellamt vor allem im Westen bzw. der Kölner Bucht stark angestiegen. Und das hängt eben auch damit zusammen, dass der Transport über den Rhein an vielen Stellen eingeschränkt war und ist.
0: Danke, Danny. Mehr Meldungen jetzt im Überblick. Sollte die Wehrpflicht kommen, könnte das wohl auch für den Zivildienst gelten. Die Bundesregierung hat deswegen angefangen zu schauen, ob die nötigen Grundlagen dafür bestehen, sprich, ob Verbände und Organisationen auch schnell Zivildienstleistende aufnehmen und einsetzen können. Die Pläne zum Wehrersatzdienst im Fall der Fälle sollen offiziell nach der Sommerpause vorgestellt werden. Der Innenausschuss des Bundestags ist am Mittag zu einer Sondersitzung zusammengekommen mit Vertretern von Sicherheitsbehörden. Es geht um den mutmaßlich islamistisch motivierten Anschlag auf den CSD in Berlin. In der Videokonferenz dürfte es auch darum gehen, welche Konsequenzen aus dem Vorfall gezogen werden. Am späten Abend wurden in Köln 4 Menschen durch Schüsse und Stiche verletzt. Die Polizei hat jetzt mehrere Personen festgenommen, darunter 3 Tatverdächtige zwischen 19 und 21 Jahren, sowie die Verletzten selbst. Nach Polizeiangaben könnte der Hintergrund ein Streit zwischen 2 Familien gewesen sein. Die Staatsanwaltschaft prüft jetzt, ob Haftbefehle beantragt werden können. Die Tickets bei der Lufthansa könnten auch in der zweiten Jahreshälfte nicht günstiger werden. Allein im zweiten Quartal ist der Gewinn der Airline um fast 56% abgesackt. Grund dafür sind vor allem die Kerosinpreise. Wie beim Sprit sind auch da die Zahlen durch den Iran-Krieg nach oben gegangen. Die Kosten für den Flugzeugtreibstoff lagen im zweiten Quartal nach Lufthansa-Angaben 750 Millionen Euro über denen aus dem vergangenen Jahr. Dazu seien rund 150 Millionen Euro Kosten gekommen durch Streiks der eigenen Crews, hieß es. Und das waren die Nachrichten mit Sarah Heinz.
2: Das Wetter.
3: Ja, entweder scheint noch die Sonne und es ist trocken oder Schauer und Gewitter, die mischen schon ordentlich mit. Bis heute Abend steigt das Gewitterrisiko dann immer mehr an. Dazu noch drückend heiß mit bis zu 34 Grad. Morgen am Mittwoch sieht der Rahmen schon wieder sommerlicher aus. Sonne und mal so ein paar Wolken. Und wieder sehr heiß mit 31 Grad.
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3: Und angekommen sind wir bei mindestens 15 Minuten plus auf diesen Strecken hier. Die A3 Köln-Oberhausen zwischen Kreuz Breitscheid und Oberhausen-Lierich. 5 Kilometer Stau plus 21 Minuten. Die 40 Duisburg-Essen zwischen Mülheim-Dümpten und Mülheim-Heimaterde. 3 Kilometer Stau plus 36 Minuten. A46 Düsseldorf nach Wuppertal zwischen Wuppertal-Farresbeck und Wuppertal-Wichlinghausen. 5 Kilometer Stau plus 17. A46 jetzt Wuppertal nach Düsseldorf zwischen Oberbarm und Barm. 3 Kilometer Stau, da plus eine Stunde. A52 Düsseldorf-Essen zwischen Dreieck-Breitscheid und Essen-Kettwig. 2 Kilometer Stau plus 24 Minuten. Und die A59 Duisburg nach Dienstlaken zwischen Duisburg-Zentrum und Kreuz Duisburg-Nord. 4 Kilometer Stau und plus 25 Minuten.
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3: Ja, und Mitte der 90er, 1995 war es, da haben The Cornells einen Riesenhit gelandet mit dem Ding hier, 74, 75. Hören wir uns jetzt an. Ich bin Andreas Grunwald, euch einen schönen Dienstagnachmittag.

0: Ja, die beiden haben immer noch gute Laune, Burna Boy und Shakira und Dai Dai. Jeder, der gerade an einem, ich sag mal, unserer Flüsse hier in NRW unterwegs ist, der sieht's, ne? Da ist wirklich wenig Wasser drin. Also gerade im Rhein ist das besonders krass. Hier sind die Pegel auf einen historischen Tiefstwert gefallen. Könnten auch noch in den nächsten Tagen weiter sinken. Das hat natürlich ganz große Auswirkungen auch auf den Schiffsverkehr. Schiffseichaufnehmer Pascal Leupold, der hat deswegen gerade besonders viel zu tun. Er prüft nämlich, wie schwer Schiffe sind, beziehungsweise wie viel Fracht sie maximal aufnehmen und transportieren dürfen, um dann nicht auf Grund zu laufen.
1: Natürlich ist es stressig momentan, es ist unglaublich viel. Die Schiffe müssen 3 bis 4 Mal häufiger fahren, um die gleiche Lademenge zu fahren, also teilweise sogar noch öfter. Dann kann man sich vorstellen, dass alle sehr gut zu tun haben, ja.
0: Ja, und das ist wirklich Millimeterarbeit, könnte man sagen. Teilweise sind aufgrund der niedrigen Wasserstände nur wenige Zentimeter zwischen Schiffsboden und Grund des Wassers. Und deshalb, da müssen die Schiffe dann auch exakt in den vorgegebenen Fahrrinnen fahren.
1: Teilweise schon, ja, es kommt auf den Pegel an, ne? Der Pegel muss stehen und man kann sich vorstellen, so ein mittleres Schiff kann so problemlos 2000, 3000 Tonnen in der Regel mitnehmen und die fahren jetzt oft nur noch mit 600 Tonnen los.
0: Ja, messen, ob ein Schiff jetzt zu schwer ist, das machen sie übrigens nicht mit einem Laser oder so, wie man sich das vielleicht jetzt denken könnte. Nee, die greifen tatsächlich zu einem Zollstock.
1: Dieser 5 Meter lange Zollstock, mit dem wir da rumlaufen, der ist tatsächlich das beste Arbeitsgerät, weil man den auch mal hinter einem Tau durchschieben kann und mal um eine Wulst rumlegen kann. Das könnte man jetzt mit dem Laser oder mit einem Wasserrohr nicht. Der hat sich bewährt und den können wir an allen Ladestellen irgendwie zum Einsatz bringen.
0: Ja, kommt sogar sehr oft zum Einsatz gerade im Moment. Wegen des Niedrigwassers, da hat Pascal Leupold gerade besonders viel zu tun. Gehört habt das hier bei uns.

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1: Um 15:30 mit Sebastian Kaiser. Die Menschen müssen mehr zusammenhalten, das sagt der ehemalige Ennepetaler Feuerwehrchef Frank Schacht in seiner Abschiedsrede. Und dafür hat er viel Aufmerksamkeit bekommen, auch in den sozialen Medien. Bei der Feuerwehr Ennepetal hatte er dafür extra ein Leitbild eingeführt, sagte Schacht heute bei Radio Ennepe Ruhr.
2: Wo entwickelt sich etwas hin und was kann man tun, dass die Feuerwehr zumindest weiterhin für alle Menschen gleich da ist, sich nicht instrumentalisieren lässt von irgendwelchen Strömungen, egal welcher Art, gesellschaftlicher Art, politischer Art.
1: Damit war Schacht ein Vorreiter im Ennepe-Ruhr-Kreis und darüber hinaus, denn in der Umgebung gab es so ein Leitbild bis dahin noch nicht. 44 Jahre war Frank Schacht bei der Ennepetaler Feuerwehr, die vergangenen 12 als Chef. Außerdem war er bei der Freiwilligen Feuerwehr seiner Heimatstadt Hattingen. In einer Firma in Schwelm haben Einbrecherinnen und Einbrecher eine hohe Beute gemacht. Sie stahlen Werkzeug im Wert von mehr als 100.000 Euro. Die Polizei spricht von einem niedrigen, sechsstelligen Wert. Der Einbruch an der Eisenbergstraße war irgendwann zwischen vergangenem Freitag und gestern Nachmittag. Die unbekannten Täter haben die Eingangstür aufgehebelt. Die Polizei bittet mögliche Zeuginnen und Zeugen, sich zu melden. Nachdem ein Gefelsberger einen Großeinsatz der Polizei verursacht hatte, hat er sich jetzt dafür entschuldigt. Am Wochenende hatte er die Polizei angerufen und gedroht, Menschen zu verletzen. Die Polizei kam mit vielen Einsatzkräften zu seiner Wohnung an der Hagener Straße. Aber der Mann ließ sich ohne Widerstand festnehmen. Er befand sich laut Polizei in einem psychischen Ausnahmezustand und wurde in eine psychiatrische Klinik zwangseingewiesen. Nach seiner Entlassung hat er auf der Polizeiwache angerufen und sich entschuldigt. Das waren die Nachrichten mit Sebastian Kaiser. Das Radio Ennepe Ruhr Wetter. In Breckerfeld ist es 29 Grad warm, in Sprockhövel 31. Nach einem Sonne-Wolken-Mix zieht es sich heute Abend zu. Dann sind Regen und Gewitter möglich. Im Laufe der Nacht beruhigt sich das Wetter wieder und dann bleibt es trocken. Das gilt auch für die kommenden Tage. Die Temperaturen gehen erst runter, dann wieder rauf. Morgen um die 28 Grad, Donnerstag und Freitag 23 und am Wochenende dann wieder um die 30. Und jetzt der Radio Ennepe Ruhr Verkehr, A45 Richtung Dortmund. Zwischen Kreuzhagen und Westhofener Kreuz 1 Kilometer stockender Verkehr. A46 Richtung Kreuz Wuppertal Nord. Zwischen Wuppertal-Farresbeck und Wuppertal-Wichlinghausen 6 Kilometer Stau plus 40 Minuten. Und A46 Richtung Düsseldorf, zwischen dem Kreuz Wuppertal Nord und Wuppertal Barmen 5 Kilometer Stau plus 50 Minuten. Was auf der A46 los ist, wissen wir nicht. Die Autobahnpolizei hat da keine Meldungen.
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3: Ja, und Robbie Williams mit Let Me Entertain You haben wir schon rausgesucht, spielen wir gleich. Starten jetzt erstmal mit Sarah Larsson und Lush Life. Ich bin Andreas Grunwald. Hallo zusammen.

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0: das hier Robbie Williams.
1: Jetzt spielen wir mal neue Musik am Dienstagnachmittag, sprechen mal über diesen Song hier. Das Original ist schon ein paar Monate alt. Jetzt hat sich DJ Goya den Song geschnappt, also hier Meet Chico. Und dann auch direkt mal tanztauglich gemacht. Dazu noch Sängerin Melody und Jason Derulo angefragt. Die hatten jetzt, mein Gott, was für ein Zufall, die hatten beide Bock. Und seitdem geht das Ding irgendwie bei TikTok und Instagram so richtig viral.
2: It's going crazy. Der Song geht gerade total steil, absolut wahnsinnig. Sowas habe ich seit meinem Lied Savage Love nicht mehr erlebt und das ist einfach aufregend. Man weiß ja nie, welcher Song so richtig durchstarten wird, aber es scheint, als würden die Leute genau den Song richtig lieben. Für mich ist das super aufregend und ich habe so sehr gehofft, dass die Leute ihn mögen werden, weil ich ihn einfach selbst so sehr liebe.
1: So, und das hat auch geklappt. Alleine auf TikTok gibt es mittlerweile über 500.000 Clips zu diesem Song. 17 Millionen Streams sind es bei Insta. Dann hören wir mal rein.

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1: Mit Sarah Heinz, guten Tag. Rund 72.000 Menschen aus Marokko hatten in der letzten Woche die spanische Exklave Ceuta erreicht. Und solche Bilder sollen sich nicht wiederholen. Darauf haben sich die EU-Innenminister heute bei einer Videokonferenz geeinigt. Danny Hopper aus dem News-Team, künftig will die EU ja geschlossener auftreten.
2: Ja, denn die Migrationskrise in Ceuta hatte ja zu harten gegenseitigen Vorwürfen geführt. Spanien musste sich anhören, die Lage nicht im Griff zu haben. Es gab sogar einzelne Rufe, das Land aus dem Schengen-Raum auszuschließen. Stattdessen wurde Spanien jetzt sogar für seine schnellen und wirksamen Maßnahmen gelobt. Denn fast alle Migranten sind inzwischen wieder in Marokko. Der EU war heute vor allem wichtig zu signalisieren, das EU-Migrationssystem, das ja erst seit gut 7 Wochen in Kraft ist, funktioniert. Und die EU hält zusammen. Außerdem wurde heute auch nochmal auf etwas hingewiesen, das in der ganzen Ceuta-Berichterstattung ziemlich vernachlässigt wurde, nämlich dass beim Versuch, Ceuta zu erreichen, mindestens 70 Menschen ums Leben gekommen sind.
1: Gesprochen wurde ja auch über Frühwarnsysteme. Was soll in Zukunft denn besser laufen?
2: Die EU will zum Beispiel soziale Netzwerke stärker in den Blick nehmen, denn viele der Migranten in Ceuta hatten berichtet, dass sie auf Plattformen wie TikTok von angeblich offenen Grenzen erfahren hätten, mit bereitstehenden Unterkünften in Ceuta und dass auch die Weiterreise aufs spanische Festland kein Problem sei. Vorher hatte ja auch schon Spaniens Regierungschef Sanchez vermutet, dass Menschenhändler in Online-Netzwerken gezielt Falschinformationen gestreut haben und es so zu dem Massenandrang gekommen ist. Soziale Medien sollen deshalb jetzt stärker überwacht werden und diese Erkenntnisse sollen dann auch ins gemeinsame EU-Lagebild einfließen.
1: Danke für die Infos, Danny. Noch mehr Meldungen sind das jetzt.

0: der Zusammenfassung. Israel und der Libanon wollen sich heute in Rom treffen, um über das vereinbarte Sicherheitsabkommen zu sprechen. Israel fordert den Rückzug der Hisbollah aus dem Libanon und hat unter anderem mit Sprengungen von Tunneln der Miliz den Druck erhöht. Im Libanon werden wegen der Forderungen Israels die Sorgen um einen möglichen Bürgerkrieg größer. Die Weltbank rechnet damit, dass vor allem Jobs in reicheren Ländern durch KI gefährdet sind. Die Experten schätzen das Risiko, dass eine Arbeit automatisiert werden könnte, dort auf knapp 14%. Zu den reicheren Ländern zählt auch Deutschland. In Zentral- und Ostafrika gibt es wieder mehr Berggorillas. Laut der Senckenberg-Gesellschaft für Naturforschung ist die Zahl der stark bedrohten Art in den letzten 4 Jahrzehnten von weniger als 620 auf über 1000 gewachsen. Dahinter stecke demnach langfristiger intensiver Artenschutz. In Deutschland werden so viele Medikamente verschrieben wie noch nie. Laut einer Hochrechnung der Techniker Krankenkasse haben ihre 6,2 Millionen Versicherten im letzten Jahr Rezepte für mehr als 34 Millionen Präparate eingelöst. Das sind knapp 2,6% mehr als im Jahr davor. Am häufigsten wurden demnach Herz-Kreislauf-Medikamente verordnet, wie zum Beispiel Blutdrucksenker. Hier steigen die Dosen seit 25 Jahren kontinuierlich an. Danach folgen laut Auswertung Medikamente gegen Magen-Darm-Beschwerden und Mittel für das Nervensystem, wie zum Beispiel Antidepressiva. Und das waren die Nachrichten mit Sarah Heinz.
1: Das Wetter.
2: Jetzt am Nachmittag sind neben Sonne und Wolken auch örtlich erste Gewitter mit Starkregen möglich. Lokal kann auch unwetterartiger Starkregen mit dabei sein. Dazu dann nochmal heiß mit 31 bis 34 Grad. Am Mittwoch beruhigt sich das Ganze dann. Es geht freundlich und trocken oder auch mal wolkig durch den Mittwoch. Und das dann bei 28 bis 31 Grad.
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2: Kurz nach 4 eben der Blick auf die Autobahn. Hier dauert es mindestens 20 Minuten länger. Auf der A40 Duisburg-Essen zwischen Essen-Frohnhausen und Dreieck Essen-Ost 4 Kilometer Stau plus 28 Minuten. Die A46 Düsseldorf nach Wuppertal zwischen Wuppertal-Farresbeck und Wuppertal-Barmen. Da 4 Kilometer Stau und plus 26 Minuten. Die 46 jetzt Wuppertal nach Düsseldorf zwischen Kreuz Wuppertal-Nord und Wuppertal-Barmen. 2 Kilometer Stau plus 21. A52 Düsseldorf-Essen zwischen Dreieck-Breitscheid und Essen-Kettwig. 3 Kilometer Stau plus 27. Und die A555 Bonn-Köln zwischen Wesseling und Köln-Godorf, 2 Kilometer Stau, da plus 20 Minuten.
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2: So, und bei Teddy Swims hat sich das mittlerweile erledigt mit der Bezeichnung Newcomer. Also wer den jetzt noch Newcomer nennt, der hat keine Ahnung von Musik, sag ich mal so. Deswegen lasse ich das auch ganz schnell sein. Wir spielen ihn jetzt hier mit Mr. Know-It-All. Ich bin Andreas Grunwald. Hallo zusammen.

0: Ja, Gentleman und Michael Patrick Kelly machen da gemeinsame Sache bei Wildfire. So, wir reisen mal weiter durchs Land, springen für euch ins Wasser. Wir testen ja Badeseen in NRW. Das ist unser großes Badesee-Tinder. Heute geht's weiter mit dem Blackfoot Beach am Fühlinger See in Köln. Und da hat sich unser Reporter Stefan Rejek mal umgeschaut.
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2: Was können wir da machen?
5: Tauchen, baden, schwimmen.
4: Wir haben einen Aquapark, das ist ein Wasserspielplatz. Wir haben SUPs und Kanus zum Ausleihen. Ihr könnt euch einfach auch nur auf dem Strand sonnen und vor allen Dingen bei uns beaufsichtigt schwimmen, weil wir am Fühlinger See der einzige Bereich sind, der einen Rettungsschwimmer stellt.
2: Kann ich meine Kids mitbringen?
5: Ja, auf jeden Fall.
4: Wir sind ein familienorientiertes Unternehmen. Wichtig ist nur, bucht alles vorher am besten online, weil wenn die Kids coole Aktionen sehen, die dann schon vorher ausgebucht sind, das kann der Hochseilgarten sein oder der wie vorhin angesprochene Aquapark, können sie das leider nicht mehr machen.
2: Treffen wir uns zum Essen oder nur für Drinks?
4: Lebensmittel bitte nicht mitbringen, so kleine Snacks sind kein Problem, aber wir leben vor allen Dingen von unserer kleinen Küche, wo man sich klassisch Currywurst, Pommes holen kann, Wraps, einen Burger oder einen Salat und Cocktails oder Longdrinks kann man sich bei uns auch auf jeden Fall holen.
2: Können wir da chillen?
6: Absolut Urlaubsfeeling, feiner Sand und sauberes Wasser.
5: Perfekt ist der. So richtig zum Einstieg der Ferien wunderbar, danke.
2: Ist es ein Match?
6: Match.
5: Auch ein Match.
3: Definitiv ein Match, wenn man auf ein bisschen mehr Action steht. Gerade vormittags sind viele Schulklassen unterwegs und zwischen Beachvolleyball und Klettergarten kann es schon mal etwas lauter zugehen. Heißt aber auch, für Kinder ist das hier das reinste Paradies und wenn ihr alleine unterwegs seid, es gibt auch vereinzelte Plätze, die ein bisschen abgelegener sind. Für die muss man aber früh genug da sein.

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1: Um 16:30 mit Sebastian Kaiser. Der ehemalige Chef der Feuerwehr Ennepetal hat für seine Abschiedsrede viel Aufmerksamkeit bekommen, auch in den sozialen Medien. Frank Schacht hat für mehr gesellschaftlichen Zusammenhalt appelliert. 12 Jahre hat er die Feuerwehr Ennepetal geleitet, außerdem war er bei der Freiwilligen Feuerwehr seiner Heimatstadt Hattingen. Die Feuerwehr ist ein Vorbild, sagt Schacht im Interview mit Radio Ennepe Ruhr.
2: Ich glaube einfach, dass wir als Gesellschaft viel mehr und ganz anders zusammenstehen müssen. Und wenn nicht wir als Feuerwehr, als überwiegend Ehrenamtsorganisation, klar uns positionieren und klares Statement abgeben, wer dann?
1: Schacht sagt, dass die Feuerwehr für alle Menschen gleich da ist, egal wer sie sind, woher sie kommen oder woran sie glauben. Und das sollte auch für unsere ganze Gesellschaft gelten. In einer Firma in Schwelm haben Einbrecherinnen und Einbrecher eine hohe Beute gemacht. Sie stahlen Werkzeug im Wert von mehr als 100.000 Euro. Die Polizei spricht von einem niedrigen, sechsstelligen Wert. Der Einbruch an der Eisenbergstraße war irgendwann zwischen vergangenem Freitag und gestern Nachmittag. Die unbekannten Täter haben die Eingangstür aufgehebelt. Die Polizei bittet mögliche Zeuginnen und Zeugen, sich zu melden. Nachdem ein Gefelsberger einen Großeinsatz der Polizei verursacht hatte, hat er sich jetzt dafür entschuldigt. Am Wochenende hatte er die Polizei angerufen und gedroht, Menschen zu verletzen. Die Polizei kam mit vielen Einsatzkräften zu seiner Wohnung an der Hagener Straße. Aber der Mann ließ sich ohne Widerstand festnehmen. Er befand sich laut Polizei in einem psychischen Ausnahmezustand und wurde in eine psychiatrische Klinik zwangseingewiesen. Nach seiner Entlassung hatte er auf der Polizeiwache angerufen und sich entschuldigt. Das waren die Nachrichten mit Sebastian Kaiser. Das Radio Ennepe Ruhr Wetter. In Gefelsberg 30 Grad, in Wetter 31. Nach einem Sonne-Wolken-Mix zieht es sich heute Abend zu. Dann sind Regen und Gewitter möglich. Im Laufe der Nacht beruhigt sich das Wetter wieder und dann bleibt es trocken. Das gilt auch für die kommenden Tage. Die Temperaturen gehen erst runter, dann wieder rauf. Morgen um die 28 Grad, Donnerstag und Freitag 23 und am Wochenende dann wieder um die 30. Der Radio Ennepe Ruhr Verkehr, A45 Richtung Dortmund, zwischen Kreuzhagen und Westhofener Kreuz 1 Kilometer Stau. Und A46 Richtung Kreuz Wuppertal Nord, zwischen Wuppertal Faresbeck und Wuppertal Oberbarmen, 3 Kilometer stockender Verkehr plus 5 Minuten.
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3: Ja, gestern ganz großes Konzerthighlight. Roxette sind ja wieder unterwegs, Touren durchs Land. Gestern haben sie in Bonn gespielt, wie das Konzert so war. Wir haken da gleich mal nach, spielen jetzt erstmal Musik von Michael Schulte. You love me.

0: Hi bei Radio Ennepe Ruhr. Heute hatte ich Frank Schacht zu Gast bei mir im Studio, ehemaligen Leiter der Feuerwehr Ennepetal.
1: Ich glaube einfach, dass wir als Gesellschaft viel mehr und ganz anders zusammenstehen müssen.
0: Ja, das hat er mir heute Morgen im Interview erzählt. Ein wahnsinnig spannendes Gespräch. Das komplette Interview über seine Zeit bei der Feuerwehr und die Entwicklung in den letzten Jahren findet ihr auf radioenneperuhr.de. Schaut da gerne mal rein und hört's nach. Ich bin Flo Franke, wünsche euch einen schönen Dienstag und freue mich, wenn ihr morgen wieder dabei seid, wie immer von 6 bis 10.
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0: Avicii und Wake Me Up. 40 Jahre Roxette, das bedeutet natürlich hier Hits ohne Ende. Vor allem Ende der 80er und in den 90ern. Da haben Per Gessle und Marie Fredriksson ja Hits fürs Herz geschrieben. 2019, da starb die Sängerin ja an den Folgen einer Krebserkrankung. Danach war erstmal Schluss mit Roxette. Per musste das alles erstmal verarbeiten. Und jetzt ist er mit Lena Philipson zurück. Lena, also die neue Frauenstimme bei Roxette. Und zusammen sind sie natürlich auch wieder auf Tour. Gestern waren sie in Bonn, sind dort aufgetreten und wir waren mal mit dabei.
1: Los ging es an der schönen Open-Air-Location in Bonn beim Kunstrasen. Da bin ich Backstage in den Künstlerbereich geführt worden und habe Per und die neue Sängerin Lena Philipson getroffen. Ganz charmant im klimatisierten Container, was Per besonders gefreut hatte. Der kam nämlich gerade aus dem kühlen Schweden.
2: It was like, yeah, 22 maybe.
3: 22, ja, normal.
1: Normale 20 Grad, die gab es in Bonn nicht. Es war wesentlich wärmer. Aber die beiden haben sich trotzdem riesig gefreut, auf die Bühne zu gehen. Per zählt sogar die gemeinsamen Auftritte mit Lena. Der Auftritt in Bonn war Nummer 68.
2: And tonight I think it's number 68 or so.
3: All right.
2: So we're getting used to each other now.
3: Yeah, finally.
2: So finally get to learn the songs.
1: Jetzt lernen sie sich so richtig kennen, haben die beiden gescherzt. Ist ja immerhin doch noch eine Umgewöhnung nach so vielen Jahren mit Marie an der Seite. Lena ist deswegen eine Sache ganz wichtig.
3: I don't want the fans to believe that I think I'm new Marie, because I'm not. I'm helping Per out to sing the songs. And I try to be humble and respectful towards Marie and towards Per and the fans and the songs.
1: Sie will nicht, dass die Fans denken, sie sei die neue Marie, denn das ist sie nicht, sagt Lena. Sie hilft Per aus, die Songs zu singen und sie versucht Marie, den Fans und eben auch Per gegenüber respektvoll zu sein und das alles zu ehren. Und das klappt. Ich habe vor Ort ein paar Fans getroffen, die bei uns Karten für das Konzert gewonnen haben, zum besten Anlass.
4: Wir hatten jetzt vor kurzem unseren 30. Hochzeitstag. Sie hatte noch nie das Vergnügen, die live zu sehen, aber sie mag die ganz gerne und da dachte ich mir, oh, das ist doch mal eine Überraschung für sie.
1: Also nicht lange schnacken und ab zu Roxette. Und das Fazit zum Roxette-Konzert mit neuer Sängerin.
4: Genial, wirklich absolut genial. Sie hat ihren eigenen Stil reingebracht. Ich habe so zwei, drei Lieder, wo ich gesagt habe, wenn ich die Augen zugemacht hätte, ich hätte es nicht raushören können.
5: Von der Akustik alles, das hat wirklich alles super zusammengepasst. Hat richtig Spaß gemacht.
4: Also, wenn ihr jetzt sagt, wir machen das gleich noch mal hinterher, wir gehen gleich wieder rein.
1: Das war vorerst aber das letzte Deutschland-Konzert. Bleibt also nur zu hoffen, dass Roxette ganz schnell wiederkommt, denn das war wirklich sehr, sehr schön, was sie

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1: Mit Sarah Heinz, guten Tag. Wenn die Wehrpflicht zurückkommen sollte, dann sollte dasselbe auch für den Zivildienst gelten. Die Bundesregierung, konkret das Familienministerium, arbeitet deswegen schon an entsprechenden Vorbereitungen. Das sagte Unionsfraktionschef Frei den Sendern RTL und NTV. Mehr Infos dazu hat Christian Böder.
2: Das Wiedereinsetzen der Wehrpflicht ist bislang noch reine Theorie. Einen neuen Stand in der Wehrdienstdebatte gäbe es nicht, sagte Frei. Aber man will vorbereitet sein, wenn es doch zum Fall kommt. Dann müsse es auch eine Grundlage geben, um auch Angebote für Wehrersatz bzw. Zivildienste machen zu können. Das sagte ein Sprecher des Bundesfamilienministeriums der Bild. Demnach hat das Ministerium in den vergangenen Monaten schon 23 Verbände und Organisationen befragt, ob sie schnell Zivildienstleistende aufnehmen und einsetzen können. 22 der 23 Befragten sagten dazu, dass sie grundsätzlich über entsprechende Infrastrukturen verfügen. Das Ministerium will seine Pläne dazu offiziell nach der Sommerpause vorstellen. Die Wehrpflicht in Deutschland für männliche Staatsbürger und damit auch die Pflicht zur Ableistung eines Zivildienstes war im Sommer 2011 ausgesetzt worden, aber nicht abgeschafft, was eine Reaktivierung erleichtert.
1: Danke, Christian. Mehr wichtige Meldungen sind das jetzt kurz und kompakt. Nach dem Massenandrang von Flüchtlingen auf die spanische Exklave Ceuta will die EU in Zukunft geschlossener auftreten. Außerdem sollen die Grenzen durch Frühwarnsysteme besser geschützt werden, zum Beispiel indem die sozialen Medien besser überwacht werden. Das haben die EU-Innenminister nach einer gemeinsamen Videokonferenz mitgeteilt. Die Spritpreise sind wieder gestiegen, aber wohl nicht überall gleich viel. Das ist auch dem Bundeskartellamt aufgefallen. Deswegen hat die Behörde

0: Behörde gegen 12 Mineralölkonzerne Verfahren eröffnet, um zu prüfen, wie die Preise sich zusammensetzen und ob sie gerechtfertigt sind. Kartellamtschef Mund betonte aber auch, die Behörde könne die Preise nur prüfen, nicht senken. Der Streamingdienst Spotify will seinen Abonnenten künftig Konzerttickets vor dem offiziellen Vorverkaufsstart anbieten. Besonders treue Fans eines Künstlers sollen dann eine entsprechende Einladung zugeschickt bekommen, entweder per Mail oder direkt in der App. Das machte Spotify zusammen mit seinen neuen Quartalszahlen bekannt. Aktuell zählt Spotify knapp 777 Millionen Nutzer. Fast jedes zweite deutsche Unternehmen ist nicht der Meinung, dass eine Teilkrankschreibung sinnvoll wäre. Das zeigt eine neue IFO-Umfrage. Die meisten Unternehmen glauben, dass es schwierig sein könnte, zwischen arbeitsfähig und arbeitsunfähig zu unterscheiden. Außerdem rechnen sie mit einem Mehraufwand in der Organisation. Etwa jedes vierte Unternehmen steht der Teilkrankschreibung aber positiv gegenüber. Viele erhoffen sich dadurch kürzere Fehlzeiten und dass erkrankte Beschäftigte so schneller wieder arbeiten können. Künftig soll ärztlich entschieden werden können, ob Betroffene mit länger andauernden Erkrankungen trotzdem weiter arbeiten können, aber dafür dann in einem geringeren Maß. Und das waren die Nachrichten mit Sarah Heinz.
1: Das Wetter.
2: Ja, entweder scheint noch die Sonne und es ist trocken oder Schauer und Gewitter, die mischen schon ordentlich mit. Bis heute Abend steigt das Gewitterrisiko dann immer mehr an. Dazu noch drückend heiß mit bis zu 34 Grad. Morgen am Mittwoch sieht der Rahmen schon wieder sommerlicher aus. Sonne und mal so ein paar Wolken. Und wieder sehr heiß mit 31 Grad.
1: NRW Verkehr.
2: Und nach wie vor gesperrt wegen eines Wasserrohrbruchs ist die A52 Düsseldorf in Fahrtrichtung Essen zwischen Kreuz Breitscheid und Ruhrtalbrücke. Das sind im Moment die Staus, hier dauert es mindestens 20 Minuten länger. Die A4 Aachen-Köln zwischen Kreuz Köln-West und Köln-Eifeltor 5 Kilometer Stau plus 24 Minuten. A40 Venlo-Essen zwischen Duisburg-Homberg und Kreuz Kaiserberg 3 Kilometer Stau 23 Minuten plus. A40 jetzt Duisburg in Fahrtrichtung Essen zwischen Essen-Frohnhausen und Dreieck Essen-Ost 5 Kilometer Stau, da plus 37 Minuten. Und die 52 Düsseldorf-Essen zwischen Essen-Süd und Dreieck Essen-Ost 2 Kilometer Stau plus eine halbe Stunde.
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2: Ja, so, wie lange haben wir jetzt eigentlich schon keine Musik mehr von Dua Lipa gespielt? Ja, da will ich doch mal meinen, da wird es jetzt aber auch langsam mal wieder Zeit. Ah, da ist es schon. Dua Lipa jetzt mit Houdini. Ich bin Andreas Grunwald. Euch einen schönen Dienstagnachmittag.

0: Tja, musikalisch immer sehr entspannt unterwegs, die Olivia Dean hier mit So Easy to Fall in Love. Ihr habt es bereits mitbekommen hier bei uns, wir beschäftigen uns ja diese Woche mit dem Thema Radfahren und das dann auch sehr intensiv. Und da haben wir auch festgestellt, oft fehlen die passenden Radwege. Die NRW-Landesregierung, die hat vor einigen Wochen ihr neues Programm für den Ausbau des Radverkehrs in diesem Jahr dann vorgestellt. 172 Millionen Euro sollen investiert werden, also so viel wie noch nie. Das Ziel, 1000 Kilometer neue Radwege bis 2027. Das könnte knapp werden, also weil bisher noch gut ein Drittel davon fehlt. NRW-Verkehrsminister Oliver Krischer, der sagt aber, der erhält diesen Plan für realistisch.
1: Ende letzten Jahres hatten wir genau 661 Kilometer. Wir haben noch zwei Jahre vor uns. Wir bauen jedes Jahr etwa 200 Kilometer, hoffen, dass in diesem Jahr 26 und 27 durch zusätzliche Mittel noch mal deutlich steigern zu können. Und dann werden wir das Ziel erreichen der 1000 Kilometer. Da bin ich ganz optimistisch, dass das gelingt.
0: Ja, neue Radwege alleine sorgen aber jetzt nicht unbedingt dafür, dass Radfahren im Alltag zum Beispiel eine echte Alternative zum Auto ist. Es braucht mehr. Was zusätzlich passieren muss, das sagt uns hier Matthias Pesch vom ADFC.
2: Andere Aspekte neben sicheren Radwegen, wo ich langfahren kann, ist einerseits das Thema Fahrradparken zum Beispiel. Also wir als Radfahrende wollen natürlich unser Fahrrad sicher abstellen, aber ich möchte das auch nirgendwo hinstellen, wo ich andere blockiere. Beschleunigung von Routen und auch der technische Fortschritt. Das Thema Pedelec ist etwas, wo man sagen kann, welche Strecken eignen sich gut fürs Fahrrad.
0: Ja, halten wir also fest, die NRW-Landesregierung, die steht unter Druck, weil sie ihr Versprechen einhalten muss, 1000 neue Radwegekilometer zu bauen. Und nächstes Jahr sind ja schon wieder Landtagswahlen und deshalb gibt sie eine Rekordsumme dafür aus. Gehört habt das hier bei uns.
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1: Um 17:30 mit Sebastian Kaiser. Die Menschen müssen mehr zusammenhalten, das sagt der ehemalige Ennepetaler Feuerwehrchef Frank Schacht in seiner Abschiedsrede. Und dafür hat er viel Aufmerksamkeit bekommen, auch in den sozialen Medien. Bei der Feuerwehr Ennepetal hatte er dafür extra ein Leitbild eingeführt, sagte Schacht heute bei Radio Ennepe Ruhr.
2: Wo entwickelt sich etwas hin und was kann man tun, dass die Feuerwehr zumindest weiterhin für alle Menschen gleich da ist, sich nicht instrumentalisieren lässt von irgendwelchen Strömungen, egal welcher Art, gesellschaftlicher Art, politischer Art.
1: Damit war Schacht ein Vorreiter im Ennepe-Ruhr-Kreis und darüber hinaus, denn in der Umgebung gab es so ein Leitbild bis dahin noch nicht. 44 Jahre war Frank Schacht bei der Ennepetaler Feuerwehr, die vergangenen 12 als Chef. Außerdem war er bei der Freiwilligen Feuerwehr seiner Heimatstadt Hattingen. In einer Firma in Schwelm haben Einbrecherinnen und Einbrecher eine hohe Beute gemacht. Sie stahlen Werkzeug im Wert von mehr als 100.000 Euro. Die Polizei spricht von einem niedrigen, sechsstelligen Wert. Der Einbruch an der Eisenbergstraße war irgendwann zwischen vergangenem Freitag und gestern Nachmittag. Die unbekannten Täter haben die Eingangstür aufgehebelt. Die Polizei bittet mögliche Zeuginnen und Zeugen, sich zu melden. Nachdem ein Gefelsberger einen Großeinsatz der Polizei verursacht hatte, hat er sich jetzt dafür entschuldigt. Am Wochenende hatte er die Polizei angerufen und gedroht, Menschen zu verletzen. Die Polizei kam mit vielen Einsatzkräften zu seiner Wohnung an der Hagener Straße. Aber der Mann ließ sich ohne Widerstand festnehmen. Er befand sich laut Polizei in einem psychischen Ausnahmezustand und wurde in eine psychiatrische Klinik zwangseingewiesen. Nach seiner Entlassung hatte er auf der Polizeiwache angerufen und sich entschuldigt. Das waren die Nachrichten mit Sebastian Kaiser. Das Radio Ennepe Ruhr Wetter. In Schwelm messen wir 30 Grad, in Witten sind es aktuell 31 Grad. Nach einem Sonne-Wolken-Mix zieht es sich heute Abend zu, dann sind Regen und Gewitter möglich. Im Laufe der Nacht beruhigt sich das Wetter wieder und dann bleibt es trocken. Das gilt auch für die kommenden Tage. Die Temperaturen gehen erst runter, dann wieder rauf. Morgen um die 28 Grad, Donnerstag und Freitag 23 und am Wochenende dann wieder um die 30. Und jetzt der Radio Ennepe Ruhr Verkehr. Wir haben zurzeit keine Meldungen. Gute Fahrt.
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3: Ja, und das mit Andreas Grunwald. Euch einen schönen Nachmittag.

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0: Hi bei Radio Ennepe Ruhr. Es ist zu trocken und zu warm. Der Sommer, der macht der Natur ordentlich zu schaffen. Viele Bäume bei uns sehen schon nach Herbst aus. Wie ist das mit euren Pflanzen? Radio Ennepe Ruhr Reporterin Chantal Teubert, die hat mal nachgefragt.
1: Was, im Balkon oder im Garten zu Hause?
2: Ja.
1: Was denn?
2: Garten.
1: Wie geht's denn deinem Rasen, deinen Pflanzen?
2: Schrecklich. Obwohl, nee, wir gießen regelmäßig.
1: Ist ja ein harter Sommer, ne, für die Natur.
2: Ja, doch.
1: Aber du hast alles im Griff oder ist hier schon ein bisschen was weggetrocknet?
2: Es ist wohl schon was weggetrocknet.
1: Wie geht's denn Ihren Pflanzen im Moment?
3: Gut, super gut sogar.
1: Weil die haben ja einen harten Sommer.
3: Die haben einen harten Sommer, aber mit ein bisschen Pflege so ein Balkon ja gut zu handeln. Die Gartenfreunde, die tun mir leid. Die mussten sich wirklich entscheiden. Gieße ich jetzt oder bin ich umweltbewusster? Verbrauche ich nur so viel Wasser wie eben nötig? Da muss man schon drüber nachdenken, ne?
1: Haben Sie einen Balkon oder einen Garten?
3: Garten.
1: Wie geht's denn den Pflanzen?
3: Gut.
1: Weil es war ja schon jetzt lange Zeit sehr trocken und sehr heiß, ne? Wie hat sich das so ausgewirkt?
4: Aber wir haben wie einen Behälter, in dem wir Wasser gespeichert haben. Und das haben wir benutzt. Und das klappte super. Bis jetzt.
1: Was sagst du generell so zum Wetter? Was wünschst du dir?
2: Kühlere Temperaturen.
0: Ah, da habe ich eine gute Nachricht. Morgen wird's milder. Und ein bisschen Regen soll auch kommen. Immer dran denken, die Natur freut sich.
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0: Vance Joy. So, können wir an diesem späten Nachmittag schon über OnlyFans sprechen? Ja doch, oder? Hier die Erotikplattform OnlyFans ist im Volksmund bekannt als Auffangbecken für gescheiterte Reality-Stars. Viele würden auch sagen, da geht's tierisch zur Sache. Also buchstäblich.
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3: Ja, nee, ist klar.
4: Murmeltiere auf OnlyFans. Der Spiegel schreibt, Murmeltierforscher aus den USA zeigen die putzigen Nager jetzt auf der Plattform OnlyFans, um fehlende Fördergelder zu kompensieren. Ja, was haben also Sarah Kern, Michaela Schäfer und Murmeltiere gemeinsam? Alle drei sind faul und liegen oft auf dem Rücken. Aber jetzt mal im Ernst, gibt's bei OnlyFans eigentlich Rubriken wie bei YouPorn? Murmeltiere wären ja dann bei unrasiert, oder? Ich bin ja eigentlich gegen Tierversuche, aber wenn es doch für den guten Zweck ist und Murmeltiersex kennen ja viele von uns aus langen Beziehungen. Da heißt das schon mal, und echt, Sex? Jetzt ist denn schon wieder Juli? Ist ja auch warm im Moment, ne? Aber damit Fördergelder zu sammeln, ist doch an und für sich erstmal eine gute Idee. Nur wie kam die denn da drauf? Haben die vorher andere Sachen ausprobiert, um an Kohle zu kommen? Hä? Schafswolle kannst du ja wenigstens noch verkaufen, aber rasier mal so ein Murmeltier. Die sehen doch aus wie eine fette Ratte ohne Schwanz. Was kannst du denn noch mit denen machen? Weitwurf? Ja, verdienst du auch kein Geld mit und ist auch nicht gern gesehen. Ich werde mich jetzt erstmal in die Badewanne legen, ein paar Kerzen anmachen und auf OnlyFans recherchieren, für welches soziale Projekt ich mich als nächstes engagiere.
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1: Mit Sarah Heinz, guten Abend. In den Niederlanden, direkt hinter der deutschen Grenze, tobt immer noch ein großer Waldbrand. Betroffen ist ein Naturschutzgebiet in der Nähe von Ostrom. Am Nachmittag war das Feuer weiter außer Kontrolle geraten. Die nächsten Stunden dürften angespannt bleiben, so die niederländischen Behörden. Danny Hopper aus dem News-Team, vor allem der Wind macht ja weiter große Probleme.
2: Genau, denn der wechselt ständig die Richtung. Das heißt, auch die Feuerwehr muss ihren Einsatz ständig anpassen. Durch den Wind hängt der Rauch inzwischen auch nicht mehr nur über dem Gebiet in der Provinz Limburg, sondern er breitet sich auch in Richtung Norden aus, bis in die Nachbarprovinzen Gelderland, Overijssel und Friesland. Und auch nach Deutschland könnte der Rauch noch ziehen. Hunderte Feuerwehrleute versuchen zurzeit, die Flammen in den Griff zu bekommen. Dazu sind Löschhubschrauber im Einsatz. Das Feuer war gestern im Naturschutzgebiet ausgebrochen. Warum, ist noch unklar. Durch den Wind, die hohen Temperaturen und die große Trockenheit konnten sich die Flammen aber schnell über die Baumkronen ausbreiten. Rund 100 Hektar sind inzwischen von dem Feuer betroffen, also eine Fläche etwa so groß wie 140 Fußballfelder. Für die Schutzgemeinschaft Deutscher Wald steht fest, dass wir momentan ganz klar die Folgen des Klimawandels zu spüren bekommen. Sie fordert deshalb Anpassungen, damit unsere Wälder damit besser klarkommen. Zum Beispiel mehr artenreiche Mischwälder, um die Ausbreitung der Brände zu verlangsamen. Aber auch eine bessere Überwachung der Wälder, auch mit KI, um Brände früher zu erkennen.
1: Danke für die Infos, Danny. Mehr Meldungen hört ihr jetzt in der Zusammenfassung. Die EU will ihre Außengrenzen künftig besser schützen. Darauf haben sich die EU-Innenminister heute in Brüssel geeinigt. Geplant ist zum Beispiel, Social Media stärker zu beobachten, um darauf gestützt Frühwarnsysteme auszubauen. US-Finanzminister Bessent hat eine mögliche Einigung mit dem Iran in Aussicht gestellt, was die Straße von Hormuz angeht. Noch heute oder morgen soll es soweit sein. Auch der Vermittler Katar zeigt sich optimistisch mit Blick auf eine baldige Einigung. Sollte das passieren, wäre trotzdem die Frage, wie nachhaltig das ist. Seit Kriegsbeginn wurde keine Vereinbarung langfristig gehalten. An der französischen Küste müssen seit Tagen immer wieder Strandabschnitte gesperrt werden. Grund dafür sind angeschwemmte portugiesische Galeeren. Die giftigen Quallen haben meterlange Tentakel. Eine Berührung mit ihnen könne laut französischer Behördenangaben sehr schmerzhaft sein und ernste Folgen haben, auch wenn die Tiere nicht mehr leben. Deutschland hat in der ersten Jahreshälfte weniger Energie verbraucht als im Vorjahr. Nach Berechnungen der Arbeitsgemeinschaft Energiebilanzen ist der Verbrauch um fast 2% gesunken. Der Grund ist demnach die Wirtschaftskrise. Die Industrie habe weniger produziert und die Verbraucher vor allem weniger getankt. In der Gesamtenergiebilanz konnten die erneuerbaren Energien weiter zulegen, vor allem die Windkraft. Insgesamt ist der Anteil der Erneuerbaren auf 22% gestiegen. Den Großteil der verbrauchten Energie in Deutschland lieferten mit 76% aber

0: immer noch Öl, Erdgas und Kohle. Und das waren die Nachrichten mit Sarah Heinz.
1: Das Wetter.
2: Es entspannt sich. In der Nacht ziehen die Gewitter ab. Dahinter gibt es einige Wolkenlücken und es kühlt ab auf 22 bis 18 Grad. Morgen geht's rauf auf 28 bis 31. Dazu ist es mal sonnig, mal bewölkt. Ganz vereinzelt gibt es noch ein bisschen Regen oder auch ein Gewitter, aber es soll meistens trocken bleiben.
1: NRW Verkehr.
2: Viel los im Feierabendverkehr. Hier kommt alles ab 10 Minuten Zeitverzug. A3 Köln Richtung Oberhausen. Zwischen Duisburg-Wedau und Oberhausen-Lierich 3 Kilometer, 12 Minuten plus. Die A4 Aachen Richtung Köln. Zwischen Kreuzköln-West und Eiffeltor 4 Kilometer Stau, 11 Minuten extra. Die A40 Duisburg Richtung Essen. Zwischen Essen-Frohnhausen und Dreieck Essen-Ost 5 Kilometer, 24 Minuten plus. A52 Düsseldorf Richtung Essen. Zwischen Tiefenbruch und Breitscheid 3 Kilometer. Stau eine Viertelstunde on top. Und die A59 Duisburg Richtung Dienstlaken. Zwischen Duisburg Zentrum und Duisburg Nord 5 Kilometer Stau, 11 Minuten plus. Gute Fahrt!
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2: Heute ganz sicher nicht mehr. Ich glaube, keiner von uns hat heute noch Bock auf eine große Fahrradtour. Ist ein bisschen zu anstrengendes Wetter. Aber wir gucken uns ja die ganze Woche schöne Möglichkeiten für Radtouren an. Und da haben wir einiges auf Halde, sag ich mal, was ihr später noch erradeln könnt. Zum Beispiel die Römer-Lippe-Touren. Hören wir gleich. Ich bin Markus Steinacker. Schönen Abend euch.

0: schönen Dienstagabend allerseits. Beim Filmklassiker Zurück in die Zukunft, da war ja das Auto eine Zeitmaschine. Aber das können wir günstig machen mit unserem Fahrrad. Es geht zurück bis zu den Römern mit dem Bike. Bei unserer Fahrradthemenwoche stellen wir euch ja besondere Radrouten in NRW vor. Und Kollege Daniel Dehling hat da die Römer-Lippe-Route als Favorit heute.
1: Ja, und da ist allein schon toll daran, dass sie wirklich einmal quer durchs Land geht. Vom Hermannsdenkmal im Teutoburger Wald bei Detmold, dann an der Lippequelle vorbei und immer flussabwärts durch Paderborn, Lippstadt, Hamm, Haltern am See bis nach Xanten am Niederrhein.
0: Daniel, Hermannsdenkmal und Xanten, da klopft bei mir ganz dumpf der Geschichtsunterricht an. Ja,
1: absolut richtig. Dieser Themenradweg macht eine Geschichtsreise mit uns, wie damals die Römer eben vom Rheinland bis zum Teutoburger Wald gekommen sind. Und das eben an der Lippe, die meist neben dem Radweg entlang fließt. Und auf der Lippe haben ja damals schon die Römer Waren transportiert, sagt Sebastian Kaiser von Tourismus NRW.
2: Also wenn man etwas übrig hat für die verschiedenen Epochen der Römerzeit, dann ist man auf diesem Weg absolut richtig aufgehoben.
1: Und der Radweg führt euch immer wieder zu römischen Relikten entlang der Lippe. Und ein toller Stopp ist auch das Römermuseum in Haltern.
0: Okay, was empfiehlst du denn, wie ich die Route am besten fahre?
1: Naja, eigentlich haben beide Richtungen ihren Reiz. Da der Wind oft aus Westen weht, lässt es sich meistens gut mit Rückenwind von Xanten Richtung Detmold radeln. Aber umgekehrt, flussabwärts, geht's eben nicht gegen die Steigung. Auch schön. In beiden Richtungen lässt sich die Route perfekt auch in kleine Etappen zerlegen. Schleifen führen einen dann nochmal an extra Highlights und wieder zurück auf den Weg. Und immer wieder kommen wir auch an Bahnhöfen vorbei. Und bis auf das Stück am Teutoburger Wald ist die Tour wirklich sehr flach durch die Auenlandschaft der Lippe. Also super familienfreundlich.
0: Okay, also wenn euch an den Radwegweisern ein rot-blaues Schild mit weißem Römerhelm auffällt, dann seid ihr auf der Römer-Lippe-Route. Hier könnt ihr die Römerzeit mit dem Fahrrad erleben und seid einmal quer durch NRW unterwegs. Alle Infos findet ihr bei uns im Netz.
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1: Ja, beim Wetter ist Entspannung in Sicht. In der Nacht ist es oft klar und es wird ein bisschen angenehmer als letzte Nacht. Die Tiefstwerte liegen zwischen 18 und 22 Grad. Morgen wird es nochmal heiß, aber auch nicht mehr ganz so wild. 28 bis 31 Grad. Dazu kann es vereinzelt noch grummeln oder leicht regnen. Meistens bleibt es aber bei einem freundlichen Sonne-Wolken-Mix.
0: NRW Verkehr.
1: Alles ab 5 Minuten Zeitverzug. Die A3 Köln-Oberhausen zwischen Duisburg-Wedau und Oberhausen-Lierich. 4 Kilometer, 11 Minuten plus. Die A4 Aachen Richtung Köln zwischen Kreuz-Köln-West und Eiffeltor. 3 Kilometer, 10 Minuten plus. A40 Essen Richtung Duisburg zwischen Essen-Zentrum und Holsterhausen. 1 Kilometer, 5 Minuten plus. A40 Essen Richtung Venlo jetzt zwischen Duisburg-Häfen und Homberg. Dichter Verkehr, 6 Minuten extra. A42 Kamp-Lindfort Richtung Dortmund zwischen Kreuz Duisburg Nord und Kreuz Oberhausen West 2 Kilometer und 5 Minuten plus und noch die A46 Düsseldorf Wuppertal zwischen Hahn West und Kronenberg 4 Kilometer Stau 17 Minuten plus. Kommt gut durch.
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1: Egal ob raus mit dem Rad oder zum Chillen an den See, wir machen euch den Sommer schöner. Diese Woche gucken wir ja mal ein bisschen aufs Fahrradfahren, also aufs Thema Sicherheit und dergleichen, aber vor allem auf die schönsten Routen bei uns. Aber wir haben natürlich auch weiterhin die schönsten Badeseen bei uns für euch im Blick. Da gucken wir nochmal beim Seaside Beach Baldener See vorbei. Ich bin Markus Steinacker, einen schönen Dienstagabend euch.

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0: Ja, unsere Reporter haben es gerade wirklich gut.
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0: In der Arbeitszeit am Badesee chillen. Das kann nicht jeder. Aber sie wollen ja für euch rausfinden, welche Seen bei uns hier in NRW sich richtig lohnen. So eine Abkühlung bei dem Wetter ist halt einfach Gold wert. Für Kollege Jonas Mikulajczak ging es nach Essen zum Baldeneysee.
3: Es fehlt eigentlich nur noch ein Pina Colada an meiner Hand. Und ich könnte meinen, man hätte Hawaii hier ins Ruhrgebiet geholt. Also wirklich ein wunderschöner, feiner Sandstrand hier aufgebaut worden. Überall stehen so ein bisschen verteilt Palmen, die so tropisches Feeling geben. Ihr kommt gerade frisch aus dem Wasser, ne?
4: Ja, genau.
3: Wie war's?
4: Oh, schon angenehm.
3: Wie würdet ihr das hier so als Badesee bewerten?
4: Also ich finde den Badesee vielleicht ein bisschen klein hier, also diesen Bereich. Aber ich bin trotzdem, wenn es jetzt nicht ganz so viele Leute sind, dann passt das trotzdem.
5: Ist gut zum Abkühlen.
3: Ja, ich würde fast so weit gehen und sagen, das ist weniger Badesee hier, sondern Erlebnispark. Mit was werft ihr hier gerade rum? Es scheint irgendwie so ein größerer Federball zu sein oder so.
6: Ja, irgendwie sowas in die Richtung. So ein bisschen auch wie ein Football mit so einem, bisschen mit so einer Fischflosse hinten dran.
3: Da fliegt er. Und gefangen. Traumhaft. Seid ihr zum ersten Mal hier am Baldeneysee?
6: Wir sind nicht oft hier, aber ich war hier schon mal und sonst waren es hier schwierig, aber sonst hier schön geil, schön große Fläche und so.
3: Ich stehe auch gerade vor so einer Art Wegweiser, wo alle Aktivitäten aufgelistet sind. Du kannst Kanu fahren, Stand-Up-Paddling, du hast einen Grillplatz, du hast einen Klettergarten, du kannst Bogenschießen, du kannst Beachvolleyball spielen, du kannst Fußball spielen, also mir geht auch langsam die Luft aus. Durch diese ganzen Aktivitäten kriegt man aber wahrscheinlich auch sehr schnell Hunger. Dann würde ich einmal die Seaside-Fritten Mexicano probieren.
7: Komm gleich!
3: Dann probieren wir mal. Ja, das sind Fritten mit Fertig-Guacamole, Fertig-Sour-Cream und Fertig-Salsa. Also, ich erwarte hier keine kulinarische Neuerfindung. Es erfüllt seinen Zweck, aber die Portion ist groß genug. Also, wer wirklich nur zum Schwimmen einen Badesee sucht, der ist vielleicht woanders besser aufgehoben. Aber der Baldeneysee ist perfekt geeignet für einen grandiosen Sommertag. Du hast ein wunderschönes Strandfeeling hier am See, hast eine riesige Rasenfläche, wo du so viel machen kannst. Also die Redaktion kann lange auf mich warten. Ich bleib jetzt hier und sonne mich.
0: Es sei ihm gegönnt. Der Baldeneysee in Essen ist im Sommer ab 10 Uhr für euch geöffnet. Erwachsene zahlen 6, Kinder bis 12 nur 3,50 Euro.
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1: Mit Sarah Heinz, guten Abend. Rund 72.000 Menschen aus Marokko hatten in der letzten Woche die spanische Exklave Ceuta erreicht und solche Bilder sollen sich nicht wiederholen. Darauf haben sich die EU-Innenminister heute bei einer Videokonferenz geeinigt. Danny Hoppe aus dem News-Team, künftig will die EU ja geschlossener auftreten.
2: Ja, denn die Migrationskrise in Ceuta hatte ja zu harten gegenseitigen Vorwürfen geführt. Spanien musste sich anhören, die Lage nicht im Griff zu haben. Es gab sogar einzelne Rufe, das Land aus dem Schengen-Raum auszuschließen. Stattdessen wurde Spanien jetzt sogar für seine schnellen und wirksamen Maßnahmen gelobt. Denn fast alle Migranten sind inzwischen wieder in Marokko. Der EU war heute vor allem wichtig zu signalisieren, das EU-Migrationssystem, das ja erst seit gut 7 Wochen in Kraft ist, funktioniert. Und die EU hält zusammen. Außerdem wurde heute auch nochmal auf etwas hingewiesen, das in der ganzen Ceuta-Berichterstattung ziemlich vernachlässigt wurde, nämlich dass beim Versuch, Ceuta zu erreichen, mindestens 70 Menschen ums Leben gekommen sind.
1: Gesprochen wurde ja auch über Frühwarnsysteme. Was soll in Zukunft denn besser laufen?
2: Die EU will zum Beispiel soziale Netzwerke stärker in den Blick nehmen, denn viele der Migranten in Ceuta hatten berichtet, dass sie auf Plattformen wie TikTok von angeblich offenen Grenzen erfahren hätten, mit bereitstehenden Unterkünften in Ceuta und dass auch die Weiterreise aufs spanische Festland kein Problem sei. Vorher hatte ja auch schon Spaniens Regierungschef Sanchez vermutet, dass Menschenhändler in Online-Netzwerken gezielt Falschinformationen gestreut haben und es so zu dem Massenandrang gekommen ist. Soziale Medien sollen deshalb jetzt stärker überwacht werden und diese Erkenntnisse sollen dann auch ins gemeinsame EU-Lagebild einfließen.
1: Danke für die Infos, Danny. Mehr wichtige Meldungen jetzt im Überblick. Nach der Innenminister-Sondersitzung zum Anschlag auf den Berliner CSD ist noch immer unklar, warum der Täter trotz Gefährderstatus auf freiem Fuß war. Teilweise wird die Schuld bei den Sicherheitsbehörden gesehen, die diese Einschätzung wohl nicht ans Gericht weitergegeben haben sollen. Das müsste nun geklärt werden, hieß es. Bundesinnenminister Dobrindt forderte als Präventivschritt außerdem strengere Regeln zur Bewährung und zum Jugendstrafrecht. In vielen Ländern wird im Moment gegen Waldbrände gekämpft. Betroffen sind auch die Niederlande. Dort ist am vergangenen Abend ein Brand ausgebrochen, nahe der deutschen Grenze. Der Brandgeruch reicht inzwischen bis nach Kleve. Die Feuerwehr im Kreis sagt aber, es bestehe keine Gefahr für die Menschen vor Ort. Die Hitze hat auch Folgen für den Pegel im Rhein. Der ist so niedrig wie nie und soll in den nächsten Tagen noch weiter sinken. Das ist vor allem für die Schifffahrt ein Problem, da Frachter so nicht voll beladen fahren dürfen und sie ihre Ladung auf mehrere Schiffe verteilen müssen. Das sorgt für mehr Fahrten und für mehr Kosten. Auch im Juli hatte die Deutsche Bahn wieder Probleme mit ihrer Pünktlichkeit. Fast die Hälfte ihrer Fernzüge ist nicht pünktlich abgefahren. Das zeigen aktuelle Zahlen des Konzerns. Pünktlich waren demnach rund 53% der Fernzüge, genau wie im Juni. Eine Verbesserung gab es also nicht. Als Grund nennt die Bahn vor allem die Hitze. Viele Bauarbeiten könnten bei extremen Temperaturen nicht wie geplant durchgeführt werden, sagte ein Sprecher. Und das waren die Nachrichten mit Sarah Heinz.
0: Das Wetter.
3: Da können wir zumindest ein bisschen mal durchatmen. In der Nacht gehen die Werte auf 22 bis 18 Grad zurück. Es soll auch meistens trocken bleiben. Wir sehen die Sterne. Morgen geht es dann auch eine Ecke angenehmer weiter. Es wird nicht mehr ganz so doll schwül. 28 bis 31 Grad. Dazu gibt es meistens Sonne und Wolken im Mix. Nur stellenweise ganz vereinzelt mal ein Regentropfen oder ein leichtes Gewitter.
0: NRW Verkehr.
3: Und wir haben noch Stau auf der A3. Köln Richtung Oberhausen. Zwischen Duisburg-Wedau und Oberhausen-Lierich. 2 Kilometer, 8 Minuten plus. Auf

0: 4, Aachen Richtung Köln, zwischen Kreuz Köln West und Eiffeltor, 2 Kilometer, 4 Minuten plus. A40, Duisburg-Essen, zwischen Mülheim-Heißen und Essen-Holsterhausen, 2 Kilometer, 2 Minuten plus. A40, Essen Richtung Venlo, zwischen Duisburg-Häfen und Homberg, 1 Kilometer, 27 Minuten extra. Und die 555 nach Köln-Rhein, zwischen Rodenkirchen und dem Kreisverkehr Bayerntal, 1 Kilometer Stau noch und 3 Minuten plus. Gute Fahrt!
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0: Mit Markus Steinacker und dem besten Mix für den Dienstagabend. Camila Cabello entführt uns nochmal nach Havana. Die Goo Goo Dolls mit Iris und Kato mit Turn of the Lights habe ich im Start. Aber auch neuen Sommerhit-Kandidaten von David Puentes und Loy mit Golden Summer. Macht's euch schön.

0: schönen Dienstagabend. Fahrradfahren ist super beliebt. Klar, wir sprechen diese Woche ja über alles, übers Fahrradfahren, über die Sicherheit, über die schönen Routen. Gefühlt fahren super viele Fahrrad. Und das ist auch schon unserem Hannes Höfer hier aufgefallen.
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2: Ganz Deutschland sitzt doch nur noch im Sattel. An sich ja gut, ne? Aber auf Radwegen ist der Überlebenskampf ausgebrochen. Bei schönem Wetter sieht's da aus wie bei der Startetappe der Tour de France. Früher gab's ja eine natürliche Auslese bei Fahrradfahrern. Demografische Wegfahrsperre will ich's mal nennen. Also die Alten kamen einfach nicht mehr in den Sattel. Aber dank Technik und E-Antrieb und wahrscheinlich auch dank künstlicher Kniegelenke kannst du heute Fahrradfahren, bis es in die Kiste geht. Ich nenne das immer Rentnerrallye. Ja, schön mit 25 Stuckis auf dem Kiesweg in die Kurve. Entscheidet ihr selbst, ob das eine gute Idee ist. Ne? Dann gibt's natürlich noch die Rennradfront. Ne? Ihr wisst schon, enge Hosen, kleine Sattel. Selbst der Schlüpper ist aus Kohlefaser. Für die kleine Runde um den See sind die meisten mit Proviant bepackt, als ging's den Alpe d'Huez hoch. Ne? Noch besser sind die auf dem Gravelbike. Laut einer Studie haben 100% der Graveler auch eine Siebträgermaschine. Das ist die Midlife-Crisis-Light, Freunde. Ne? Zu arm für den Porsche, zu hässlich für die Affäre. Dreimal dürft ihr raten, wer so ein Ding hat. Genau. Icke, euer Hannes. Ne? Aber immer dran denken, lieber schlecht gefahren als gut gelaufen.
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0: Das Wetter.
1: Und da wird's wieder entspannter. In der Nacht sehen wir oft die Sterne. Es kühlt ab auf 22 bis 18 Grad. Morgen erwarten wir meistens schön entspanntes Wetter. Einiges an Sonne, ein paar Wolken sind dabei. Und nur ganz selten nochmal Regen oder Gewitter. Und ganz so schwül heiß wird's auch nicht mehr. Morgen maximal 28 bis 31 Grad.
0: NRW Verkehr.
1: Und da haben wir die A40 Essen Richtung Venlo zwischen Kreuz Duisburg und Homberg. 1 Kilometer Stau, 40 Minuten plus. Die A42 Kamm-Lindfort Richtung Dortmund zwischen Oberhausen-Neue-Mitte und Bottrop-Süd. Dichter Verkehr, 3 Minuten plus. Die A45 Dortmund Richtung Gießen zwischen Kreuzhagen und Hagen-Süd. 1 Kilometer, 3 Minuten plus. Kommt gut durch.
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1: Mit Markus Steinacker und wir sind mitten in unserer Fahrradwoche. Da guckt man natürlich auf die schönsten Routen hier bei uns in der Nachbarschaft. Aber wir gucken mal darauf, was nicht so gut läuft oder wo man noch was verbessern könnte. Stichwort Radwegausbau. Gleich Thema bei mir.

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0: Schönen Dienstagabend allerseits. Rund ums Radeln geht's diese Woche hier bei uns. Wir sprechen ausführlich übers Radfahren, unter anderem auch, weil sich in den letzten Jahren ja einiges getan hat, ne? Stichwort zum Beispiel Abstellmöglichkeiten oder besser ausgebaute Radwege. Viele Städte haben ihre Verkehrskonzepte für Fahrräder ja auch optimiert. Kollege Stefan Rejek, was denn zum Beispiel genau?
1: Ja, du hast gerade das Stichwort Abstellmöglichkeiten genannt. Da wird wirklich viel gemacht. In Düsseldorf zum Beispiel werden jedes Jahr 500 neue Fahrradständer gebaut. Und dann gibt es auch immer mehr von diesen sogenannten Fahrradstationen.
0: Das sind diese kleinen grauen Garagen.
1: Ja, genau. Und da kannst du eben für kleines Geld dein Fahrrad einschließen, ist dann vor Diebstahl und vor allem vor schlechtem Wetter geschützt. Ja, und an Bahnhöfen zum Beispiel installieren die Städte jetzt immer mehr Bike-and-Ride-Parkplätze. Bedeutet, mit dem Fahrrad bis zum Bahnhof fahren und dann nahtlos in die Bahn einsteigen.
0: Ist natürlich super und umweltschonend, aber dann gibt's auch noch das Problem mit der Infrastruktur, Stefan. Also ich bin ehrlich, in der Stadt Fahrradfahren, das ist bei uns stellenweise nervig und anstrengend.
1: Ja, verständlich. Da gibt's ja auch noch einiges zu tun, vor allem wenn man dann beispielsweise nach Münster guckt, wo es ja gefühlt mehr und vor allem breitere Radwege als Straßen gibt. Trotzdem wird mehr für die Fahrradinfrastruktur gemacht, als man vielleicht denkt. Seit 2010 zum Beispiel gibt es den Radschnellweg Ruhr, kurz RS1. Das ist ein asphaltierter Radweg, der fast durch das gesamte Ruhrgebiet führt und auch immer wieder erweitert wird. Ja, und direkt in den Innenstädten entstehen nach und nach die sogenannten Protected Bike Lanes, also geschützte Radwege. Das sind so knallrote Streifen, die sind zwar direkt neben der Straße, sind aber durch Pöller ganz klar abgegrenzt und dadurch natürlich viel sicherer.
0: Ja, kenne ich. Finde ich auch super, muss ich ganz ehrlich sagen. Bin mal in Kopenhagen Fahrrad gefahren und die hatten da fast nur diese Lanes. Habe ich gedacht, wow, bitte bei uns einführen. Danke für die Infos, Stefan Rejek.
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1: Ich bin Dirk Zeitler. Bei der Aufklärung des tödlichen Anschlags am Rande des Berliner CSD sehen Innenpolitiker im Bundestag noch viele offene Fragen. Die Sondersitzung des Innenausschusses habe deutlich gemacht, dass wesentliche Fragen weiterhin unbeantwortet seien, erklärte der Grünen-Abgeordnete Emmerich. Die Abgeordneten hatten fast 3,5 Stunden nicht öffentlich getagt, wegen der laufenden Sommerpause in digitaler Sitzung. Wie geht es weiter im Konflikt zwischen dem Iran und den USA? Nach der jüngsten Drohung von US-Präsident Trump gibt es zumindest diplomatische Vermittlungsbemühungen. Und US-Finanzminister Bessent hat sogar eine mögliche Einigung mit dem Iran zur Öffnung der Straße von Hormuz für heute oder morgen in Aussicht gestellt.
2: Schiffe, die frei und ungestört durch die Straße von Hormuz fahren. Glaubt man den Worten von US-Finanzminister Bessent, könnte es das schon bald wieder geben. Auch der Vermittler Katar gibt sich optimistisch, dass es bald eine Einigung geben könnte. Doch selbst wenn sich die USA und der Iran wirklich einigen, bleibt die Frage, wie nachhaltig ist das? Seit dem Kriegsbeginn Ende Februar hat noch keine Verabredung langfristig gehalten. Auch nach dem Rahmenabkommen vom Juni flammte der Krieg wieder auf. Aus Washington, Franziska Spieker.
1: Der Großbrand im Naturgebiet im Osten der Niederlande sorgt auch auf der angrenzenden deutschen Seite für Brandgeruch und Unruhe. Im gesamten Gebiet des Kreises Kleve in NRW komme es zu einem unangenehmen Brandgeruch, sagt ein Sprecher der Feuerwehr im Kreis Kleve.
3: Rund 100 Hektar, das ist etwa 1 Quadratkilometer, sind bisher verbrannt. Jetzt hat sich der Wind gelegt und das ist günstig, sagen die Behörden. Die Lage in dem Naturgebiet, gleich bei der Grenze zu Nordrhein-Westfalen, ist stabil. Hunderte Feuerwehrleute sind im Einsatz, Tag und Nacht, und auch Löschhubschrauber der Armee. Zum Glück wurde bisher niemand verletzt und es sind auch keine Ortschaften in Gefahr. Aus Amsterdam, Bettina Fisser.
1: Bahnreisen blieben für Fahrgäste im Juli eine Geduldsprobe. Mit 52,6% war lediglich etwas mehr als die Hälfte der Fernzüge ohne größere Verzögerungen unterwegs, teilte die Bahn mit. Laut Bahn gibt es immer mehr Anlagenstörungen. Außerdem bremste die Hitze den Fernverkehr aus. Und das waren die Nachrichten mit Dirk Zeitler.
0: Das Wetter.
4: Es entspannt sich. In der Nacht ziehen die Gewitter ab. Dahinter gibt es einige Wolkenlücken und es kühlt ab auf 22 bis 18 Grad. Morgen geht's rauf auf 28 bis 31. Dazu ist es mal sonnig, mal bewölkt. Ganz vereinzelt gibt es noch ein bisschen Regen oder auch ein Gewitter, aber es soll meistens trocken bleiben.
0: NRW Verkehr.
4: Und wir haben jetzt noch dichten Verkehr auf der A4 Aachen Richtung Köln zwischen Grenzübergang Fettschau und Aachen-Laurenzberg 2 Minuten plus und auf der A40 Essen-Venlo zwischen Kreuz Duisburg und Homberg 2 Kilometer Stau 21 Minuten extra. Kommt gut durch.
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4: Roxette haben eine unglaublich bewegte und auch tragische Bandgeschichte. Und sie sind jetzt wieder in neuer Besetzung auf Tour. Sie waren in Bonn und wir waren mit dabei. Hört ihr gleich bei uns. Jetzt hören wir erstmal Baby Rexha, New Religion. Ich bin Markus Steinacker, wünsche euch einen schönen Abend allerseits.
5: Die

0: 40 Jahre Roxette. Legenden der 80er, Hits ohne Ende und eine Bandgeschichte, ja, die wirklich Gänsehaut macht. Per Gessle und Marie Fredriksson war das Duo um Roxette, das wir jahrzehntelang so kannten. 2019 starb Marie an den Folgen einer Krebserkrankung und Per ist jetzt nach langer Verarbeitung mit neuer Sängerin am Start. Gestern sind sie als Roxette in Bonn aufgetreten. Kollegin Katrin Teske aus der Musikredaktion war mit dabei.
1: Los ging es an der schönen Open-Air-Location in Bonn beim Kunstrasen. Da bin ich Backstage in den Künstlerbereich geführt worden und habe Per und die neue Sängerin Lena Philipsen getroffen. Ganz charmant im klimatisierten Container, was Per besonders gefreut hatte. Der kam nämlich gerade aus dem kühlen Schweden. Normale 20 Grad, die gab es in Bonn nicht. Es war wesentlich wärmer. Aber die beiden haben sich trotzdem riesig gefreut, auf die Bühne zu gehen. Per zählt sogar die gemeinsamen Auftritte mit Lena. Der Auftritt in Bonn war Nummer 68.
2: And tonight I think it's number 68 or so.
3: All right.
2: So we're getting used to each other now.
3: Finally
2: get to learn the songs.
1: Jetzt lernen sie sich so richtig kennen, haben die beiden gescherzt. Ist ja immerhin doch noch eine Umgewöhnung nach so vielen Jahren mit Marie an der Seite. Lena ist deswegen eine Sache ganz wichtig.
3: I don't want the fans to believe that I think I'm new Marie, because I'm not. I'm helping Per out to sing the songs. And I try to be humble and respectful towards Marie and towards Per and the fans and the songs.
1: Sie will nicht, dass die Fans denken, sie sei die neue Marie, denn das ist sie nicht, sagt Lena. Sie hilft Per aus, die Songs zu singen und sie versucht Marie, den Fans und eben auch Per gegenüber respektvoll zu sein und das alles zu ehren. Und das klappt. Ich habe vor Ort ein paar Fans getroffen, die bei uns Karten für das Konzert gewonnen haben, zum besten Anlass.
4: Wir hatten jetzt vor kurzem unseren 30. Hochzeitstag. Sie hatte noch nie das Vergnügen, die live zu sehen, aber sie mag die ganz gerne. Und da dachte ich mir, oh, das ist doch mal eine Überraschung für sie.
1: Also nicht lange schnacken und ab zu Roxette. Und das Fazit zum Roxette-Konzert mit neuer Sängerin.
5: Genial, wirklich absolut genial. Sie hat ihren eigenen Stil reingebracht. Ich habe so zwei, drei Lieder, wo ich gesagt habe, wenn ich die Augen zugemacht hätte, ich hätte es nicht raushören können.
6: Von der Akustik alles, das hat wirklich alles super zusammengepasst. Hat richtig Spaß gemacht.
5: Also, wenn ihr jetzt sagt, wir machen das gleich noch mal hinterher, wir gehen gleich wieder rein.
1: Das war vorerst aber das letzte Deutschland-Konzert. Bleibt also nur zu hoffen, dass Roxette ganz schnell wiederkommt, denn das war wirklich sehr, sehr schön, was sie geliefert haben.
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0: Das Wetter.
1: Ja, beim Wetter ist Entspannung in Sicht. In der Nacht ist es oft klar und es wird ein bisschen angenehmer als letzte Nacht. Die Tiefstwerte liegen zwischen 18 und 22 Grad. Morgen wird es nochmal heiß, aber auch nicht mehr ganz so wild. 28 bis 31 Grad. Dazu kann es vereinzelt noch grummeln oder leicht regnen. Meistens bleibt es aber bei einem freundlichen Sonne-Wolken-Mix.
0: NRW Verkehr.
1: Und es staut sich auf der A1 Euskirchen Fahrt Richtung Köln zwischen Löwenich und Kreuzköln Nord. 1 Kilometer, eine Viertelstunde plus. Auf der A1 Münster Richtung Dortmund zwischen Kamen Zentrum und Unna. 1 Kilometer Stau, 10 Minuten plus. Und auf der A2 Oberhausen Richtung Dortmund zwischen Gelsenkirchen-Buer und Herten. Dichter Verkehr und 2 Minuten extra. Gute Fahrt.
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1: Ich will zu Fuß nach Köln gehen, hat Willi Ostermann vor 90 Jahren geschrieben. Heute könntest du das theoretisch sogar von der anderen Rheinseite aus, einmal quer durch den Fluss. Ja, romantisch ist es nicht. Der Rhein und viele andere Flüsse bei uns haben historische Tiefststände. Wie krass die Situation ist und was das bedeutet, darüber sprechen wir gleich mal ausführlich. Markus Steinacker hier. Schönen Abend euch.

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0: der Dienstagabend mit Markus Steinacker. Jeder, der gerade an einem unserer Flüsse in NRW unterwegs ist, sieht es natürlich, da ist verdammt wenig Wasser drin. Gerade beim Rhein ist das besonders krass. Hier sind die Pegel auf ein Rekordniveau gefallen. Kollege Robert Janz, was heißt das konkret?
1: Ja, das heißt, dass die Hitze und Trockenheit der letzten Tage jetzt immer sichtbarer werden. Es werden historische Tiefststände an wichtigen Messstationen registriert. In Emmerich lag der Pegel sogar im Minus. Wichtig ist aber, ein Pegel von Null heißt nicht, dass der Rhein jetzt irgendwie trocken ist.
0: Okay, das musst du mal kurz erklären.
1: Ja, das ist ein bisschen kompliziert. So ein Pegel ist wie ein Lineal im Fluss, so kann man sich das vorstellen. Mhm. Und dieses Lineal zeigt, wie hoch das Wasser gerade ist. Ein einfaches Beispiel mal, zeigt der Pegel heute 1 Meter und morgen nur noch 80 Zentimeter, dann ist das Wasser um 20 Zentimeter gesunken. Der Pegel zeigt aber nicht direkt, wie tief der ganze Fluss jetzt ist.
0: Und wie viel Wasser ist jetzt noch unter den Schiffen?
1: Das ist extrem unterschiedlich und das macht es für die Schiffe ja gerade so schwierig. Pascal Leupold ist Schiffeichsaufnehmer und er ist dafür zuständig, um zu checken, ja, wie schwer Schiffe sind, also wie viel sie laden können, und das ist gerade Stress pur.
2: Natürlich ist es stressig momentan, es ist unglaublich viel. Die Schiffe müssen 3 bis 4 Mal häufiger fahren, um die gleiche Lademenge zu fahren, also teilweise sogar noch öfter. Dann kann man sich vorstellen, dass alle sehr gut zu tun haben. Ja.
1: Also für dieselbe Fracht braucht man gerade mehr Schiffe. Das ist ein riesiges Problem für die Wirtschaft, weil die Transportkosten in die Höhe schießen. Und auch Ausflugsschiffe und Fähren können gerade oft nicht so fahren wie sonst.
0: Der Rhein hat historisch niedrige Wasserstände, ist ein großes Problem für die Schifffahrt. Haben wir natürlich weiterhin im Blick. Und danke für die Infos, Robert.
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1: Ich bin Dirk Zeitler. Die EU-Staaten wollen nach ihrem Streit über die Migrationskrise in Ceuta künftig geschlossener auftreten. Außerdem wollen sie durch Frühwarnsysteme besser vorbereitet sein. Das teilten die Mitgliedsländer nach einer Videokonferenz der Innenminister mit.
2: Die Innenminister bemühten sich um Einigkeit und Schadensbegrenzung. Nach dem Streit um Spaniens Migrationspolitik und den Ansturm auf Ceuta würdigten die Minister jetzt die raschen und wirksamen Maßnahmen der spanischen Behörden. Künftig wolle man die Kommunikation stärken und man wolle böswilligen externen Akteuren und deren Falschmeldungen besser entgegentreten. Deshalb wolle man auch soziale Netzwerke besser beobachten, denn dort war ja behauptet worden, die Grenze nach Spanien sei offen. Aus Brüssel, Dieter Ebeling.
1: Bei der Aufklärung des tödlichen Anschlags am Rande des Berliner CSD sehen Innenpolitiker im Bundestag noch viele offene Fragen. Die Sondersitzung des Innenausschusses hat deutlich gemacht, dass wesentliche Fragen weiterhin unbeantwortet sind, erklärte der Grünen-Abgeordnete Emmerich. Die Abgeordneten hatten fast 3,5 Stunden nicht öffentlich getagt, wegen der laufenden Sommerpause in digitaler Sitzung. In den USA und einigen europäischen Ländern kämpfen die Feuerwehren weiter gegen heftige Waldbrände. In Griechenland sind die Brandherde westlich von Athen weitgehend unter Kontrolle. Entwarnung gibt es dort jedoch weiterhin nicht.
3: Die Erleichterung ist groß, auch wenn die Gefahr längst noch nicht gebannt ist. Quasi über Nacht hat die Feuerwehr diese riesige Fläche unter Kontrolle gebracht, die zuvor Dörfer und Ortschaften gefährdete. Warum das so plötzlich möglich war? Weil endlich der starke Wind aufgehört hat, der am Wochenende die Flammen so rasend schnell ausgebreitet hat und sogar den Einsatz von Löschflugzeugen und Hubschraubern verhinderte. Jetzt geht es darum, die Glutnester, die es immer noch gibt, mit Wasser zu durchtränken. Dann ist diese Katastrophe hoffentlich endlich vorbei. Aus Athen, Alexia Angelopoulou.
1: Sinkender Bierabsatz und zu hohe Kosten setzen den Brauereien in Deutschland zu. Im vergangenen Jahr ging die Zahl der produzierenden Betriebe um 53 auf 1415 zurück. Das teilte das Statistische Bundesamt mit. Zwar steigt die Nachfrage nach alkoholfreiem Bier, das kann aber die Mengenverluste beim herkömmlichen Bier nicht ausgleichen. Das waren die Nachrichten mit Dirk Zeitler.
4: Das Wetter.
5: Da können wir zumindest ein bisschen mal durchatmen. In der Nacht gehen die Werte auf 22 bis 18 Grad zurück. Es soll auch meistens trocken bleiben. Wir sehen die Sterne. Morgen geht es dann auch eine Ecke angenehmer weiter. Es wird nicht mehr ganz so doll schwül. 28 bis 31 Grad. Dazu gibt es meistens Sonne und Wolken im Mix. Nur stellenweise ganz vereinzelt mal ein Regentropfen oder ein leichtes Gewitter.
4: NRW Verkehr.
5: Es staut sich aktuell auf der A1 Euskirchen, Fahrt Richtung Köln, zwischen Löwenich und Kreuz Köln Nord, 1 Kilometer, 8 Minuten plus. Die A1 Münster Richtung Dortmund, zwischen Carmen Zentrum und Kreuz Dortmund Unna, 2 Kilometer Stau, 13 Minuten plus. Und die A4 Aachen Richtung Köln, zwischen Kreuz Köln West und Eiffeltor, 1 Kilometer Stau, 1 Minute plus. Kommt gut durch.
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5: Auf dem besten Mix cruisen wir weiter hier in Richtung Nacht. Alle Farben habe ich für euch, die neue von den Toten Hosen und Leonie. Schönen Abend allerseits, ich bin Markus Steinke.

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3: Kinder sind toll. Ruinieren halt deinen Körper und deinen Verstand. Aber sonst geht's eigentlich, ne? Und dann gehst du in so Krabbelgruppen. Wart jemand von euch in einer Krabbelgruppe? Was für Frauen trifft man in einer Krabbelgruppe? Übermütter. Diese Mütter, ich nenne die immer Britta, weil ich hatte so eine Kack-Britta in der Krabbelgruppe, ja? Das sind so Übermütter. Das sind diese Mütter, wo die Kinder alles können. Die kommen schon mit 32 Zähnen auf die Welt, wo du sagst, ja, viel Spaß beim Stillen. Alles Gute, ne? Diese Mütter, die so wohl alles, die sagen auch gar nicht mehr ich, die sagen wir, ja? Wir drehen uns jetzt. Ja, du bist 36, da würde ich mich auch mal drehen. Ich meine.
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0: Das Wetter.
1: Und da wird's wieder entspannter. In der Nacht sehen wir oft die Sterne. Es kühlt ab auf 22 bis 18 Grad. Morgen erwarten wir meistens schön entspanntes Wetter. Einiges an Sonne, ein paar Wolken sind dabei. Und nur ganz selten nochmal Regen oder Gewitter. Und ganz so schwülheiß wird's auch nicht mehr. Morgen maximal 28 bis 31 Grad.
0: NRW Verkehr.
1: Und wir haben noch dichten Verkehr auf der A1 Euskirchen, Fahrt Richtung Köln. Zwischen Bocklemünd und dem Kreuz Köln Nord 3 Minuten plus. Auf der A1 Münster Richtung Dortmund zwischen Carmenzentrum und Kreuz Dortmund-Unna 3 Kilometer Stau, eine Viertelstunde plus. Und noch dichter Verkehr auf der A1 Dortmund Richtung Köln zwischen Kreuz Leverkusen und Kreuz Leverkusen West 2 Minuten plus. Gute Fahrt!
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1: Mit Markus Steinacker. Und ich habe gestern Abend wirklich gedacht, bin ich jetzt der Herr der Fliegen oder was? Einmal kurz gelüftet, zack, dutzende Viecher in der Bude. Wie wird man die wieder los? Sprechen wir gleich mal.

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0: Ja, ja, der Sommer, die Zeit der ungebetenen Untermieter. Machen Sie mal kurz das Fenster auf, kommt alles Mögliche rein, Fliegen, Mücken, Ameisen, ist die Frage, was können wir dagegen tun? Wir bekommen jetzt Tipps, wie wir sie loswerden können von Kollegin Elisa Schuh. Elisa, nervig sind ja vor allem Fruchtfliegen. Was können ich gegen die tun?
1: Zu Hause kann man sich eine Falle ganz einfach selber bauen. Dazu etwas Apfelessig, Wein oder Fruchtsaft. Der süße Duft lockt die Tiere an. Durch das Spülmittel können die Fliegen sich nicht an der Oberfläche halten und versinken. Es geht aber auch etwas tierfreundlicher. Dazu einen Esslöffel Essig und 2 Esslöffel Saft in einem Glas mischen. Darüber kommt dann eine Plastikfolie mit kleinen Löchern. So ertrinken die Fliegen nicht und sind im Glas gefangen, bis man sie draußen aussetzt.
0: Okay, und wenn ich jetzt auf einmal Ameisen im Haus habe, was mache ich dann am besten?
1: Wenn ich eine richtige Ameisenstraße im Haus finde, können ätherische Öle mit Lavendel oder Minzgeruch helfen, um den Geruchssinn der Ameisen zu stören. Sobald eine Ameise nämlich eine Futterquelle entdeckt, hinterlässt sie Duftstoffe, um anderen Ameisen den Weg zu zeigen. Diese Spur kann ich mit den Ölen und häufigem Putzen stören. Dann hilft Staubsaugen bei Ameisenbefall. Wichtig ist aber direkt danach, den Beutel zu entleeren, damit die Tiere nicht wieder herauskrabbeln können.
0: Gut, draußen entleeren versteht sich natürlich. Danke auf jeden Fall für die Infos, Elisa Schuh. Und hier haben wir welche, die haben wir sehr gerne im Haus. Neue Musik von Snow Patrol und Kylie Minogue bei uns, These Alarms.
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0: BKA und Bundespolizei. Viele neue Erkenntnisse gab es aber wohl nicht. Wesentliche Fragen blieben unbeantwortet, sagt der Grünen-Abgeordnete Emmerich. Etwa die, warum der als Gefährder eingestufte Täter nach einem Gerichtsurteil frei herumlief. Auch ist weiter unklar, ob es weitere Beteiligte gab. Bei dem Anschlag am 25. Juli war eine Frau getötet worden, 31 Menschen wurden verletzt. Der Täter wurde tags darauf von der Polizei erschossen. Thomas Brock, Berlin.
1: Die EU-Staaten wollen nach ihrem Streit über die Migrationskrise in Ceuta künftig geschlossener auftreten. Außerdem wollen sie durch Frühwarnsysteme besser vorbereitet sein. Das teilten die Mitgliedsländer nach einer Videokonferenz der Innenminister mit.
2: Madrids liberale Einwanderungspolitik dafür verantwortlich gemacht. In Ceuta halten sich laut lokalen Behörden noch hunderte unbegleitete Kinder und Jugendliche auf. Minderjährige Migranten dürfen laut UN-Konvention nur rückgeführt werden, wenn eine angemessene Betreuung im Herkunftsland garantiert ist. Julia Macher, Barcelona.
1: Die Bundesregierung trifft Vorkehrungen, im Fall einer Rückkehr zur Wehrpflicht auch den Zivildienst wieder zu aktivieren. Doch Sozialverbände reagierten skeptisch. So erklärte der Paritätische Gesamtverband auf Anfrage der Deutschen Presseagentur, man trete für eine Stärkung der Freiwilligendienste ein. Die mögliche Wiedereinführung eines neuen Zivildienstes im Zuge einer Bedarfswehrpflicht dürfe aber nicht zulasten der Freiwilligendienste gehen. Ähnlich äußerte sich der Sozialverband Deutschland. Nach den katastrophalen Waldbränden an der französischen Atlantikküste wirbt die Region um eine schnelle Rückkehr der Urlauber. Die Wasser- und Luftqualität sei wieder in Ordnung und Strände, Campingplätze und Quartiere seien wieder geöffnet, ebenso wie alle Flughäfen und Bahnhöfe der Region, hieß es von den Touristikern. Alle Aktivitäten seien wieder möglich.
3: Das Wetter. Es entspannt sich. In der Nacht ziehen die Gewitter ab, dahinter gibt es einige Wolkenlücken und es kühlt ab auf 22 bis 18 Grad. Morgen geht's rauf auf 28 bis 31. Dazu ist es mal sonnig, mal bewölkt. Ganz vereinzelt gibt es noch ein bisschen Regen oder auch ein Gewitter, aber es soll meistens trocken bleiben.
4: NRW Verkehr.
3: Wir haben aktuell eine Warnmeldung von der A52 Essen Richtung Düsseldorf. Vorsicht bitte zwischen Tiefenbruch und Düsseldorf-Rath. Gefahr durch eine Unfallstelle auf der linken Spur. Und noch ein Stau gemeldet von der A1 Münster Richtung Dortmund zwischen Kamenzentrum und Kreuz Dortmund-Unna. 2 Kilometer, 13 Minuten plus da. Kommt gut durch.
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3: Mit Markus Steinacker und interessant, ich lerne wirklich auch noch was übers Fahrradfahren hier. Ich dachte immer, wenn ich am Fahrradweg unterwegs bin, möglichst weit rechts fahren, damit ich andere nicht gefährde. Das Gegenteil ist aber der Fall. Wir haben mal mit einem Fachmann gesprochen, was es so für Mythen und Regeln rund ums Fahrradfahren und vor allem den Radweg gibt. Sprechen wir gleich mal ausführlich drüber. Euch eine angenehme Nacht. Mhm.

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0: Wir sind in unserer Fahrradwoche und das wollen wir mal zum Anlass nehmen, um mit ein paar Mythen aufzuräumen und noch mal ein paar Regeln zu klären. Dazu haben wir uns einen Fachmann gesucht, Matthias Pesch vom ADFC Düsseldorf. Herr Pesch, wenn jetzt mehr Radfahrer unterwegs sind, lassen Sie uns mal auf ein paar generelle Themen gucken, beispielsweise Radweg. Wenn der Radweg endet, wo und wie fahre ich dann als Fahrradfahrer weiter?
1: Wenn man auf der Straße fährt, nicht rechts an der Seite fahren. Selbst die Polizei empfiehlt, 1 Meter Abstand zu halten von parkenden Autos. Das hat einen doppelten Effekt. Wenn ich es vermeintlich gut meine und sage, ich fahre als Radfahrender mehr rechts, dann habe ich ein Problem mit den parkenden Autos. Wenn sich dort vor mir eine Tür öffnet, habe ich einen sogenannten Doring-Unfall und fahre gegen die Tür. Da gibt es Schwerverletzte, da gibt es Todesfälle.
0: Krass. Also Abstand halten zu parkenden Autos. Und das zweite Problem in dem Zusammenhang?
1: Meine ich es als Radfahrender gut und fahre weiter rechts, glauben Autofahrer, ich kann da noch überholen. Das heißt, auch vom fließenden Verkehr werde ich mit viel zu wenig Abstand überholt. Wenn dann plötzlich ein Schlagloch ist, ein Gully ist und ich muss mal ausweichen, kann es auch schnell zu einer Kollision kommen.
0: Absolut. Wie sieht das mit Musik hören auf dem Fahrrad aus? Ist das erlaubt?
1: Ich stelle mal eine Gegenfrage. Wie ist das mit Autofahren und Musik hören? Die Regeln sind genau die gleichen. Rein praktisch ist das auf dem Fahrrad auch in Ordnung. Die Grenze ist da, wo ich sage, ich höre so laut Musik, dass ich die Umgebung nicht mehr wahrnehme.
0: Alles klar. Also klar, dann auch nicht mit Noise Cancelling Kopfhörern Fahrrad fahren. Sicher ist sicher.
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0: Das Wetter.
1: Ja, beim Wetter ist Entspannung in Sicht. In der Nacht ist es oft klar und es wird ein bisschen angenehmer als letzte Nacht. Die Tiefstwerte liegen zwischen 18 und 22 Grad. Morgen wird es nochmal heiß, aber auch nicht mehr ganz so wild. 28 bis 31 Grad. Dazu kann es vereinzelt noch grummeln oder leicht regnen. Meistens bleibt es aber bei einem freundlichen Sonne-Wolken-Mix.
0: NRW Verkehr.
1: Und wir haben aktuell noch Stau auf der A1 Münster Richtung Dortmund zwischen Carmen Zentrum und Kreuz Dortmund-Unna. 2 Kilometer, seid ihr 9 Minuten durch. Und auf der A42 Kamp-Lindfort Richtung Dortmund zwischen Moers Nord und Duisburg-Bekerwerth. Dichter Verkehr 1 Minute plus. Gute Fahrt.
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1: Entspannte Nacht allerseits. Ich bin Markus Steinacker. Das ist Teddy Swims, Mr. Know-It-All.

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0: 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Und jeder, der gerade an einem unserer Flüsse in NRW unterwegs ist, der sieht es natürlich. Es ist verdammt wenig Wasser drin. Gerade beim Rhein ist das besonders krass. Hier sind die Pegel auf einen historischen Tiefstwert gefallen und könnten auch noch weiter sinken. Das hat natürlich große Auswirkungen auf den Schiffsverkehr. Schiffseichaufnehmer Pascal Leupold hat deshalb gerade besonders viel zu tun. Der prüft nämlich, wie schwer Schiffe sind, beziehungsweise wie viel Fracht sie maximal aufnehmen und transportieren dürfen, um nicht auf Grund zu laufen.
1: Natürlich ist es stressig momentan, es ist unglaublich viel. Die Schiffe müssen 3 bis 4 Mal häufiger fahren, um die gleiche Lademenge zu fahren, also teilweise sogar noch öfter. Dann kann man sich vorstellen, dass alle sehr gut zu tun haben, ja.
0: Und es ist wirklich Millimeterarbeit. Teilweise sind aufgrund der niedrigen Wasserstände nur wenige Zentimeter zwischen Schiffsboden und Grund des Flusses. Deshalb müssen Schiffe dann auch exakt in den vorgegebenen Fahrrinnen fahren.
1: Teilweise schon, ja, es kommt auf den Pegel an. Ne? Der Pegel muss stehen und man kann sich vorstellen, so ein mittleres Schiff kann so problemlos 2000, 3000 Tonnen in der Regel mitnehmen. Und die fahren jetzt oft nur noch mit 600 Tonnen los.
0: Messen, ob ein Schiff zu schwer ist, das machen sie übrigens nicht mit einem Laser oder so, wie man das sich denken könnte, sondern mit einem Zollstock.
1: Dieser 5 Meter lange Zollstock, mit dem wir da rumlaufen, der ist tatsächlich das beste Arbeitsgerät, weil man den auch mal hinter einem Tau durchschieben kann und mal um eine Wulst rumlegen kann. Das könnte man jetzt mit dem Laser oder mit dem Wasserrohr nicht. Der hat sich bewährt und den können wir an allen Ladestellen irgendwie zum Einsatz bringen.
0: Und wird aktuell auch sehr viel zum Einsatz gebracht. Wegen des Niedrigwassers hat Pascal Leupold gerade besonders viel zu tun. Wir hören neue Musik jetzt von Malik Harris, Make You Mine. 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

0: dann ist, glaube ich, sehr klug und richtig.
1: Sozialverbände reagierten skeptisch. Was die Debatte über einen verpflichtenden Wehrdienst angeht, gibt es laut Frei bisher keinen neuen Stand. Die EU-Staaten wollen nach ihrem Streit über die Migrationskrise in Ceuta künftig geschlossener auftreten. Außerdem wollen sie durch Frühwarnsysteme besser vorbereitet sein. Das teilten die Mitgliedsländer nach einer Videokonferenz der Innenminister mit. In der vergangenen Woche hatten nach Angaben der spanischen Regierung rund 72.000 Menschen von Marokko aus die spanische Exklave erreicht. Rund 70.000 der Migranten seien inzwischen nach Marokko zurückgekehrt. Wie geht es weiter im Konflikt zwischen dem Iran und den USA? US-Finanzminister Bessent hat eine mögliche Einigung mit dem Iran zur Öffnung der Straße von Hormuz in Kürze in Aussicht gestellt.
2: Schiffe, die frei und ungestört durch die Straße von Hormuz fahren. Glaubt man den Worten von US-Finanzminister Bessent, könnte es das schon bald wieder geben. Auch der Vermittler Qatar gibt sich optimistisch, dass es bald eine Einigung geben könnte. Doch selbst wenn sich die USA und der Iran wirklich einigen, bleibt die Frage, wie nachhaltig ist das? Seit dem Kriegsbeginn Ende Februar hat noch keine Verabredung langfristig gehalten. Auch nach dem Rahmenabkommen vom Juni flammte der Krieg wieder auf. Franziska Spieker, Washington.
1: Bahnreisen blieben für Fahrgäste im Juli eine Geduldsprobe. Nur knapp mehr als die Hälfte der Fernzüge war ohne größere Verzögerungen unterwegs, teilte die Bahn mit. Grund sind die andauernden Probleme mit der Infrastruktur. Seit Monaten gibt es immer mehr Störungen an den Anlagen. Dazu kommen die vielen Baustellen.
3: Das Wetter.
4: Da können wir zumindest ein bisschen mal durchatmen. In der Nacht gehen die Werte auf 22 bis 18 Grad zurück. Es soll auch meistens trocken bleiben. Wir sehen die Sterne. Morgen geht es dann auch eine Ecke angenehmer weiter. Es wird nicht mehr ganz so doll schwül. 28 bis 31 Grad. Dazu gibt es meistens Sonne und Wolken im Mix. Nur stellenweise ganz vereinzelt mal ein Regentropfen oder ein leichtes Gewitter.
3: NRW Verkehr.
4: Es staut sich noch auf der A1 Münster-Dortmund zwischen Kamenzentrum und Kreuz Dortmund-Unna. 2 Kilometer, 3 Minuten plus. Dann auf der A2 Oberhausen Richtung Dortmund zwischen Gelsenkirchen-Buer und Kreuz Recklinghausen. 2 Kilometer, 9 Minuten plus.
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4: Und das mit Markus Steinacker und Michael Schulte ist auch noch wach. 5 a.m. Schöne Nacht euch.

0: mitten in den Sommerferien und ihr braucht noch Freizeittipps. Die haben wir für euch. Bei unserem großen NRW-weiten Badesee-Tindern. Heute geht's nochmal mitten ins Ruhrgebiet.
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2: Das große Badesee-Tindern. Wo treffen wir uns?
3: Beim Seaside Beach am Baldeneysee in Essen.
2: Muss ich was bezahlen?
4: Ja, wir haben einen Eintritt für Erwachsene von 6 Euro. Für Schüler, Studenten ist er ermäßigt. Wir haben ein Familienticket, also die liegt bei 15 Euro. Für zwei Erwachsene, zwei Kinder.
2: Was können wir da machen?
5: Boah, hier kannst du alles machen. Das ist ein super Urlaubsparadies.
6: Kann da hinten Minigolf. Man kann sich auch einfach nur hier hinlegen und sich unterhalten.
2: Stand-up-Paddling und so?
4: Beachvolleyballfeldern, Fußballplatz.
2: Kann ich meine Kids mitbringen? Jein. Also Kinder, die schwimmen können, auf jeden Fall. Ansonsten eher Jugendliche und so. Also für kleine Kinder ist es nicht so geeignet.
1: Treffen wir uns zum Essen oder nur für Drinks?
4: Wir haben so die Regelung, dass man bis 16 Uhr auch sich gerne 0,5er Getränk mitbringen kann. Ein paar kleine Snacks. Und ansonsten haben wir genug an Essen und Getränken hier, sodass man sich ganz gut verpflegen kann.
7: Wir haben Pommes, Chicken Nuggets, Currywurst.
2: Also typisch Robot-Essen, sag ich jetzt mal.
5: Fast Food par excellence.
1: Können wir da chillen?
8: Ja. Kann man auch spontan einfach hinkommen, wenn man Langeweile hat. Und hier ist alles, was man so braucht.
2: Ist ein cooler Treffpunkt.
5: Bitte kommt alle zum Chillen hierher. Ihr seid nachher so gechillt, ihr könnt euch das gar nicht vorstellen.
2: Ist es ein Match?
5: Definitiv Match, kommt her, Leute.
2: Ja, doch schon, auf jeden Fall, finde ich schon. Ich find's cool hier. Es ist coole Leute, nette Leute, so typisch Ruhrpott trifft sich so.
9: Ja, also als Freizeitoption sehen und nicht wirklich immer als Badesee.
3: Ja, rein als Badesee überzeugt der Baldeneysee mit seinen nur zwei kleinen abgesperrten Schwimmbecken nicht wirklich. Doch das vergisst man schnell, wenn man das Ganze drumherum sieht. Ein superschöner Strand mit weichem Sand, Getränkebar, Foodtruck und ganz viel Fläche zum Ausruhen, selbst wenn super viele Leute kommen. Und ein bisschen Gefühl von Strandurlaub mitten im Ruhrgebiet.
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0: Das Wetter.
1: Und da wird's wieder entspannter. In der Nacht sehen wir oft die Sterne. Es kühlt ab auf 22 bis 18 Grad. Morgen erwarten wir meistens schön entspanntes Wetter. Einiges an Sonne, ein paar Wolken sind dabei. Und nur ganz selten nochmal Regen oder Gewitter. Und ganz so schwül heiß wird's auch nicht mehr. Morgen maximal 28 bis 31 Grad.
0: NRW Verkehr.
1: Und da haben wir gerade nichts zu melden. Ihr kommt staufrei durch. Gute Fahrt.
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1: Mit Markus Steinacker. Und wir sind ja unter uns. Gleich verraten wir euch, was OnlyFans mit Murmeltieren zu tun hat.

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0: 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Murmeltiere auf OnlyFans. Ja, die Erotikplattform OnlyFans ist im Volksmund ja bekannt als Auffangbecken für gescheiterte Reality-Stars. Viele würden auch sagen, es geht da tierisch zur Sache und es stimmt sogar, also buchstäblich.
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4: Murmeltiere auf OnlyFans. Der Spiegel schreibt, Murmeltierforscher aus den USA zeigen die putzigen Nager jetzt auf der Plattform OnlyFans, um fehlende Fördergelder zu kompensieren. Ja, was haben also Sarah Kern, Michaela Schäfer und Murmeltiere gemeinsam? Alle drei sind faul und liegen oft auf dem Rücken. Aber jetzt mal im Ernst, gibt's bei OnlyFans eigentlich Rubriken wie bei YouPorn? Murmeltiere wären ja dann bei unrasiert, oder? Ich bin ja eigentlich gegen Tierversuch, aber wenn es doch für den guten Zweck ist und Murmeltiersex kennen ja viele von uns aus langen Beziehungen. Da heißt das schon mal, und echt, Sex? Jetzt ist denn schon wieder Juli? Ist ja auch warm im Moment, ne? Aber damit Fördergelder zu sammeln, ist doch an und für sich erstmal eine gute Idee. Nur wie kam die denn da drauf? Haben die vorher andere Sachen ausprobiert, um an Kohle zu kommen? Hä? Schafswolle kannst du ja wenigstens noch verkaufen, aber rasier mal so ein Murmeltier. Die sehen doch aus wie eine fette Ratte ohne Schwanz. Was kannst du denn noch mit denen machen? Weitwurf? Ja, verdienst du auch kein Geld mit und ist auch nicht gern gesehen. Ich werde mich jetzt erstmal in die Badewanne legen, ein paar Kerzen anmachen und auf OnlyFans recherchieren, für welches soziale Projekt ich mich als nächstes engagiere.
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1: Ich bin Tanja Wagner. Bei der Aufklärung des tödlichen Anschlags am Rande des Berliner CSDs sehen Innenpolitiker im Bundestag noch viele offene Fragen. Das wurde nach einer Sondersitzung des Innenausschusses deutlich.
2: Fast 3,5 Stunden dauerte die Videoschalte. Innenminister Dobrindt war dabei, auch die Chefs von Verfassungsschutz, BKA und Bundespolizei. Viele neue Erkenntnisse gab es aber wohl nicht. Wesentliche Fragen blieben unbeantwortet, sagt der Grünen-Abgeordnete.

0: Einwanderungspolitik dafür verantwortlich gemacht. In Ceuta halten sich laut lokalen Behörden noch hunderte unbegleitete Kinder und Jugendliche auf. Minderjährige Migranten dürfen laut UN-Konvention nur rückgeführt werden, wenn eine angemessene Betreuung im Herkunftsland garantiert ist. Julia Macher, Barcelona.
1: Die Bundesregierung trifft Vorkehrungen, im Fall einer Rückkehr zur Wehrpflicht auch den Zivildienst wieder zu aktivieren. Doch Sozialverbände reagierten skeptisch. So erklärte der Paritätische Gesamtverband auf Anfrage der Deutschen Presseagentur, man trete für eine Stärkung der Freiwilligendienste ein. Die mögliche Wiedereinführung eines neuen Zivildienstes im Zuge einer Bedarfswehrpflicht dürfe aber nicht zulasten der Freiwilligendienste gehen. Ähnlich äußerte sich der Sozialverband Deutschland. Nach den katastrophalen Waldbränden an der französischen Atlantikküste wirbt die Region um eine schnelle Rückkehr der Urlauber. Die Wasser- und Luftqualität sei wieder in Ordnung und Strände, Campingplätze und Quartiere seien wieder geöffnet, ebenso wie alle Flughäfen und Bahnhöfe der Region, hieß es von den Touristikern. Alle Aktivitäten seien wieder möglich.
2: Das Wetter.
3: Jetzt in der Nacht sind örtlich Schauer und einzelne auch zum Teil kräftige Gewitter unterwegs. Daneben gibt es aber auch längere trockene Phasen. Dazu ist es wieder tropisch warm bei 22 bis 17 Grad. Und am Tag gibt es dann wieder Sonne und Wolken im Wechsel und bis zu 31 Grad.
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5: A57 Krefeld-Köln zwischen Dormagen und Köln-Worringen 1 Kilometer Stau. Wir wünschen allen unterwegs gute Fahrt.
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3: Hallo zusammen, herzlich willkommen, offiziell jetzt im Mittwoch. Wir riden auf jeden Fall zusammen durch diese Nacht, zusammen mit DJ Regard. Und ich bin auch am Start, Johanna Tech.

Leute, diese Woche ist ja wieder Blitzermarathon. Es gibt ja überall vermehrt stehen Blitzen und es gibt Verkehrskontrollen. Ich finde aber, die Polizei könnte auch mal so kreativ werden wie die im US-Bundesstaat New Jersey. Da hat sich einer der Beamten einfach als Baum verkleidet. Ich liebe einfach alles daran. Ja, er war ein Baum und wollte dann eben Autofahrer dabei erwischen, wenn sie am Handy während der Fahrt sind, wisst ihr? Es gibt davon so Bilder im Netz. Es ist einfach nur schön. Der Typ trägt wirklich so einen grünen Tarnanzug mit Blättern und Zweigen. Man sieht nur die Augen. Naja, und er steht dann da in seinem Baumkostüm, von einem echten Baum übrigens, und hat dann so ein Fernglas in der Hand und starrt halt so auf die Autos. Und sobald der Baum, also der Polizist, dann jemanden ertappt hat, hat er die Kollegen angefunkt und die haben dann die Leute rausgezogen. So, ja, ne? Also jetzt auch bei unserem Blitzermarathon immer schön aufpassen. Vielleicht ist der Baum an der Seite ja gar keiner. 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

0: Das Wetter.
1: Auch diese Nacht kommen wir wieder ins Schwitzen bei tropischen Temperaturen von 22 bis 17 Grad. Dazu kann es örtlich Schauer und Gewitter geben. Der Tag selbst startet dann mit Sonne und Wolken im Wechsel und wir bekommen wieder bis zu 31 Grad.
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2: A3 Köln-Frankfurt. Zwischen Kreuzbonn, Siegburg und Bad Honnef-Linz. 4 Kilometer Stau, 6 Minuten Zeitverlust. Und A57 Krefeld-Köln zwischen Dormagen und Köln-Worringen, 1 Kilometer stockender Verkehr. Wir wünschen allen unterwegs gute Fahrt.
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1: Hi zusammen, wir gehen zusammen durch diese Nacht. Bin bei euch, Johanna Tänzer ist hier und ich habe einen richtig schönen Klassiker für euch, nämlich The Script featuring will.i.am mit Hall of Fame.

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0: Also auch wenn viele über das Wetter gerade meckern, weil es so heiß ist, wir sollten uns schon auch ein bisschen freuen noch, dass gerade Sommer ist. Weil, Leute, Grau und Regen, das kommt wieder schnell genug, ne? Und dann sind wir auch nicht happy. Und wie so ein Sommer und dieses Gefühl von Leichtigkeit und Freiheit klingen kann, das zeigen uns Loi und David Puentes aktuell. Die haben eine gemeinsame Single rausgebracht, heißt Golden Summer. Und dieser Song, der bedeutet gerade Loi sehr viel.
1: Ich habe ja den Song geschrieben wegen meiner Tourabsage, weil ich da so ein bisschen sad war. Und habe dann an diese Zeit gedacht, wo ich auf der Bühne stehe oder wenn ich Festivals spiele. Und dieses Gefühl wollte ich irgendwie festhalten.
0: Ja, und genau diese Euphorie und diese Leichtigkeit, die Leute auf der Bühne spürt, die sind definitiv vorhanden. Das werdet ihr gleich hören, schon bei den ersten Takten. Da klingen direkt so diese unbeschwerten, endlosen Sommerabende, die man zusammen mit Freunden erlebt, zum Beispiel bei Golden Summer durch. Von seinem letzten Golden Summer-Moment hat uns David Puentes auch ein bisschen was erzählt.
2: Als Leonie nach Hamburg kam, da hat man nämlich wirklich den ersten richtigen Sommertag hier in Hamburg und wir haben so eine gute Zeit zusammen gehabt, auch mit ihrem Team und meinem Team und wir waren so eine richtig kleine, süße Family und haben, ob wir Brötchen getrunken hatten oder Quatsch im Studio gemacht haben oder auf der Straße oder wo auch immer. Das sind Sachen, die man einfach nicht mehr vergisst.
0: Ach, das klingt voll schön. Und für euch gibt's jetzt auch eine Runde Golden Summer.
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1: Ich bin Tanja Wagner. Seit Aussetzung der Wehrpflicht 2011 gibt es faktisch auch keinen Zivildienst mehr. Nun trifft das Familienministerium Vorkehrungen für den Fall, dass sich die Lage ändert. Unionsfraktionschef Frei erklärte im NTV-Frühstart, dass er das für sinnvoll hält.
2: Dass sich das Bundesfamilienministerium mit allen Eventualitäten darauf vorbereitet und auf unterschiedliche Situationen und Szenarien vorbereitet, ist, glaube ich, sehr klug und richtig.
1: Sozialverbände reagierten skeptisch. Was die Debatte über einen verpflichtenden Wehrdienst angeht, gibt es laut Frei bisher keinen neuen Stand. Die EU-Staaten wollen nach ihrem Streit über die Migrationskrise in Ceuta künftig geschlossener auftreten. Außerdem wollen sie durch Frühwarnsysteme besser vorbereitet sein. Das teilten die Mitgliedsländer nach einer Videokonferenz der Innenminister mit. In der vergangenen Woche hatten nach Angaben der spanischen Regierung rund 72.000 Menschen von Marokko aus die spanische Exklave erreicht. Rund 70.000 der Migranten seien inzwischen nach Marokko zurückgekehrt. Wie geht es weiter im Konflikt zwischen dem Iran und den USA? US-Finanzminister Bessent hat eine mögliche Einigung mit dem

0: gehalten. Auch nach dem Rahmenabkommen vom Juni flammte der Krieg wieder auf. Franziska Spieker, Washington.
1: Bahnreisen blieben für Fahrgäste im Juli eine Geduldsprobe. Nur knapp mehr als die Hälfte der Fernzüge war ohne größere Verzögerungen unterwegs, teilte die Bahn mit. Grund sind die andauernden Probleme mit der Infrastruktur. Seit Monaten gibt es immer mehr Störungen an den Anlagen. Dazu kommen die vielen Baustellen. Zahlreiche Instandhaltungsarbeiten mussten wegen der Hitze verschoben werden.
2: Das Wetter.
3: In der Nacht kann es örtlich Schauer und Gewitter geben. Es bleibt aber auch länger mal trocken. Dazu ist es schwülwarm bei 22 bis 17 Grad. Und am Tag selbst dann Sonne und Wolken im Wechsel und bis zu 31 Grad.
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4: A57 Krefeld-Köln. Zwischen Dormagen und Köln-Worringen 1 Kilometer Stau. Wir wünschen allen unterwegs gute Fahrt.
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3: Hallo zusammen. Johanna Tänzer ist hier. Schön, dass ihr dabei seid. Wir verbringen diese Nacht zusammen und machen das natürlich ganz, ganz entspannt. Mit Alex Warren und seinem Mega-Hit Ordinary.
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0: Olivia Rodrigo für euch in der Nacht mit Drop Dead. Hi zusammen. Fahrradfahren ist gerade super beliebt, also generell, ne? Aber ich finde gerade besonders, weil irgendwie so viele Sperrungen, so viele Staus und so. Und wir sprechen ja diese Woche über alles rund ums Rad. Gefühlt fahren alle nur noch. Das ist auch unserem Hannes aufgefallen.
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2: Ganz Deutschland sitzt doch nur noch im Sattel. An sich ja gut, ne? Aber auf Radwegen ist der Überlebenskampf ausgebrochen. Bei schönem Wetter sieht's da aus wie bei der Startetappe der Tour de France. Früher gab's ja eine natürliche Auslese bei Fahrradfahrern. Demografische Wegfahrsperre will ich's mal nennen. Also die Alten kamen einfach nicht mehr in den Sattel. Aber dank Technik und E-Antrieb und wahrscheinlich auch dank künstlicher Kniegelenke kannst du heute Fahrradfahren, bis es in die Kiste geht. Ich nenne das immer Rentner-Rallye. Ja, schön mit 25 Stuckis auf dem Kiesweg in die Kurve. Entscheidet ihr selbst, ob das eine gute Idee ist. Ne? Dann gibt's natürlich noch die Rennradfront. Ne? Ihr wisst schon, enge Hosen, kleine Sattel. Mhm. Selbst der Schlüpper ist aus Kohlefaser. Für die kleine Runde um den See sind die meisten mit Proviant bepackt, als ging's den Alpe d'Huez hoch. Ne? Noch besser sind die auf dem Gravelbike. Laut einer Studie haben 100% der Graveler auch eine Siebträgermaschine. Das ist die Midlife-Crisis-Light, Freunde. Ne? Zu arm für den Porsche, zu hässlich für die Affäre. Dreimal dürft ihr raten, wer so ein Ding hat. Genau. Icke, euer Hannes. Ne? Aber immer dran denken, lieber schlecht gefahren als gut gelaufen.
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0: Das Wetter.
1: Jetzt in der Nacht sind örtlich Schauer und einzelne auch zum Teil kräftige Gewitter unterwegs. Daneben gibt es aber auch längere trockene Phasen. Dazu ist es wieder tropisch warm bei 22 bis 17 Grad. Und am Tag gibt es dann wieder Sonne und Wolken im Wechsel und bis zu 31 Grad.
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2: A57 Krefeld-Köln zwischen Dormagen und Köln-Worringen. 1 Kilometer Stau. Wir wünschen allen unterwegs gute Fahrt.
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1: Hallo zusammen. Johanna Tänzer ist hier. Ich wünsche euch eine ganz schöne Nacht. Und ich bin bei euch. Evanescence jetzt für euch mit Bring Me to Life.

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0: Heute Oma, turn the lights off. Eine schöne Nacht mit uns. Wie sieht's aus? Habt ihr Bock auf was Neues?
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1: Ich bin Tanja Wagner. Der Widerstand der Ostministerpräsidenten gegen die geplante Abschaffung der Frührente mit 63 sorgt auf der Arbeitgeberseite für Entsetzen. Dass zentrale Elemente des Rentenpakets schon wieder in Frage gestellt werden, bevor sie überhaupt umgesetzt sind, macht mich fassungslos, sagte der Hauptgeschäftsführer der Bundesvereinigung der Deutschen Arbeitgeberverbände, Steffen Kampeter, der Bild-Zeitung. Wer an der Rente mit 63 festhalte, ignoriere den Fachkräftemangel, den demografischen Mangel und die wirtschaftliche Lage. Die EU-Staaten wollen nach ihrem Streit über die Migrationskrise in Ceuta künftig geschlossener auftreten und sich durch Frühwarnsysteme besser vorbereiten. Das teilten die Mitgliedsländer nach einer Videokonferenz der Innenminister mit. EU-Migrationskommissar Brunner sagte im ZDF, Europa habe die Bewährungsprobe vorerst definitiv bestanden.
2: Ja klar, diese Bilder sind natürlich nicht angenehm und darum bin ich froh, dass Spanien gemeinsam mit Marokko relativ rasch agiert hat, mit unserer Unterstützung auch der Europäischen Kommission vom ersten Tag an. Wir haben finanzielle Hilfe angeboten, wir haben operationelle Hilfe angeboten mit unseren Agenturen Frontex, Europol, aber auch unserer Asylagentur, um Spanien dabei zu unterstützen, die Kontrolle zurückzugewinnen und das ist Gott sei Dank ganz gut gelungen.
1: Bei der Aufklärung des tödlichen Anschlags am Rande des Berliner CSDs sehen Innenpolitiker im Bundestag noch viele offene Fragen. Das wurde nach einer Sondersitzung des Innenausschusses deutlich.
3: Wesentliche Fragen blieben unbeantwortet, sagt der Grünen-Abgeordnete Emmerich. Etwa die